0: eine zwischen Schüttorf Nord und Salzbergen bis 5 Uhr in beiden Richtungen gesperrt. Und die A61 Koblenz Richtung Ludwigshafen zwischen Laudert und Rheinböllen nach einem Unfall ebenfalls gesperrt. Gute Fahrt!
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0: Mit Markus Poschlott aus Magdeburg. Ich grüße Sie. Hallo zusammen.
2: Zum

0: Ach, da freuen sich nicht bloß die Fans von Barry Manilow, die Fanny Lows, sondern auch alle anderen. Mandy in der ARD-Hitnacht. Kurzer Blick auf die Uhr. 2.10 Uhr ist es. So, ich wünsche gutes Durchhalten in dieser Nacht. Bei was immer Sie jetzt um diese Uhrzeit auch gerade tun.
1: Ja, hier ist der Nachtschwärmer aus dem Nachtcafé in Berlin. Ich habe gerade gefrühstückt. Es hat ja Riesenbulette und Pflaumenkuchen. Jetzt wartet noch selbst der Macht der Gurkensalat von meiner schwarzen Rose auf mich.
0: Liebe alles daran. Riesenbulette, Pflaumenkuchen und Gurkensalat. Ich wünsche ein schönes Frühstück.
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0: Und wenn Sie auch was hinterlassen wollen auf unserer neuen Mailbox hier, ne, Sie wissen das, 0800 80 80 110.

Wir kommen zur Geschichte des Tages. Und die steht jetzt schon fest. An diesem 5. August um 2.22 Uhr und 22 Sekunden. Schnapszahlen, na, wenn das nicht passt. Und also einen Schnaps gab es mit Sicherheit auch bei einer Familie in Italien. Denn, kann's kurz machen, die sind Lottomillionär geworden. Und was muss man machen? Man muss mit dem Lottoschein dann irgendwie zur Stelle gehen oder das irgendwie vorweisen, dass man auch wirklich diesen Lottoschein hat. Und sie haben den checken lassen, diesen Lottoschein, weil sie einfach jede Woche mit denselben Zahlen spielen. Und dieses Gerät an dieser Lottostelle hat erstmal einen Fehler gemeldet, hat gesagt, nee, das ist kein Gewinn, Klammer auf, kein Gewinn, den wir hier auszahlen können, Klammer zu. Und deswegen sind sie nach Hause gegangen, haben gesagt, ja gut, haben wir halt nichts gewonnen, ist ja nicht schlimm, haben den Schein weggeworfen. Dann kommt auf einmal die Familie und sagt, habt ihr schon gesehen, unsere Zahlen haben gewonnen, ihr spielt doch immer mit denselben Zahlen, wir sind Millionär. Und dann suchen die diesen Lottoschein wieder im Müll. Und der Müll ist aber in der Zwischenzeit abgeholt worden. Also, es geht um 1 Million Euro. Was haben sie gemacht? Sie haben die städtischen Betriebe angerufen in Italien, wo die ganze Geschichte spielt, und haben gesagt, Leute, unser Lottoschein ist jetzt gerade abgeholt worden in einem von euren Müllfahrzeugen, und die Geschichte geht dann wirklich gut zu Ende. Die Firma hat sich drauf eingelassen und so ein kompletter Mülllaster wurde durchsucht. Und was soll man sagen? Dieser Lottoschein wurde gefunden. Absolut irre. Kostet ein Heidengeld das Ganze, aber boah, ist jetzt ja egal. Geld hat diese Familie jetzt ja nun auf jeden Fall. Boah, die Geschichte des Tages, der verlorene Lottoschein im Müllauto wieder aufgetaucht. Großartig.

0: Natalie Cole, Miss You Like Crazy, das ist die ARD-Hitnacht. Und da ist es 2.32 Uhr, wir schauen auf die Straßen. Das ist überschaubar, da haben wir zum einen die A30 Amsterdam Richtung Rheine zwischen Schüttorf Nord und Salzbergen bis 5 Uhr beidseitig gesperrt und die A61 Koblenz Richtung Ludwigshafen zwischen Laudert und Rheinböllen nach einem Unfall auch gesperrt. Sieht also so aus, als wäre auch der Elbtunnel in Richtung Norden wieder offen. Sehr gut. Können Sie gerne mal ein Zeichen geben, wenn Sie durchgefahren sind und alles wieder funktioniert, alles wieder frei ist, auf unserer 0800 80 80 110. Dankeschön.
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0: Mit Markus Poschlott. Grüße aus Magdeburg. Gleich mit Udo Lindenberg, aber vorher mit Cliff.

0: singt der Udo. In der ARD-Hitnacht, es ist 2.40 Uhr und Sie sind weiterhin gut auf den Beinen.
1: Hallo Markus, hier ist der Mario, beheimatet in Berlin, in Deutschland zu Hause. Ich grüße neben dem Kühlschrank sitzend, vor dem Bett kauernd und gleichzeitig aus dem Fenster schauend, nennt sich Bezeichnung LKW-Fahrer. Alle meine Kollegen der lenkenden Zunft und alle, die wach geblieben sind und heute Geburtstag auch haben. Und die ersten Gratulanten ihres Geburtstags sind. Ja. Danke für die tolle Musik. Und ganz besonderer Gruß geht an Thomas raus, der derzeit auf der A2 ums Nachhausefahren kämpft. Tschö,
0: tschö. Tschö, und Dankeschön für die Nachricht. Wenn Sie auch noch eine Nachricht hinterlassen wollen, gerne doch 0800.

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0: Ziel ist das mit Love's Divine. Das ist die ARD-Hitnacht. Es ist 2 Uhr und 52. Jetzt auf die Sekunde genau. So, wir kommen jetzt zu 1-2 Tippmusik, wie wir mal so schön sagen. Es geht eine tanzbare Nummer aus dem Jahr 1985 von CC Catch. Und hinter CC Catch steckte Caroline Katharine Müller. Entdeckt natürlich von Dieter Bohlen, der hat das Ganze auch mitproduziert. Aber Caroline Katharine, also CC Catch, sie steckt dahinter und hat sich damals, wie das in den 80ern so oft typisch war, eben einen Künstlernamen gegeben. Eine, ja, muss man sagen, eines der bekanntesten Gesichter der Euro-Disco-Szene damals der 80er Jahre. Und CC Catch hat wirklich eine Menge Hits, aber der gehört mit zu den größten. Deswegen jetzt auch alle Zeit, dass der jetzt hier endlich mal läuft bei uns in der ARD-Hitnacht. CC Catch, I can lose my heart tonight. In diesem Sinne.
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1: Um 3 Uhr mit Milat Kupay. Der Innenausschuss des Bundestags hat sich in einer Sondersitzung mit dem tödlichen Anschlag beim Christopher Street Day in Berlin befasst. Bundesinnenminister Dobrindt sowie Vertreter der Sicherheitsbehörden informierten die Abgeordneten über den Stand der Ermittlungen. Aus der Nachrichtenredaktion Marei Beermann.
2: Der Fall beschäftigt die Politik auch deshalb, weil der spätere Attentäter den Sicherheitsbehörden bekannt war. Er galt als Gefährder. Außerdem hatte sich das gemeinsame Terrorabwehrzentrum mit ihm befasst. In der Sitzung ging es unter anderem um die Frage, warum der mutmaßliche Täter zuvor auf Beschluss eines Berliner Gerichts aus der Haft entlassen worden war. Alle 3 Oppositionsparteien, Linke, Grüne und AfD, kritisierten, dass viele Fragen nicht beantwortet wurden. Konkrete Beschlüsse gab es nicht.
1: Die EU-Staaten versprechen Konsequenzen aus den Geschehnissen in Ceuta. Sie haben sich auf eine Art Frühwarnsystem verständigt. Dazu gehört zum Beispiel, Social Media stärker zu beobachten, um offenbar organisierte Aktionen wie zuletzt rechtzeitig zu erkennen. Vergangene Woche waren nach spanischen Angaben mehr als 70.000 Menschen aus Marokko nach Ceuta gekommen. So gut wie alle sind mittlerweile wieder zurück. In ihrer Videokonferenz haben sich die EU-Staaten auch solidarisch mit Spanien gezeigt. Wegen der 4. Hitzewelle des Sommers hat Italien für alle 27 Großstädte des Landes die höchste Warnstufe ausgerufen. Laut Gesundheitsministerium signalisiert die Alarmstufe Rot einen potenziellen Gesundheitsnotstand und ein ernstes Risiko für die gesamte Bevölkerung. Die Temperaturen sind in einigen Regionen Italiens auf bis zu 40 Grad Celsius geklettert. Nachts wird es kaum kühler als 25 Grad. FIFA-Chef Infantino gerät nach seinem gescheiterten Investorenplänen offenbar intern unter Druck. Britische Medien berichten, Infantino habe wichtige Mitarbeiter heute zu einer Krisensitzung nach Marokko geladen. Worum es geht soll, ist unklar. Aus der Sportredaktion Peter Schulz.
3: Infantino hatte zuletzt für eine Welle der Empörung in der Fußballwelt gesorgt, als geheime Pläne zum Verkauf von WM-Rechten an Investoren bekannt wurden. Auch wichtige Vertraute distanzierten sich in den vergangenen Tagen von Infantino, darunter FIFA-Generalsekretär Matthias Grafström und FIFA-Direktor Arsène Wenger. In Rabat ist der Hauptsitz der FIFA für Afrika. Dort findet im März 2027 der 77. FIFA-Kongress mit der wichtigen Präsidentenwahl statt. Marokko ist darüber hinaus Co-Gastgeber der WM 2030.
1: Das waren die Nachrichten. Und das Wetter in Deutschland. Am Tage zeitweise freundlich, gebietsweise Schauer und Gewitter, Höchstwerte 22 Grad auf den Nordseeinseln bis 35 Grad an der Donau. Und auch am Donnerstag 20 bis 32 Grad. Es ist 3.03 Uhr.
4: Und das ist der Verkehrsservice in der ARD-Hitnacht. Mit der A30 Amsterdam Richtung Rhein zwischen Schüttorf Nord und Salzbergen bis um 5 noch gesperrt. Und die A61 Koblenz Richtung Ludwigshafen zwischen Laudert und Rheinböllen nach einem Unfall noch gesperrt. Gute Fahrt für Sie.
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4: Mit Markus Poschlott. Ich grüße Sie aus Magdeburg recht herzlich und habe hier eine gute Laune-Nummer für Sie. Von Hall and Oates. Die kommen jetzt hier mit ihrem Man-Eater. Und da ist es 3.03 Uhr.

0: Viele Grüße auf die Autobahnen im Land. Das ist die ARD-Hitnacht. Wenn Sie gerade auch auf einer Autobahn schön unterwegs sind, vielleicht haben Sie auch eines von diesen neueren Autos, das das Fernlicht selber regelt. Also wenn vor Ihnen alles frei ist, schaltet das Auto das Fernlicht an. Ist ein Auto vor Ihnen oder kommt Ihnen eins entgegen, dann schaltet das Auto das Fernlicht automatisch aus. Eigentlich eine praktische Funktion, aber auf der Autobahn für Lkw-Fahrer, die Ihnen quasi auf der anderen Spur entgegenkommen, ist das Ganze dann eher schwierig, sagt auch Andreas.
1: Wenn man hier im Lkw unterwegs ist, sitzt man ja auch noch ein bisschen höher. Und wenn so ein Fahrzeug auf der Gegenfahrbahn mit intelligentem Lichtsystem einem entgegenkommt, blendet das ungemein. Ja, und viele Fahrer bemerken das nicht und könnten das ja theoretisch manuell ausschalten. Es wäre natürlich besser, wenn sie das tun würden auf der Autobahn.
0: Also, das Fernlicht kann die Lkw-Fahrer blenden. Also überprüfen Sie doch einfach mal Ihren Fernlichtassistenten, wenn es denn sowas gibt. Die Lkw-Fahrer unter Paragraph 1 der StVO. Die danken es Ihnen.
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gleich ist es soweit. Ich spiele uns das einzige Vater-Tochter-Duett, das Platz 1 der US-Charts erreicht hat. Jetzt werden Sie sagen, ach klar, er kommt jetzt hier mit Nancy Sinatra und Frank Sinatra mit Something Stupid. Ja, und das stimmt auch. Der Song ist natürlich 1967 ein großer Hit gewesen, obwohl auch nur gecovert, also auch nicht von einem von den beiden. Originalversion stammt von C. Carson Parks, die Originalversion von Something Stupid. Naja, und manchmal ist es aber so, dass die Cover dann erfolgreicher werden. So war es auch mit Frank Sinatras Version. Und dann kam etliche Jahre später nochmal eine Version im November 2000 raus von Robbie Williams und Kylie Minogue. Und die hören wir jetzt auch. Und die hat auch nochmal richtig Punkte gebracht. War auch in diesem Jahr, im Jahr 2000, so ein heimlicher Weihnachtssong, obwohl mit Weihnachten hat die Nummer ja eigentlich gar nichts zu tun. Robbie Williams, Kylie Minogue, das Cover des Covers. Hier ist Something Stupid.

0: Es ist 3.32 Uhr. Und damit Zeit für den Verkehrsservice in der ARD-Hitnacht. Die A30 Amsterdam Richtung Rheine zwischen Schüttorf Nord und Salzbergen bis 5 Uhr beidseitig gesperrt. Und die A61 Koblenz Richtung Ludwigshafen zwischen Laudert und Rheinböllen nach einem Unfall ebenfalls gesperrt. Ich wünsche da, wo es geht, eine gute Fahrt.
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0: Mit Markus Poschlott, ich grüße aus Magdeburg. Hallo.

0: Können Sie den auch gerade sehen? Den Sternenhimmel, Hubert K. hier in Ihrer ARD-Hitnacht. Da ist es 3.40 Uhr. Guten Morgen.
1: Guten Morgen, ihr lieben Zuhörer und Zuhörerinnen. Ich bin der Dominik aus Kastrop-Rauxel und wünsche euch alle eine gute Fahrt, dass ihr gut auf Arbeit ankommt, einen ruhigen Dienst und dass ihr wenig Stress habt. Danke für die tolle Musik, danke für die tolle Unterhaltung, danke für deinen Humor. Ach. Ich wünsche allen LKW-Fahrern, ob groß, ob klein, liebe Grüße. Passt auf euch auf, ihr werdet gebraucht. Und eine ruhige Nacht.
0: Jawohl, ihr werdet gebraucht. Macht schön sachte, nicht bloß auf den Straßen. Auch für alle, die jetzt unterwegs sind, für die jetzt der Dienst bald beginnt, die jetzt schon mit den Schlappen bei diesen Temperaturen durchs Treppenhaus kommen. Das hört man jetzt hier. Diana Ross. Baby.

Spice Girls mit Viva Forever. Es ist 10 Minuten vor 4, gleich wieder die Nachrichten, da werden wir wieder auf den neuesten Stand gebracht. Und bis dahin gibt's Musik unter anderem von Robin Gibb. Hier ist er mit Juliet. Das ist die ARD-Hitnacht.

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1: Um 4 Uhr mit Milat Kupay. FIFA-Präsident Infantino gerät wegen seines gescheiterten Investorendeals immer mehr unter Druck. Englische Medien berichten, er habe seine wichtigsten Mitarbeiter für heute zu einem Krisentreffen nach Marokko beordert. Aus der Nachrichtenredaktion Thomas Kuhlmann.
2: Bis vor kurzem wirkte es noch so, als sei für Infantino alles aufgegangen. Mega-WM, Milliardengewinn, über 200 Unterstützer für seine Wiederwahl. Doch sein schon zurückgezogener Plan, Teile der WM-Rechte zu verkaufen, hat ihn jetzt mehr als angreifbar gemacht. Bis in den späten Abend hat Infantino auf Social Media WM-Fotos und Briefe seiner Unterstützer gepostet. Vorher hatten sich auch Leute aus seinem engsten FIFA-Umfeld distanziert. In den obersten Gremien des Weltfußballverbandes sind die Funktionäre offenbar auch wütend, weil Infantino den Teilverkauf der Fußball-WM an Investoren aus dem Trump-Umfeld heimlich eingefädelt hatte.
1: Nach dem tödlichen Anschlag auf den Christopher Street Day in Berlin sind weiter viele Fragen offen. Bundesinnenminister Dobrindt und die deutschen Sicherheitsbehörden haben den Bundestag über den Stand der Ermittlungen informiert. Aus der Nachrichtenredaktion Marei Beermann.
3: Der Fall beschäftigt die Politik auch deshalb, weil der spätere Attentäter den Sicherheitsbehörden bekannt war. Er galt als Gefährder. Außerdem hatte sich das gemeinsame Terrorabwehrzentrum mit ihm befasst. In der Sitzung ging es unter anderem um die Frage, warum der mutmaßliche Täter zuvor auf Beschluss eines Berliner Gerichts aus der Haft entlassen worden war. Alle drei Oppositionsparteien, Linke, Grüne und AfD, kritisierten, dass viele Fragen nicht beantwortet wurden. Konkrete Beschlüsse gab es nicht.
1: Britische Sicherheitsforscher haben eine neue alarmierende Fähigkeit von künstlicher Intelligenz entdeckt. In einem Test versuchte ein KI-Modell nicht nur öffentlich zugängliche Software zu hacken, sondern auch einen Menschen per E-Mail zu manipulieren. Demnach erschuf das Modell der Firma Anthropic dafür Fake-Identitäten und versendete Phishing-Mails. Die Forscher entdeckten das erst im Nachhinein. Sie hatten zudem nicht erwartet, dass die KI sich gegen Menschen richten würde. Anthropic verwies darauf, dass dem Modell keine Einschränkungen zur Internetnutzung vorgegeben worden sei. Wegen der vierten Hitzewelle des Sommers hat Italien für alle 27 Großstädte des Landes die höchste Warnstufe ausgerufen. Laut Gesundheitsministerium signalisiert die Alarmstufe Rot einen potenziellen Gesundheitsnotstand und ein ernstes Risiko für die gesamte Bevölkerung. Die Temperaturen sind in einigen Regionen Italiens auf bis zu 40 Grad Celsius geklettert. Nachts wird es kaum kühler als 25 Grad. Das waren die Nachrichten. Und das Wetter in Deutschland, tagsüber viel Sonne, gebietsweise aber auch Schauer oder Gewitter, 22 Grad an der Nordsee bis 35 Grad an der Donau. Und auch am Donnerstag bis 32 Grad. Und die Zeit 4.03 Uhr.
4: Und das ist der Verkehrsservice in der ARD-Hitnacht mit einer Meldung von der A30. Amsterdam Richtung Rheine zwischen Schüttorf Nord und Salzbergen noch eine gute Stunde bis 5 Uhr die Vollsperrung beidseitig. Ich wünsche dir gute Fahrt.
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4: Mit Markus Poschlott, ich grüße aus Magdeburg ins ganze Land.

0: das fragen Snow Patrol und die Antwort ist ja. Das ist die ARD Hitnacht, 4.11 Uhr und lieben, lieben Dank, dass Sie sich so fleißig an dieser Sendung beteiligen, denn Sie haben mir heute sehr geholfen in dieser Nacht, denn ich habe vorhin Quatsch erzählt und ich habe währenddessen ich geredet habe, gemerkt habe, halt, hier stimmt irgendwas nicht, irgendwas ist gerade falsch, ich wusste aber nicht was, aber Gott sei Dank. Sie sind die Schlauen, Sie haben das ganz genau mitbekommen und mir auch geschrieben, Sören zum Beispiel, lieben Dank an diese Mail. Ich habe vorhin zu Something Stupid, zu dem Song moderiert, erzählt, ne? Frank Sinatra und Tochter und so weiter und 2000 und den Song haben wir vorhin gespielt, Robbie Williams und was habe ich gesagt? Kylie Minogue. Und dabei habe ich schon gedacht, irgendwas stimmt hier nicht, irgendwas ist falsch. Es ist natürlich Nicole Kidman. Das hat Sören mir nochmal geschrieben, ist jetzt in meinem Kopf abgespeichert. Es steht bei mir übrigens natürlich auch auf dem Monitor, aber wenn es einmal im Kopf falsch ist, dann ist es irgendwo irgendeine Synapse falsch abgespeichert. Also, Robbie Williams gemeinsam mit Nicole Kidman. Danke, dass Sie das nochmal so nett korrigiert haben. Und wenn Sie auch schreiben wollen, können Sie das gerne machen. Ja, die Sendung hier auch per Mail erreichbar, ard-hitnacht@mdr.de oder natürlich seit gestern auch telefonisch. Können uns auch anrufen, uns eine Nachricht hinterlassen auf unserem AB. Kostenfreie Nummer 0800 80 80 110. Bin gespannt, ob jetzt ein paar Leute, die gerade munter werden, die jetzt gerade aufstehen, ob die schon es schaffen, ein Telefon zu bedienen. 0800 80 80 110.
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0: Das hier ist Lee and Rhymes mit How Do I Live. Und damit ist es 4.12 Uhr.

Call Me L, Paul Simon in der ARD-Hitnacht. Es ist 4.23 Uhr unserer Zeit. Ich weiß jetzt nicht, wie spät es in Melbourne ist, aber Nele schreibt uns gerade, da ist schon fast Lunchtime, also Mittagszeit. Deswegen gehen mal viele Grüße nach Australien. Auch da wird die ARD-Hitnacht gehört. Freut uns sehr. Wir schicken viele Grüße rüber nach Down Under und hören Anymotion. Die kommen allerdings aus Amerika. Mit iEngineer und Mark Cohn auch danach, den schaffen wir noch.

4:29 Uhr. Achtung, es gibt einen Falschfahrer in Hannover auf der B3 auf dem Messeschnellweg zwischen Missburg und Mittelfeld. Da kommt Ihnen der Falschfahrer entgegen. Bitte fahren Sie äußerst rechts und überholen Sie nicht. Nochmal auf der B3 Hannover Messeschnellweg, Falschfahrer zwischen Missburg und Mittelfeld. Bitte rechts fahren, nicht überholen und das Radio anlassen. Wir melden, sobald die Gefahr vorüber

0: Es ist kurz nach 4:30. Das ist der Verkehrsservice in der ARD-Hitnacht. Achtung, der Falschfahrer ist weiterhin unterwegs in Hannover auf dem Messeschnellweg zwischen Missburg und Mittelfeld. Kommt Ihnen der Falschfahrer entgegen, bitte fahren Sie äußerst rechts, überholen Sie nicht und lassen Sie das Radio an. Wir melden, sobald die Gefahr vorüber ist, nochmal Falschfahrer in Hannover auf dem Messeschnellweg zwischen Missburg und Mittelfeld. Obacht bitte. Die A27 Walsrode Richtung Bremen ist im Bremer Kreuz nach einem Unfall gesperrt und die A30 Amsterdam Richtung Rheine zwischen Schüttorf Nord und Salzbergen bis 5:00 noch eine gute halbe Stunde beidseitig gesperrt. Gibt eine Umleitung über Schüttorf, die A31 Salzbergen und Neumering, da kommen sie auch an. Ich wünsche eine gute Fahrt.
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0: Mit Markus Poschlott. Ich grüße Sie aus Magdeburg. Guten Morgen.

0: Starke Nummer von Heinz-Rudolf Kunze. Wir sind wir. Und das hier in der ARD-Hitnacht. 4.40 Uhr ist es an diesem Mittwochmorgen, 5. August 2026. Happy Birthday an Helene Fischer, hat heute Geburtstag, wird 42 Jahre. Wir wünschen alles Gute. Und wenn ich heute so ein bisschen mal durch die Tagestermine hier gucke, dann sehe ich auch heute, was ist heute? Heute ist Arbeite wie ein Hund-Tag. Feiert angeblich irgendwie die harte Arbeit von Arbeitshunden, ne? Also die ist ja ganz wichtig, sind im Rettungsdienst, Blindenhunde und so weiter. Aber es leitet sich auch so ein bisschen von der Redewendung ab, wie ein Hund arbeiten. Das sagt man auch ab und zu. Ah, ich weiß nicht, ich halte es da einfach irgendwie lieber mal so ein bisschen wie der gute alte Reinhard May.
1: Es gibt Tage, da wünscht ich, ich wäre mein Hund. Ich läg faul auf meinem Kissen und seh mir mitleidig zu, wie mich wilde Hektik packt zur Morgenstund. Und verdrossen von dem Schauspiel legt ich mich zurück zur Ruhe.
0: Das ist genau der Plan.
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4.45 Uhr, hier kommt die Entwarnung, kein Falschfahrer mehr in Hannover unterwegs auf dem Messeschnellweg. Haben Sie wieder freie Fahrt, kein Falschfahrer mehr zwischen Miesburg und Mittelfeld. Ich wünsche Ihnen eine gute Fahrt.

0: Das ist der ganz frühe Mittwochmorgen, 4.52 Uhr. Sie hören die ARD-Hitnacht und es ist schön, dass alle hier am Start sind.
1: Hallo, hi. Hier ist die Vera aus Castrop-Rauxel.
0: Guten Morgen.
1: Ich wünsche allen Hörern und Hörerinnen einen wunderschönen Tag und allen, die jetzt auf der Straße unterwegs sind, eine stressfreie und gute Fahrt.

0: Die anhaltende Hitze und Dürre in Deutschland beschäftigen jetzt auch die Politik. Die Grünen fordern deshalb einen Krisengipfel im Kanzleramt. Fraktionschefin Dröge sagte, Kanzler Merz müsse eine Krise dieses Ausmaßes zur Chefsache machen. Aus der Nachrichtenredaktion Lisa Kupper.
1: Dröge sagte der Nachrichtenagentur AFP, nötig sei unter anderem ein Abkühl-Sofortprogramm für Krankenhäuser und Pflegeeinrichtungen, um alte und kranke Menschen zu schützen. Auch der Deutsche Städtetag sieht Bund und Länder in der Pflicht. Sie sollten den kommunalen Klimaschutz dauerhaft mitbezahlen, sagte Hauptgeschäftsführer Schuchardt dem Redaktionsnetzwerk Deutschland. Der Staatssekretär im Umweltministerium Flassbart von der SPD hatte zuvor schon einen bundesweiten Hitzeschutzplan für den kommenden Sommer gefordert.
0: Und in Italien gilt für alle 27 Großstädte die höchste Hitzewarnstufe. Das Gesundheitsministerium in Rom warnt vor einem großen Gesundheitsrisiko, nicht nur für ältere und kranke Menschen. Die Regierung hat deshalb Arbeitsverbote für Tätigkeiten im Freien während der heißesten Stunden des Tages erlassen. In Großbritannien haben antisemitische Angriffe zuletzt deutlich zugenommen. Die jüdische Organisation Community Security Trust meldet für die erste Hälfte dieses Jahres knapp 1.900 Vorfälle. Das waren 21% mehr als im Vorjahreszeitraum. Darunter waren noch Messerangriffe und Brandanschläge auf jüdische Einrichtungen. Auch weltweit ist die Zahl antisemitischer Taten gestiegen. Laut einer Analyse der Antidiffamierungsliga gab es in Deutschland besonders viele Fälle. Insgesamt wurden 8.725 antisemitische Vorfälle erfasst, so viele wie noch nie. FIFA-Präsident Gianni Infantino hat offenbar eine Krisensitzung einberufen. Nach britischen Medienberichten sollen hochrangige Mitarbeiter des Weltverbandes heute in die marokkanische Hauptstadt Rabat geladen werden. Aus der Sportredaktion Peter Schulz.
2: Infantino hatte zuletzt für eine Welle der Empörung in der Fußballwelt gesorgt, als geheime Pläne zum Verkauf von WM-Rechten an Investoren bekannt wurden. Auch wichtige Vertraute distanzierten sich in den vergangenen Tagen von Infantino, darunter FIFA-Generalsekretär Matthias Grafström und FIFA-Direktor Arsène Wenger. In Rabat ist der Hauptsitz der FIFA für Afrika. Dort findet im März 2027 der 77. FIFA-Kongress mit der wichtigen Präsidentenwahl statt. Marokko ist darüber hinaus Co-Gastgeber der WM 2030.
0: Und das waren die Nachrichten mit Marc Geißler.
3: Heute war ich schnell genug. Heute konnte er nicht mehr zum Wetter ansetzen, aber er wollte schon wieder. So, hallo. Simone zieht sich gerade noch den Kopfhörer auf.
4: Warum das macht warten? Nichts. Ich kann, oh nein, wir müssen nee? Überhaupt nicht okay. warten, weil es sieht gut aus auf den Straßen. Aktuell liegen uns keine Verkehrsmeldungen vor.
3: Wetter!
4: Auch das wird heute noch mal ein bisschen brutzelwarm. Also es gibt viel Sonnenschein, die Temperaturen 28 bis maximal 34 Grad. Nicht mehr ganz so heiß wie die letzten Tage, aber immer noch warm. Am Nachmittag kann es ein paar dickere Wolken geben und dann vielleicht auch vereinzelt wieder Schauer und Gewitter.
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3: Hallo, Kopfhörer auf.
4: Ja.
3: Das ist auch gut, damit du jetzt hier Bryan Adam hören kannst.
4: Aber in voller Lautstärke, oder?
3: Adams. Da ist er.

0: Ich finde, das ist musikalisch konsequent umgesetzt, oder? Die reden übers Laufen und übers Marschieren und das ist so ein Bum, Bum, Bum, Bum.
1: Ja, das hat so einen gewissen Beat.
0: Ein Marschiersong. Um 5:10 wünschen wir einen schönen guten Morgen. Ich habe einen Musikwunsch reinbekommen hier. Hallo, ich wünsche mir Bring Me Some Water, gezeichnet die Wiese vor dem Hessischen Rundfunk.
1: Oh ja, alle Wiesen, mein Gott, ist alles so vertrocknet.
0: Ey.
1: Verrückt.
0: Wir freuen uns über jeden Tropfen.
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0: 17 Minuten nach 5. Einen schönen guten Morgen wünschen wir.
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0: Die Gedanken zum Tag kommen von Pastoralreferentin Pia Arnold-Ramee aus Frankfurt.
2: Über Geld spricht man nicht, das hat man. Das war einer der Lieblingssprüche meiner Tante. Er klingt leicht überheblich und scheint nur was für Reiche zu sein. Aber er macht auch deutlich, Geld ist ein heikles Thema. Niemand gibt gerne zu, dass er keines hat oder vielleicht sogar Schulden. Viele reden nicht darüber, wie viel Geld sie im Monat verdienen. Das geht keinen was an. Aber gleichzeitig bestimmt das Geld unser Leben. Ohne Geld geht wenig bis gar nichts. Und die Amerikaner schreiben sogar auf ihren Geldschein, in God we trust. Wir vertrauen auf Gott. Der liebe Gott und das Geld? Eigentlich gibt es viele biblische Geschichten, die vor dem Geld eher warnen. So zum Beispiel die Geschichte vom Tanz ums goldene Kalb. Das bauen sich die Juden, als sie in der Wüste fast am Verzweifeln sind und ihren Führer Moses nicht mehr trauen. Und dieser Tanz ums goldene Kalb steht seitdem als Redewendung für das Vergöttern von materiellen Gütern. So zum Beispiel, wenn ich mir ein Leben ohne Auto oder Handy gar nicht mehr vorstellen kann. Oft werden Geld und materielle Güter zum Ersatzgott. Geld besitzen zu wollen, das ist dann eine Art Religion, für die ich alles zu geben bereit bin. Im Lexikon finde ich unter der Überschrift Geld folgende Definition. Geld ist ein allgemein anerkanntes Tauschmittel. Das leuchtet mir ein. Früher hat man direkt getauscht. Schuhe gegen Getreide, Holz gegen Wolle oder auch Butter und Speck gegen Zigaretten oder Seidenstrümpfe. Heute benutzt man dafür eben Geld. Ich finde, das weist dem Geld seinen richtigen Stellenwert zu. Natürlich ist Armut furchtbar und muss bekämpft werden. Auch viele in unserem Land haben mit den steigenden Preisen zu kämpfen. Benzin, Einkäufe, Mieten. Da mag es für manche zynisch klingen, was auf der Dollarnote steht. In God we trust. Der Spruch will mich aber auch daran erinnern, statt Geld zu horten, etwas abzugeben von dem, was ich habe.
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0: Und am Schluss die fetten Bläsersätze hier bei Nancy Sinatra. Einen schönen guten Morgen. 5.29 Uhr. Gute Uhrzeit, um mal auf die Straßen zu schauen.
1: Ach, wir sind ja schon so weit. Siehst du, ich bin gar nicht auf dem Damm. Aber es sieht gut aus momentan. Also keine Verkehrsmeldung. Kommen Sie bitte gut und sicher an Ihr Ziel.
0: Und was bringt uns heute das Wetter?
1: Wieder erneut warme bis heiße Temperaturen. Also die bewegen sich heute wieder in Korbach um die 29 Grad, Bad Endbach 31, in Steinau an der Straße im Main-Kinzig-Kreis erwarten wir bis zu 33 Grad und in Mülheim im Landkreis Offenbach bis zu 34 Grad. Dazu ist viel Sonne unterwegs. Am Nachmittag kann es dann ein paar Wolken geben und dann vereinzelt auch wieder Schauer und Gewitter. Aber insgesamt wird es dann auch die kommenden Nächte wieder etwas kühler, weil das war wirklich die letzte Nacht, war hart, fand ich.
0: Ja.
1: Die war schon heftig.
0: Ja.
1: Ne? Es war sehr, sehr warm. Ja. Es wird insgesamt in der Nacht und auch tagsüber etwas kühler.
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0: Aber wir bieten Ihnen jetzt eine Gesprächstherapie an dieser Stelle. Möchten Sie vielleicht mit uns über Ihre vergangene Nacht reden? Was auch immer passiert ist.
1: Wie ging es Ihnen denn so?
0: Haben ein offenes Ohr. Und Sie werden Mitglied bei uns im 5-Uhr-Club?
1: Einfach anrufen. 069-155 und 4x1. Sie müssen auch nicht von letzter Nacht reden, wenn Sie das nicht wollen. Oder uns einfach erzählen, warum Sie heute Morgen schon so früh wach sind. Das interessiert uns sehr.
0: Ja, ob Sie überhaupt schon wach sind.
1: Ja.
0: Das ist ja unsere Frage immer.
1: Naja,
0: also,
1: wenn jetzt
0: quasi wie im Hotel
1: wach
0: einmal
1: sein muss ja die Voraussetzung sein, um bei uns anzurufen.
0: Richtig, aber wir wissen ja nicht, ob einer zuhört. Deswegen ist wie im Hotel einmal einchecken und sagen, ich bin da. Dann sagen wir hier die 312, Dankeschön, hier ist Ihr Zertifikat. 069-155 und 4x1. Wir freuen uns auf Ihren Anruf und über das, was Sie uns zu erzählen haben.

0: Da sind so viele gute Sounds in dem Song drin.
1: Super, der Anfang und das Ende.
0: Beding. So, 5.37 Uhr, einen schönen guten Morgen wünschen wir. Und zwar ganz persönlich dem Dirk aus Kirchhain. Hallo, guten Morgen.
2: Guten Morgen.
0: Ich habe gehört, du bist eigentlich Koch in einem alten Wohnheim, aber momentan bist du erstmal sowas wie ein Taxiunternehmer.
2: Ja, kann man so sagen.
0: Erzähl mal, warum.
2: Ja, also ich komme aus Kirchhain, das ist in der Nähe von Marburg, und bin jetzt auf dem Weg nach Homberg-Ohm, sammle da ein paar Mitarbeiter von unserer Einrichtung ein und dann fahren wir zurück nach Rauschenberg und starten in den Arbeitstag.
0: Aber wenn ich mir das geografisch angucke, ist das ein schöner Umweg, den du da machst.
2: Ja, das sind so, bis ich wieder am Ziel bin, so knapp 50 Kilometer.
0: Okay, und das heißt, du sammelst deine Kolleginnen und Kollegen ein, weil die ansonsten keine Chance haben, um die Uhrzeit irgendwie dahin zu kommen?
2: Richtig, weil der ÖPNV hier auf dem Land denn doch sehr übersichtlich ist zu diesen Zeiten, und dass wir vernünftig arbeiten können, ist das eine Notwendigkeit.
0: Super. Und dann geht's für dich, du bist in der Küche.
2: Ja, ich bin der Küchenleiter, jawohl.
0: Aha, okay. Das interessiert mich natürlich jetzt bei der Hitze. Geht man da irgendwie so ein bisschen drauf ein, dass man was Leichteres kocht, oder machst du da dein Ding? Da
2: ist egal. Nein, na klar, wir gehen da schon auf die Bedürfnisse unserer Bewohner ein, dass wir ein bisschen eine leichtere Küche haben. Wir achten auch sehr darauf, dass die Bewohner sehr viel trinken. Das ist im Alter manchmal ein Problem. Und nein, wir sind ein tolles Team und sind da sehr engagiert, was das angeht.
0: Wie cool. Und was gibt's heute Schönes? Weißt du das schon?
2: Natürlich weiß ich das schon. Heute starten wir mit einer Minestrone und danach machen wir ein schönes Gyros mit einer Rahmsoße, Reis, Krautsalat. Anschließend gibt es einen Obstsalat. Dann haben wir noch eine vegetarische Variante. Da haben wir eine schöne Zucchini-Pfanne. Ja, heute Nachmittag gibt es einen schönen Kirschkuchen dazu. Ja, und dann hoffen wir, dass unsere Bewohner glücklich sind.
1: Wo war die Einrichtung nochmal?
2: Ja. Tim. In Rauschenberg.
0: Fällt es auf, wenn da zwei mehr plötzlich kommen, die da gar nicht wohnen?
2: Ich denke mal, euch beide kriege ich auch noch satt.
0: Das klingt
1: super. Sehr lecker.
0: Total gut, ja. Wie viele Leute wohnen da bei euch? Ist das groß?
2: 108.
0: Okay. Oh, da muss man aber schon ganz ordentlich ranklotzen, ne?
2: Ist das ja.
0: In der Küche denn auch so warm, oder habt ihr da so ein bisschen Klima?
2: Nee, also das ist schon sehr warm. Also das hat teilweise schon sauerähnliche Zustände.
0: Oh Mann, ey. Aber ich habe das Gefühl, ihr versteht euch da alle gut, wenn ihr da schon morgens gemeinsam hinfahrt. Spitze, oder?
2: Ja, wir sind eine tolle Truppe.
0: Toll. Du, dann grüß mal alle, die bei dir heute noch einsteigen. Ich finde das super, was du da machst. Erst mal Taxi und dann kochen. Echt ein guter Typ.
2: Ja, gut.
0: Gut.
2: Ja.
0: Kriegst unser Zertifikat, hast du dir verdient.
2: Super.
0: Sehr schön.
2: Ja, dann wünsche ich euch auch einen schönen Tag, nicht zu viel Hitze. Ja. Und bei der tollen Musik, denke ich, geht's ganz gut.
0: Guck, hier kommt schon der Nächste reingeschlichen hier. Wenn Diana Ross um uns rum ist, geht's uns immer gut.
2: Na prima.
0: Alles klar. Danke, lieber Dirk. Gute

0: Der gute alte Fosse Cossi. Was auch immer.
1: Der wunderbare Eros Ramazzotti feiert dieses Jahr sein 40-jähriges Bühnenjubiläum mit einem aktuellen Album Una Storia Importante. So heißt auch die Welttournee. Anfang des Jahres war er tatsächlich 6-mal in Deutschland, auch in Frankfurt, alle Konzerte restlos ausverkauft.
0: Okay.
1: Er ist beliebter denn je, ja. Und deshalb hat er gesagt...
0: Komme wieder.
1: Da komme ich wieder.
0: Echt?
1: Nach Deutschland. 4 Konzerte im April nächsten Jahres.
0: Krass.
1: Leider ist Frankfurt nicht dabei, aber Düsseldorf, Hannover, Mannheim ist ums Eck.
0: Ist ja drumherum alles.
1: München.
0: Fährst du hin? Ich meine,
1: ich glaube schon.
0: Du bist doch so ein Fan, ey.
1: Es war mein allererstes Konzert. Eros Ramazzotti in der Festhalle in Frankfurt.
0: Seh doch immer, wie du anfängst zu schmachten, wenn der da ist. Musst du hinfahren, Simone.
1: Toll.
0: Musst du hinfahren.
1: Da bin ich dabei.
0: Sehr schön. So, was ist jetzt hier dabei? Queen sind dabei.

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1: 6 Uhr. FIFA-Chef Infantino lädt kurzfristig zur Krisensitzung. CDU-Arbeitnehmerflügel fordert Mobilitätsgeld. Wasserrettung wird immer schwieriger. Das Wetter, viel Sonne, später auch mal Gewitter, 28 bis 34 Grad. Die Nachrichten mit Volker Kinkel. Guten Morgen. Beim Fußballweltverband FIFA soll es heute eine Krisensitzung geben. Der Präsident des Weltfußballverbands Infantino hat laut Medienberichten zu dem Treffen in der marokkanischen Hauptstadt Rabat eingeladen. AD-Reporter Peter Schulz.
2: Infantino hatte zuletzt für eine Welle der Empörung in der Fußballwelt gesorgt, als geheime Pläne zum Verkauf von WM-Rechten an Investoren bekannt wurden. Auch wichtige Vertraute distanzierten sich in den vergangenen Tagen von Infantino, darunter FIFA-Generalsekretär Matthias Grafström und FIFA-Direktor Arsène Wenger.
1: Der Arbeitnehmerflügel in der CDU fordert eine neue Entlastung angesichts der hohen Spritpreise für kleine und mittlere Einkommen. Der CDU-Vorsitzende Radke hat dem Kölner Stadtanzeiger gesagt, wer weniger als das Medianeinkommen von 54.000 Euro pro Jahr verdient, solle ein jährliches Mobilitätsgeld von 500 Euro bekommen. Für jedes minderjährige Kind solle noch ein Zuschlag von 100 Euro ausgezahlt werden. In der Debatte über einen möglichen neuen Zivildienst stellen der Arbeiter-Samariter-Bund und das Deutsche Rote Kreuz jetzt konkrete Forderungen. Vom ASB heißt es in der Funke-Mediengruppe,

0: Der Dienst müsse mindestens 9 oder besser 12 Monate gehen. Und DRK-Präsident Gröhe sagte dem Redaktionsnetzwerk Deutschland, ein neuer Zivildienst müsse frühzeitig geplant und verlässlich finanziert werden. Zwei Unternehmen haben schon gemeldet, dass ihre künstliche Intelligenz in andere Systeme eingedrungen ist. Jetzt melden britische Forscher einen neuen Zwischenfall beim Test einer künstlichen Intelligenz. Die KI habe bei dem Versuch nicht nur probiert, öffentlich zugängliche Software zu hacken. Das System wollte per E-Mail auch einen für den Test zuständigen Menschen manipulieren. Aus der Nachrichtenredaktion Georg Wolf.
1: Das KI-Modell der Firma Anthropic legte sich in dem Test eine falsche Identität auf der Softwareplattform GitHub an. Laut den Forschern versuchte es dann, Programmcode mit einer absichtlichen Schwachstelle unterzubringen und die zuständigen Betreuer mit Phishing-Mails zu täuschen. Als der Versuch aufflog, stellte die KI es als Versehen dar. Anthropic verweist darauf, dass dem Modell im Test keine Einschränkungen vorgegeben worden seien.
0: Wegen der Trockenheit sinken die Pegelstände in den Flüssen in Hessen, zum Beispiel im Rhein. Damit bekommen auch DLRG und Feuerwehr Probleme, wenn sie Menschen aus dem Wasser retten müssen. HR-Reporterin Anna Vogel.
2: Denn der Wasserpegel ist so niedrig, dass viele der Rampen, über die die Wasserretter normalerweise ihre Boote ins Wasser bringen, im Trockenen enden. Zum Beispiel die Rampen in Gernsheim, Kornsand und Ginsheim. Den Wasserrettern bleibt deshalb nur, ihre Boote an den Häfen, zum Beispiel in Gernsheim oder Ginsheim, ins Wasser zu lassen. Oder ihre Boote mit vereinten Kräften vom Strand aus ins Wasser zu schieben. All das bedeutet auf jeden Fall, es braucht gerade länger, bis die ehrenamtlichen Wasserretter am Einsatzort sind.
0: Und das steht heute noch an. Im Hamburger Prozess gegen mutmaßliche Mitglieder und Unterstützer der rechtsextremen Terrorgruppe Letzte Verteidigungswelle wird das Urteil erwartet. Vor Beginn des neuen Schuljahres in Hessen laden die GEW, die Landesschülervertretung und der Elternbeirat zu einer gemeinsamen Pressekonferenz. Es dürfte um mehr Investitionen in die Bildung gehen. Und die Fußballerinnen von Eintracht Frankfurt starten in die Mission Champions League mit einem Qualifikationsspiel gegen Omonia Nicosia aus Zypern. Das waren die Nachrichten.
3: Guten Morgen, 6:03. Wir schauen mit Simone auf die Straßen.
4: Weiterhin Vorsicht bitte auf der A4 Erfurt Richtung Kirchheimer Dreieck. In der Abfahrt Bad Hersfeld, da steht ein defekter LKW. Und die A5 Kassel Richtung Frankfurt zwischen Westkreuz Frankfurt und Frankfurt Westhafen. Stockender Verkehr, da gab es einen Unfall auf dem linken Fahrstreifen. Gutes Ankommen wünschen wir.
3: Ich stelle das Schöne mal vorne an, es wird langsam nicht mehr ganz so heiß.
4: Ja, vor allen Dingen in den Nächten. Also die nächsten Nächte wird es auf jeden Fall nicht ganz so brutzelwarm. Aber heute müssen wir noch mal durch. 29 bis maximal 34 Grad am Nachmittag. Kann es vielleicht zwischendurch mal so einen kurzen Schauer, vielleicht auch ein Gewitter geben. Die nächsten Tage, ja, bleibt es erstmal weiterhin trocken. Vielleicht immer mal wieder ein Gewitter, Sonne und Wolken im Wechsel, aber insgesamt nicht mehr ganz so heiß.
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3: Guten Morgen.
4: Wir haben es gerade in den Nachrichten gehört. Die Eintracht-Mädels, also die Frauen der Frankfurter Eintracht, starten heute Abend mit einem Mini-Turnier, quasi eine Qualifikationsrunde für die Champions League.
3: Yo.
4: Heute Abend zu Hause im Brentano-Bad geht's ab.
3: Wir drücken die Daumen und da sind ein paar Spielerinnen natürlich auch neu gekommen über die Sommerpause. Und Sarah Dawson hat uns erzählt, die sind quasi spielerisch in die Mannschaft integriert worden.
6: Wir hatten letzte Woche ein Team-Event mit Malen, mit einem gemeinsamen Essen. Dass man sich auch außerhalb des Fußballs ein bisschen kennenlernt, weil ich finde, Fußball ist das eine, wenn neue Mitspielerinnen dazukommen, aber es sind ja auch immer neue Charaktere, neue Persönlichkeiten, die ins Team kommen.
3: Mögen sie schnell zusammenwachsen und ein gutes Spiel abliefern.
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0: Morgen. Oh, ich habe den Ton genau getroffen.
1: Mhm. Es erinnert einen immer daran, dass man küssen muss, finde ich.
0: Oh, ja.
1: Wenn die singt Kiss Me,
0: naja, oder? Ist ja auch eine eindeutige Aufforderung,
1: also hier
0: oder?
1: Natürlich nicht, ist klar.
0: Nein, um Gottes Willen. 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

0: mit Donna Summer geht es in diesem Mittwoch um 18 Minuten nach 6. Wir wünschen einen schönen guten Morgen in HR1. Ja, es hat hier und da mal ein bisschen geregnet, aber das reicht noch nicht aus, um die angespannte Lage zu entspannen. Es ist immer noch zu trocken und die Waldbrandgefahr bei uns in Hessen ist immer noch sehr, sehr hoch.
1: Ja, und da sind gerade wir alle gefragt, da wachsam zu sein, egal wo wir unterwegs sind, sogar in der Luft.
0: Ja, da gab es gestern von der Feuerwehr Gernsheim im Kreis Groß-Gerau eine interessante Meldung. Die Besatzung eines Kleinflugzeugs hat am Nachmittag einen Waldbrand entdeckt, von oben, und dann direkt bei der Flugsicherung angerufen. Die Feuerwehr rückt aus und kann den Brand auf einer Fläche von 200 Quadratmetern, Gott sei Dank, weil es so schnell gemeldet wurde, eben auch ganz schnell löschen.
1: Super Sache, und auch nördlich von Fulda konnte neulich erst Schlimmeres verhindert werden, weil da nämlich Spaziergänger sehr aufmerksam waren. Und da ist Förster David Nöllenheit sehr dankbar für.
2: Die sind sehr aufmerksam im Wald gewesen. Die haben sehr schnell die Situation eingeordnet und haben dann auch zeitnah den Notruf 112 abgesetzt und die Feuerwehren verständigt. Und so konnten dann größere Brandereignisse wirklich verhindert werden und kleinere Feuer direkt gelöscht werden. Also das ist die Aufmerksamkeit der Bevölkerung, die unheimlich weiterhilft, solche Situationen dann auch zeitnah in den Griff zu bekommen.
0: Und es gibt von David auch noch einen Appell an uns alle, egal wo in Hessen wir in diesen Tagen im Wald unterwegs sind.
2: Wenn Brandgeruch wahrgenommen wird und wenn man Brandherd sieht und sei er noch so klein, also wirklich dann zeitnah die 112 wählen, wenn man das Feuer nicht gefahrlos selber löschen kann, das ist meistens nicht möglich. Deswegen unverzüglich die Feuerwehren über den Notruf informieren.
0: Auf keinen Fall zögern. Lieber einmal zu viel anrufen, als zu lange zu warten. Und auch nicht, ach, das mache ich, wenn ich dann zu Hause bin oder irgendwie sowas. Nein,
1: sofort. Direkt anrufen.
0: Wenn Sie was sehen, wenn Sie was riechen.

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4: Punkt 6:30, einen schönen guten Morgen. Hier ist HR1. Beim Fußball-Weltverband FIFA geht's weiter hoch her. Volker Kinkel aus unseren Nachrichten. Der Chef Infantino hat da jetzt zu einer Krisensitzung eingeladen.
5: Ja, und zwar nach Marokko, berichten Medien, in die Hauptstadt Rabat. Da ist der regionale Hauptsitz der FIFA für Afrika. Und nächstes Jahr stehen da der nächste FIFA-Kongress und die nächsten Präsidentenwahlen an. Was genau Infantino besprechen will, ist unklar. Er steht aber ziemlich unter Beschuss, weil er ja die Vermarktungsrechte der Weltmeisterschaften an Investoren verkaufen wollte. Nach viel Druck aus den Verbänden der Kontinente, auch der Europäer, hat er darauf verzichtet, aber er gilt als angeschlagen. Außerdem Thema heute: ASB und Rotes Kreuz stellen klare Forderungen für einen möglichen neuen Zivildienst. Sie haben in Interviews gesagt, der müsse mindestens 9 Monate lang sein und verlässlich finanziert. Und der Arbeitnehmerflügel der CDU fordert ein Mobilitätsgeld für kleine und mittlere Einkommen von 500 Euro im Jahr, dazu noch 100 Euro pro Kind.
4: Und jetzt gibt's mehr Aktuelles aus unseren Regionalstudios.
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7: Kupferklau an Kirchen und Gleisen. Die Frankfurter Polizei schlägt Alarm, denn seit Anfang Juni häufen sich Buntmetalldiebstähle. Betroffen unter anderem die 125 Jahre alte Mauritiuskirche in Schwanheim. Da fehlen 25 Meter Kupferfallrohr. Und der Friedhof in Sindlingen, da haben Diebe von Gräbern metallhaltigen Schmuck in Laternen, Schalen oder Vasen entfernt. In Niederrad sollen 2 Männer mehr als 100 Kilo Kupferkabel und Rohre an einem leerstehenden Gebäude entwendet haben. Auch die Deutsche Bahn ist immer wieder von Metalldiebstählen betroffen. Tendenz steigend. Die Nachfrage nach Kupfer ist hoch, denn es wird gebraucht beim Bau von Stromnetzen, Windrädern, Solaranlagen oder in Rechenzentren. Aber das Angebot ist gering. Jutta Nieswand, Frankfurt.
8: Rund 40 Filme, Kurzfilme, Spielfilme, Dokumentationen in 5 Tagen, das bietet das Taunus Filmfest bis zum Sonntag. Zur Eröffnung gibt es die Deutschlandpremiere eines Animationsfilms aus Frankreich, Marsupilami, eine Actionkomödie um ein großäugiges, gelb-schwarz gepunktetes Tierchen. Das Taunus Filmfest, auch Taunale genannt, findet zum 15. Mal statt, zum ersten Mal in diesem Jahr in 4 Städten, in Bad Soden, Bad Homburg, Eschborn und Oberursel. Besonders wichtig ist den ehrenamtlichen Macherinnen und Machern der Kontakt zwischen Publikum und Filmbranche. Dafür gibt es Partys und jede Menge Workshops. Christoph Schäffer, Oberursel.
4: Guten Morgen, 6.32 Uhr. Wir schauen mit Simone auf die Straßen.
9: Hallo und Vorsicht bitte auf der A5 Darmstadt Richtung Frankfurt zwischen Langenmerfelden und Zeppelinheim. Da steht ein defekter Pkw auf dem rechten Fahrstreifen. Vorsicht auch auf der A66 Frankfurt Richtung Wiesbaden zwischen Frankfurt-Ludwig-Landmann-Straße und dem Nordwestkreuz Frankfurt. Da liegt ein Eimer auf dem linken Fahrstreifen. Und die A5 Kassel Richtung Frankfurt zwischen Westkreuz Frankfurt und dem Westhafen 2 Kilometer stockender Verkehr nach einem Unfall. Das Ganze auf dem linken Fahrstreifen. Bitte kommen Sie gut und sicher an Ihr Ziel.
4: Über Nacht hat es so ein paar Schauer bei uns in Hessen gegeben. Am Tage wird es wieder sehr warm. Martin Gutt mit den Einzelheiten.
10: Hier in Rhein-Main wird es auch heute wieder sehr schnell sehr, sehr warm. Dabei haben sich die allermeisten Regenschauer aus der Nacht verzogen. Sonne und letzte Schauerwolken sind jetzt am Vormittag einfach nur zusammen unterwegs. Am Nachmittag entwickelt sich nur in Ausnahmefällen vielleicht nochmal Gewitterschauer, eventuell so im Main-Kinzig-Kreis, aber meist wirklich nur noch punktuell. Und bis dahin wird es mit 29 bis 34 Grad rund um Bad Camberg oder Neu-Isenburg wieder ziemlich heiß.
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4: Einen schönen guten Morgen wünschen wir. Letzte Woche Sommerferien hier bei uns in Hessen, gelle?
9: Ja, Montag geht's wieder rund.
4: Das heißt, erholen Sie sich nochmal gut, wenn Sie zum Beispiel Schulkinder haben oder Lehrer, Lehrerin sind, ne?
9: Na, meistens müssen wir jetzt schon in dieser letzten Woche irgendwie, ah, ja, ja, ne, bisschen was vorbereiten.
4: Vorbereitungsdinger.
9: Da sind dann schon irgendwie, ja, hier, irgendwie neue Klasse, zack und so, ja.
4: Ja, okay, dann wünschen wir dabei viel Erfolg. Auf jeden Fall schön, dass Sie schon mit dabei sind. Jetzt um 6.34 Uhr Musik von Visage.
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4: Visage.

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0: So, jetzt mal hier nix Berlin oder München oder Köln oder irgendwie sowas. Nein, es gibt heute eine Kino-Deutschland-Premiere in Bad Homburg.
1: Internationales Kino kommt nach Hessen und diese Deutschland-Premiere, das ist eine Action-Komödie für die komplette Familie, Masu Pilami.
2: Was ist das? Das Masu Pilami.
3: Regel Nummer 2. Geh sorgfältig damit um.
0: Oh Gott, kommt aus Frankreich, glaube ich, der Film ursprünglich. Masu, kennst du
1: ja,
0: noch?
1: Ja, ja, klar, diese Comic-Fantasie-Figur quasi gibt es schon seit den 50ern, glaube ich.
0: Ist es nicht so ein, mit so einem ganz langen Schwanz?
1: Genau.
0: So einem ewig, ewig langen Schwanz. Warum Premiere in Bad Homburg? Weil es der Eröffnungsfilm der Taunale ist, auch bekannt als Taunus Filmfest. Nicht nur mit lustigen Filmen, sagt Festivaldirektor Alexander Mehrreihen.
4: Es darf auch ein bisschen Angst machen, es darf ein bisschen wütend machen, es darf vielleicht auch traurig machen. Und das ist der entscheidende Punkt, dass wir mit Emotionen sozusagen das Publikum auch bewegen. Das ist eigentlich unser größter Anspruch. Plus, dass wir eben die Filmemacher vor Ort haben, mit denen man dann eben über den Film sprechen kann.
0: Ja, gegründet worden ist es 2010, damals als Eintagesveranstaltung ganz klein in Oberursel. Aber die ehrenamtlichen Macher haben da so einen richtigen Ehrgeiz entwickelt. Merkt man auch beim Namen, ne? Seit 2025 jetzt Taunale, also sowas wie Berlinale. Mit dabei jetzt eben auch Bad Homburg, Eschborn, Bad Soden am Taunus. Eva Debruth von der Festivalleitung erinnert sich.
5: Kann ich sagen, dass wir nicht auch am Anfang manchmal belächelt wurden? Wie, hier sollen Promis nach Oberursel kommen? Damals war es ja nur in Oberursel. Aber das hat alles geklappt und es hat funktioniert, weil die Leute irgendwie erkannt haben, dass diese Vision, die wir hatten, wahr werden kann und auch Lust darauf hatten, irgendwie mitzuträumen und es zu gestalten.
0: Heute eben die große Gala im Kurhaus in Bad Homburg. Das Taunus Filmfest läuft bis Samstag. Die Taunale Filmvorführungen, Publikumsgespräche und Workshops. Und es ist wirklich ein tolles Programm. Ich habe es im Internet mal angeschaut. Also wenn Sie Filmfan sind, dann dürfte sie für Sie das Richtige sein. Auf jeden Fall für jeden etwas dabei.

0: Supertramp, ich habe das Gefühl, alles klebt hier. Wir haben ja die Tür auf zum Lüften und irgendwie, es kommt einfach nur feucht rein. Das Mischpult ist irgendwie, das ist mit so einer babbigen Schicht überzogen, habe ich den Eindruck, oder?
1: Es ist halt die Hitze momentan. Es ist nachts babbig und tagsüber auch.
0: Ja,
1: da müssen wir jetzt irgendwie müssen wir zusammen durch.
0: Ja. Und dann legen wir auch noch so heiße Musik auf, um noch Öl ins Feuer zu gießen. Hanno Mann hier.

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1: 7 Uhr. Verbände haben klare Anforderungen an möglichen Zivildienst. CDU-Arbeitnehmerflügel fordert Mobilitätsgeld. Flughafen Kassel-Calden soll Drohnenkompetenzzentrum bekommen. Das Wetter, viel Sonne, später auch mal Gewitter, 28 bis 34 Grad. Die Nachrichten mit Volker Kinkel. Guten Morgen. Wie könnte ein neuer Zivildienst aussehen, falls die Wehrpflicht zurückkommt? Darüber macht sich die Bundesregierung Gedanken und auch Hilfsorganisationen haben jetzt konkrete Vorschläge. Aus der Nachrichtenredaktion Dagmar Nuhn.
2: Ein neuer Zivildienst sollte mindestens 9 Monate gehen, besser 12, fordert der Arbeiter-Samariter-Bund in den Funke-Medien. So hätten junge Leute Zeit, etwas zu lernen. Außerdem müsse man sich mehr um Qualifizierung kümmern, damit der Dienst nicht nur abgesessen wird. Und wer schon mal einen Freiwilligendienst geleistet hat, der sollte nicht noch mal ran müssen. Die Kosten, so der ASB, müsste der Bund größtenteils übernehmen. Auch das Deutsche Rote Kreuz fordert eine verlässliche Finanzierung und gute Planung.
1: Der Arbeitnehmerflügel in der CDU fordert eine neue Entlastung angesichts der hohen Spritpreise für kleine und mittlere Einkommen. Der CDA-Vorsitzende Radke hat dem Kölner Stadtanzeiger gesagt, wer weniger als das Medianeinkommen von 54.000 Euro pro Jahr verdient, solle ein jährliches Mobilitätsgeld von 500 Euro bekommen. Für jedes minderjährige Kind solle noch ein Zuschlag von 100 Euro ausgezahlt werden. Seit Wochen steht FIFA-Präsident Infantino unter Druck. Jetzt hat er laut Medienberichten zu einer Krisensitzung des Weltfußballverbands geladen. Das Treffen soll heute in der marokkanischen Hauptstadt Rabat stattfinden. Aus der Nachrichtenredaktion Thomas Kuhlmann.
3: Bis vor kurzem wirkte es noch so, als sei für Infantino alles aufgegangen. Mega-WM, Milliardengewinn, über 200 Unterstützer für seine Wiederwahl. Doch sein schon zurückgezogener Plan, Teile der WM-Rechte zu verkaufen, hat ihn jetzt mehr als angreifbar gemacht. Bis in den späten Abend hat Infantino auf Social Media WM-Fotos und Briefe seiner Unterstützer gepostet. Vorher hatten sich auch Leute aus seinem engsten FIFA-Umfeld distanziert.
1: Förderung für den Flughafen Calden bei Kassel. Heute übergibt das Land Hessen einen Bescheid für ein neues Drohnenkompetenzzentrum.

0: Es soll noch in diesem Jahr in Betrieb gehen. Die TU Darmstadt will Drohnentechnik entwickeln und testen. Das Land gibt dafür bis zu 8 Millionen Euro. Der Flughafen in Kalten schreibt seit der Eröffnung rote Zahlen. Deshalb will der Aufsichtsrat neue Wege gehen und einen Schwerpunkt auf unbemannte Raumfahrt legen. Eintracht Frankfurts Frauenteam startet in die Qualifikation für die Fußball-Champions League. Heute Abend spielt die Eintracht gegen Omonia Nicosia aus Zypern. Daniel Höher aus der hr-Sportredaktion.
1: Bei einem Sieg vor Heimpublikum im Stadion am Brentanobad geht es im Finalspiel am Samstag um den Einzug in die nächste Qualifikationsrunde. Bei einer Niederlage droht eine Saison gänzlich ohne europäisches Geschäft. Dementsprechend wenig Worte wollten Trainer Nico Anautis und Abwehrchefin Sarah Dorsun über andere Themen verlieren. Es zählt nur ein Sieg, um dem Traum Champions League einen Schritt näher zu kommen.
0: Und das passiert heute noch im Prozess gegen mutmaßliche Mitglieder der rechtsextremen Terrorgruppe Letzte Verteidigungswelle wird das Urteil erwartet. Es geht um Sprengstoff und Brandanschläge auf Flüchtlinge und Linke. GEW Hessen, die Landesschülervertretung und der Landeselternbeirat laden zu einer gemeinsamen Pressekonferenz. Es dürfte um ihre Forderung nach mehr Geld für die Schulen gehen. Und in mehreren Taunusstädten beginnt die Taunale, ein Filmfestival. Da gibt es bis Sonntag rund 40 Filme in 5 Tagen zu sehen. Das waren die Nachrichten.
2: Einen schönen guten Morgen um 7:03. Wir schauen mit Simone auf die Straßen.
3: 2 Meldungen haben wir da. Einen Warnhinweis: Vorsicht auf der A7 Kassel Richtung Hannover zwischen Kassel Nord und Hannmünden-Lutherberg. Da liegt ein Reifen auf dem linken Fahrstreifen. Und die A5 Kassel Richtung Frankfurt zwischen Bad Homburger Kreuz und Frankfurt Westhafen. 5 Kilometer Stau und stockender Verkehr. Hier laufen Reinigungsarbeiten. Die beiden linken Fahrstreifen sind aber immer noch blockiert. Gute und sichere Fahrt wünschen wir.
2: Und das Wetter bringt uns heute Sonne, Wärme und auch noch ein paar einzelne gewittrige Schauer. Und die Einzelheiten gibt's von Martin Gutt.
4: Hier im Rhein-Main-Gebiet ist es jetzt am Vormittag schon warm. Es geht nachher immer weiter nach oben auf 29 bis 34 Grad. Es wird also erneut ziemlich heiß, vielleicht nicht mehr ganz so krass wie gestern. Zur Sonne kommen nur in Ausnahmefällen heute Nachmittag nochmals ein paar Gewitterschauer, zum Beispiel im Main-Kinzig-Kreis. Und wenn die sich verzogen, geht's dann bei uns auch wieder trocken weiter. Es wird morgen dabei mit Temperaturen in den hohen 20ern auch nicht mehr ganz so heiß.
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2: Und guten Nachrichten für Brachtal im Main-Kinzig-Kreis. Da ist doch vor einigen Wochen eine Schlange entwischt, ein Königspython. Ewigkeiten gesucht, dann hat man diese Schlangenhaut irgendwo gefunden. Huha! Und jetzt ist die Schlange wieder da, eingefangen worden.
3: Eine Katze war es, ne?
2: Gestellt von einer schwarzen Katze, hat die Feuerwehr aus Hellstein mitgeteilt. Ja. Das hat man wohl gehört, das war wohl ein Fight. So, aber die Katze hat es irgendwie geschafft, die Schlange dingfest zu machen.
3: Catwoman.
2: Ja, Catwoman, offensichtlich so. Also, ich habe gerade Bilder im Kopf.
3: Ja, ich auch.

0: Weißt du, wie der Song für mich klingt? Wie eine Schiffsschraube, die stampfend ihren Dienst verrichtet.
1: Ich mein, Innern.
0: Passt, ja, irgendwie. Seven Seas passt ja auch irgendwie dazu, oder?
1: Auf jeden Fall.
0: Super Ding. OMD, aber die Schiffsschraube muss jetzt mal leise werden, weil der nächste fängt so leise an, dass man ihn sonst nicht hört. Achtung. Time.

0: 20 Minuten nach 7. Wir wünschen einen schönen guten Morgen. Hier ist HR1 und es waren Bilder damals, die wirklich erschreckend waren, 2020, als ganze Waldflächen abgestorben sind. Sie waren braun und tot. Bei uns in Hessen ganz besonders ja im Taunus, Westerwald, Richtung Landilbergland und Rothaargebirge. Da hatte unter anderem eben auch die Borkenkäferplage zugeschlagen. Hitze und Dürre haben es dem Schädling leicht gemacht. Tausende Fichten mussten gefällt werden, sind abgestorben. So, und jetzt fragen sich natürlich viele, was ist denn nun jetzt? Ist es in diesem Sommer schon wieder so trocken und auch schon wieder so heiß? Was macht der Borkenkäfer? Kann uns Moritz Frey sagen, Pressesprecher von Hessenforst. Schönen guten Morgen.
1: Guten Morgen.
0: Ja, worauf müssen wir uns dieses Jahr einstellen? Kann das tatsächlich wieder zu so einem schlimmen Absterben kommen?
1: Also der Borkenkäfer bleibt für uns immer ein relevantes Waldschutzthema, wenngleich die Lage dieses Jahr 2026 deutlich entspannter ist als in den extremen Jahren rund um 2020. Und da gibt es vor allem zwei Gründe für. Das ist zum einen die Wasserversorgung, mit der unsere Wälder dieses Jahr in das Sommerhalbjahr gestartet sind. Und zusätzlich ist es eben so, dass wir durch die herben Verluste der Jahre um 2020 auch deutlich weniger Fichten auf den Risikostandorten haben und somit weniger Brutmaterial für den Borkenkäfer vorhanden ist. Nichtsdestotrotz haben wir immer noch Fichtenvorräte übrig, in unterschiedlicher Ausprägung in den verschiedenen Forstämtern. Die wollen wir natürlich halten, deswegen ist für uns ein flächendeckendes Monitoring weiterhin die Strategie, die wir angehen. Langfristig wollen wir natürlich Wälder, die einfach besser an die zukünftigen Herausforderungen angepasst sind.
0: Das heißt aber, wir hatten jetzt einfach meteorologisch Glück durch den Regen im Vorsommer. Das Blatt kann sich dann aber auch wieder wenden, wenn das mal in einem Jahr so nicht ist, oder?
1: Genau. Entscheidend ist es tatsächlich, wie die Wälder in das Jahr starten, denn der Borkenkäfer vermehrt sich exponentiell. Das heißt, wenn die Fichten im Frühjahr oder im frühen Sommer genug Harz haben, um die Käfer abzuwehren, dann ist es eine große Auswirkung, denn ein totes Buchdruckerweibchen im Mai kann 100.000 weitere Käfer im Jahresverlauf verhindern.
0: Man sieht ja manchmal diese, ich glaube, Pheromonfallen oder wie das heißt für diese Käfer. Wieso gelingt es einem nicht, die in großer Zahl sozusagen im Vorfeld schon auszumerzen?
1: Die Pheromonfallen sind ein Instrument, das wir auch flächendeckend nutzen, allerdings nicht zur Bekämpfung des Käfers, sondern als Monitoring-Instrument. Wir stellen diese Fallen an verschiedenen Stellen in unseren Wäldern auf, um einfach frühzeitig abschätzen zu können, wie entwickelt sich die Anzahl der gefangenen Käfer und wie müssen wir dann unsere Strategien anpassen.
0: Also wir hatten in diesem Jahr einfach Glück, dass es zur richtigen Zeit mehr geregnet hat. Deswegen sind die Wälder trotz der Dürre jetzt noch ganz gut aufgestellt. Was die Abwehr gegen den Borkenkäfer angeht, hat uns Moritz Frey von Hessenforst gesagt. Herzlichen Dank und alles Gute.
1: Sehr gerne.

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5: Es ist 7:30. Schönen guten Morgen. HR1 ist hier. Gestern hatten wir darüber berichtet, dass der Bund über einen neuen Zivildienst nachdenkt. Und jetzt nennen die ersten Verbände ihre Forderungen. Volker Kinkel aus unseren Nachrichten. Um was geht's da konkret?
6: Na, die Verbände nennen ihre Mindestforderungen, die sie zur Voraussetzung machen, um überhaupt Zivis einzustellen. Der ASB hat den Funke-Medien gesagt, der Zivildienst müsste mindestens 9, besser 12 Monate lang sein, damit die jungen Menschen überhaupt eine Chance hätten, in ihrem Job anzukommen. Außerdem müssten sie erstmal für ihre Arbeit qualifiziert werden. Vom Roten Kreuz kommt die Forderung im Redaktionsnetzwerk Deutschland nach einer verlässlichen Finanzierung. Ein Zivildienst wäre dann nötig, wenn die Wehrpflicht wieder eingeführt würde. Außerdem Thema, der CDU-Arbeitnehmerflügel fordert ein Mobilitätsgeld von 500 Euro pro Jahr für kleine und mittlere Einkommen. Dazu sollten noch 100 Euro pro Kind kommen. Und FIFA-Chef Infantino lädt zu einem Krisengipfel. Worum es dem angeschlagenen Chef des Fußballweltverbands dabei genau geht, ist aber noch offen.
5: Und jetzt gibt's mehr Aktuelles aus unseren Regionalstudios.
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8: Bei der Beratungsstelle Wildwasser in Wiesbaden sind letztes Jahr so viele Meldungen wegen sexuellem Missbrauch eingegangen wie nie zuvor. In über 400 Fällen wurden Betroffene und ihre Angehörigen aus Wiesbaden, Rheingau-Taunus und Main-Taunus beraten. Dabei ging es um Vergewaltigungen, Missbrauch in der Kindheit, Cybergrooming, um Einsatz von K.O.-Tropfen und um Vergewaltigungen in Flüchtlingsunterkünften, sei es durch Geflüchtete, Mitarbeiter oder Sicherheitsdienste. Die sexuelle Gewalt ist nach Einschätzung der Fachleute allerdings nicht unbedingt gestiegen. Wildwasser sei aber bekannter geworden und Menschen würden sich früher trauen, sich zu melden. Daher der Anstieg der Zahlen. Andrea Bonhagen, Wiesbaden.
9: Kaum gepflanzt und schon wieder rausgerissen. In Griesheim haben Unbekannte schon zum dritten Mal neu gepflanzte Blumen aus den Kübeln gerissen. Das Ganze passiert immer wieder im Wohngebiet Südwest, schon seit Mai. Immer wieder müssen die Bauhofmitarbeiter also neue Pflanzen einsetzen. Das macht nicht nur Arbeit, sondern ist auch teuer. Ob jemandem die Pflanzen nicht gefallen oder ob hier einfach blinde Wut der Hintergrund ist, ist bisher noch unbekannt. Die Tatsache ist aber, das Ganze kann ganz schön teuer werden und bis zu 5.000 Euro an Bußgeldern nach sich ziehen. Der städtische Bauhof bittet die Anwohner deshalb, sich zu melden, wenn sie etwas gesehen haben. Ausgerissene Pflanzen kann man in den städtischen Mängelmelder schreiben. Helene Wilke, Griesheim.
5: Um 7.33 Uhr die Verkehrsübersicht mit Simone.
10: Guten Morgen. Die A5 Kassel Richtung Frankfurt zwischen Bad Homburger Kreuz und Frankfurt Westhafen. 6 Kilometer stockender Verkehr. Die Unfallstelle da ist aber mittlerweile geräumt. A60 Mainz Richtung Rüsselsheim zwischen Günzheim-Gustavsburg und Bischofsheim. 2 Kilometer stockend. Und die A671 Mainz Richtung Wiesbaden zwischen Mainspitzdreieck und Hochheim Süd. 1 Kilometer Stau. Das Ganze wegen einer Baustelle. Der linke Fahrstreifen ist dort momentan gesperrt. Kommen Sie bitte gut und sicher an Ihr Ziel.
5: In der Nacht hat es wieder ein paar Schauer gegeben. Jetzt am Tag wird es dafür wieder ziemlich heiß. Martin Gutt.
11: Hier in Rhein-Main wird es auch heute wieder sehr schnell sehr, sehr warm. Dabei haben sich die allermeisten Regenschauer aus der Nacht verzogen. Sonne und letzte Schauerwolken sind jetzt am Vormittag einfach nur zusammen unterwegs. Am Nachmittag entwickelt sich nur in Ausnahmefällen vielleicht nochmal Gewitterschauer, eventuell so im Main-Kinzig-Kreis, aber meist wirklich nur noch punktuell. Und bis dahin wird es mit 29 bis 34 Grad rund um Bad Camberg oder Neu-Isenburg wieder ziemlich heiß.
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5: Guten Morgen, da läuft ja momentan diese Schwimm-Europameisterschaft in Frankreich mit ganz vielen unterschiedlichen Disziplinen. Ne?
10: Ja.
5: Da habe ich gestern ein Foto gesehen von zwei der deutschen Gewinner.
10: Ja.
5: Und dann hatten die so ein Maskottchen in der Hand, was man dann da eben auch bekommt, wenn man gewonnen hat. Elo heißt das, ist ein Wassertropfen.
10: Mhm.
5: Der ist ganz empört.
10: Der hat den Mund so auf.
5: Ich habe noch nie
10: der
5: so einen empört.
10: So erschrocken.
5: So, das ist der Sound. So sieht das Maskottchen aus. Ich dachte so, kann man das nicht ein ganz klein bisschen die Mundwinkel
10: freundlicher
5: vielleicht
10: machen.
5: Nach oben? Wobei, ganz ehrlich, in puncto Maskottchen muss seit Antholz eigentlich überhaupt niemand mehr irgendwie... Da hieß das Maskottchen Bumsi.

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0: 18 Minuten vor 8. Einen schönen guten Morgen. Hier ist HR1. In einer knappen Stunde könnte es so richtig scheppern. Und zwar auf dem Mond. Da wird wohl ein tonnenschweres Teil einer SpaceX-Rakete einschlagen. Auf der Mondoberfläche. Das war im Januar letzten Jahres bei einer Mondmission verlustig gegangen. Jetzt keine Sorge, bei uns auf der Erde herrscht deswegen keine Gefahr. Die Flugbahn ist genau berechnet, unter anderem von Richard Meusel. Er ist Experte für Planetenverteidigung bei der ESA in Darmstadt. Schönen guten Morgen.
1: Guten Morgen.
0: Also für uns keine Gefahr, aber wie hoch ist denn die Wahrscheinlichkeit überhaupt, dass wir von dem Einschlag irgendwas mitbekommen?
1: Die Möglichkeit, das zu beobachten, die besteht vor allem ein bisschen weiter westlich, wo der Mond weiter über dem Horizont ist zu dem Zeitpunkt. Den Einschlag wird man nicht direkt sehen, den Blitz. Dafür ist es zu klein und zu leicht. Aber man könnte, da es so am Rand vom Mond passiert, wenn man in der richtigen Gegend hochguckt, könnte man die Wolke sehen, die sich nach dem Einschlag bildet.
0: Gut, aber jetzt sagen wir mal so, okay, kann uns egal sein, da oben wohnt niemand. Aber andererseits kann es uns doch nicht egal sein, dass da einfach jetzt irgendwas in den Mond einschlägt. Das ist doch nicht in Ordnung, oder?
1: Momentan ist es nur aus wissenschaftlichem Interesse, aber wenn man so ein bisschen in die Zukunft guckt, es gibt ja schon Pläne, dass da wieder Leute sind dann auf dem Mond. Und sobald man dann eine Station auf dem Mond hat, da wird es so überlebensnotwendig für die Astronauten, die da sind, weil der Mond hat keine Atmosphäre, die ihn schützen kann. Das heißt, selbst kleinere Brocken, die hier bei der Erde als harmlose, schöne Meteore verglühen, die schlagen dort auf der Oberfläche ein und produzieren dann allen möglichen Auswurf, der dann auch wieder mit hohen Geschwindigkeiten umherfliegt. Das heißt, wenn Sie ein Astronaut auf dem Mond sind, dann ist sowas wichtig zu wissen, dass man sich dafür schützen kann.
0: Und es schwirrt ja so allerlei Schrott im Weltall rum, oder?
1: Genau. Viele so Oberstufen von Raketen, die schwirren da nicht gut kontrolliert rum. Aber wie gesagt, in Zukunft wird es auch immer mehr Verkehr geben zwischen Erde und Mond. Der Weltraum zwischen Erde und Mond, der wird voraussichtlich irgendwann mal zu einem frequentierten Bereich im Weltraum werden. Und deswegen müssen wir in Zukunft da einfach neue Beobachtungsmöglichkeiten schaffen, um da eben Bescheid zu wissen, was passiert.
0: Auch von Ihnen sind da Sachen unterwegs, wo Sie sagen, das war jetzt eigentlich wahrscheinlich nicht so gut.
1: Ja klar, da muss man nicht irgendwie versuchen, das schön zu reden. Das sind Altlasten, die wir rumschleppen, auch im Erdorbit. Aber dass in der Vergangenheit Sachen nicht so gemacht worden sind, dass die uns jetzt in Ruhe lassen, das ist eigentlich nur ein Grund, mehr nach vorne zu schauen und zu sehen, was können wir ändern.
0: Ein tonnenschweres Teil trifft heute den Mond. Kein Problem, weil da oben keiner ist. Aber wenn da oben mal Menschen sein sollten, wird es eben schon problematisch. Das hat uns Richard Meusel von der ESA erklärt. Herzlichen Dank.
1: Gerne.
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0: Simone und ich freuen uns schon auf Freitag. Aus verschiedenen Gründen, weil danach Wochenende kommt, aber auch, weil wir am Freitag den großen 80er-Jahre-Tag hier in hr1 feiern. Das heißt, einen ganzen Tag lang nur Musik aus diesem fantastischen Jahrzehnt. Und so ein bisschen der Anlass dafür ist ja die große Party, ne?
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0: 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Ja. 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Und zwar schicken Sie die an Bertramstraße 8, 60320 Frankfurt. Tim und Simone, hr1 am Morgen. Und dann gucken wir mal, ob da was kommt und welche der Musikwünsche aus den 80ern wir erfüllen können. Und ich meine, das müsste heute noch reichen, oder? Mittwoch abgeschickt, am Freitag da? Das reicht, ja. Christian Schwarz-Schilling hat mir versichert, es reicht.

0: Das ist der entspannte Sound der 90er Jahre von Mr. Big. Und vor den Nachrichten haben wir noch eine wichtige Verkehrsmeldung für Sie.
1: Autofahrer im Odenwald und an der Bergstraße müssen sich heute auf Umwege einstellen. Der Saukupftunnel auf der B38 zwischen Birkenau und Weinheim, der wird nämlich ab 8 Uhr gesperrt. Dort wird auf rund 300 Meter der kaputte Asphalt erneuert. Und wenn alles nach Plan läuft, dann ist der Tunnel morgen gegen 18 Uhr dann auch wieder frei.
0: Und ansonsten gilt es eben, die alte Strecke zu fahren, als es früher den Tunnel noch nicht gegeben hat.
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3: 8 Uhr. Verbände haben klare Anforderungen an möglichen Zivildienst. FIFA-Chef Infantino lädt kurzfristig zur Krisensitzung. Wasserrettung wird immer schwieriger. Das Wetter, viel Sonne, später auch mal Gewitter, 28 bis 34 Grad. Die Nachrichten mit Volker Kinkel. Guten Morgen. Falls die Wehrpflicht wieder eingeführt wird, soll es auch einen neuen Zivildienst geben. Die Bundesregierung will dafür die Grundlagen schaffen. Hilfsorganisationen stellen konkrete Forderungen. Der Arbeiter-Samariter-Bund hat sich in den Funke-Medien geäußert. Aus dem ARD-Hauptstadtstudio Birte Sönnigsen.
4: Sie wollen, dass ein Zivildienst mindestens 9, besser 12 Monate lang sein muss. Ansonsten könnten die Leute nicht genug ausgebildet werden und würden nur ihre Zeit absitzen. Das sei weder im Interesse der Verbände noch der Zivildienstleistenden. Bei der Finanzierung sieht die Caritas-Präsidentin Eva-Maria Welskopf-Deffer den Staat in der Verantwortung. Der ARD sagte sie, der Staat zahle ja auch den Sold für die Soldaten, also sei die Bezahlung der Zivildienstleistenden auch Aufgabe des Staates.
3: Die Arbeitgeber in Deutschland zeigen sich entsetzt über die aktuelle Rentendebatte. BDA-Hauptgeschäftsführer Kampeter sagte der Bild-Zeitung, es mache ihn fassungslos, dass zentrale Elemente des Rentenpakets in Frage gestellt würden, bevor sie überhaupt umgesetzt seien. So verspiele man vielleicht die letzte Chance, die Rente demografiefest zu machen. Bei der FIFA soll es heute eine Krisensitzung geben. Der Präsident des Weltfußballverbands Infantino hat laut Medienberichten zu dem Treffen in der marokkanischen Hauptstadt Rabat eingeladen. AD-Reporter Peter Schulz.
5: Infantino hatte zuletzt für eine Welle der Empörung in der Fußballwelt gesorgt, als geheime Pläne zum Verkauf von WM-Rechten an Investoren bekannt wurden. Auch wichtige Vertraute distanzierten sich in den vergangenen Tagen von Infantino, darunter FIFA-Generalsekretär Matthias Grafström und FIFA-Direktor Arsène Wenger.
3: Schon wieder haben Forscher festgestellt, dass künstliche Intelligenz jede Möglichkeit nutzt, seine Ziele zu erreichen. Im konkreten Fall hat ein System versucht, einen Menschen zu manipulieren und betrügerische Mittel dafür eingesetzt. Es hat sich Identitäten im Internet ausgedacht, Mails verschickt und versucht, Login-Daten zu stehlen. Es ist nicht der erste Fall solcher Art, der öffentlich wird. Diesmal hatte das KI-Sicherheitsinstitut eines britischen Ministeriums 2 Systeme künstliche Intelligenz getestet. Wegen der Trockenheit sinken die Pegelstände in den Flüssen in Hessen, zum Beispiel im Rhein. Damit bekommen auch DLRG und Feuerwehr Probleme, wenn sie Menschen aus dem Wasser retten müssen. HR-Reporterin Anna Vogel.
6: Denn der Wasserpegel ist so niedrig, dass viele der Rampen, über die die Wasserretter normalerweise ihre Boote ins Wasser bringen, im Trockenen enden. Zum Beispiel die Rampen in Gernsheim, Kornsand und Ginsheim. Den Wasserrettern bleibt deshalb nur, ihre Boote an den Häfen, zum Beispiel in Gernsheim oder Ginsheim, ins Wasser

0: zu lassen oder ihre Boote mit vereinten Kräften vom Strand aus ins Wasser zu schieben. All das bedeutet auf jeden Fall, es braucht gerade länger, bis die ehrenamtlichen Wasserretter am Einsatzort sind.
1: Und das steht heute noch an. Im Hamburger Prozess gegen mutmaßliche Mitglieder und Unterstützer der rechtsextremen Terrorgruppe Letzte Verteidigungswelle wird das Urteil erwartet. Vor Beginn des neuen Schuljahres in Hessen laden die GEW, die Landesschülervertretung und der Elternbeirat zu einer gemeinsamen Pressekonferenz. Es dürfte um eher Investitionen in die Bildung gehen. Und die Fußballerinnen von Eintracht Frankfurt starten in die Mission Champions League mit einem Qualifikationsspiel gegen Omonia Nicosia aus Zypern. Das waren die Nachrichten.
2: Und wir begrüßen Sie ganz herzlich um 8:03 und schauen mit Simone auf die Straßen.
3: Hallo und Vorsicht bitte auf der A3 Frankfurt Richtung Köln zwischen Limburg Nord und Dietz. Da liegen Reifenteile auf der Fahrbahn. Die A60 Mainz Richtung Rüsselsheim zwischen Ginsheim-Gustavsburg und Rüsselsheim-Königstetten. Streckenweise stockender Verkehr. A643 Mainz Richtung Wiesbaden zwischen Mainz-Gonsenheim und Schiersteiner Kreuz. Streckenweise stockend. Und die A671 Mainz Richtung Wiesbaden zwischen Main-Spitzdreieck und Hochheim Süd. 1 Kilometer Stau. Wegen einer Baustelle, der linke Fahrstreifen ist deshalb gesperrt. Gute Fahrt wünschen wir.
2: Sonne, Wärme und auch ein paar Schauer, das sind die Schlagworte für den heutigen Tag. Und etwas ausführlicher hat's Martin Gutt.
4: Hier im Rhein-Main-Gebiet ist es jetzt am Vormittag schon warm. Es geht nachher immer weiter nach oben auf 29 bis 34 Grad. Es wird also erneut ziemlich heiß, vielleicht nicht mehr ganz so krass wie gestern. Zur Sonne kommen nur in Ausnahmefällen heute Nachmittag nochmals ein paar Gewitterschauer, zum Beispiel im Main-Kinzig-Kreis. Und wenn die sich verzogen, geht es dann bei uns auch wieder trocken weiter. Es wird morgen dabei mit Temperaturen in den hohen 20ern auch nicht mehr ganz so heiß.
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2: Und den Herren in Schwarz? Ich meine, oder? The Cure waren meistens schwarz gekleidet, oder?
3: Ja.
2: Die hatten selten was Buntes an, meine ich, oder?
3: Pink wäre mir jetzt bei The Cure in den Sinn.
2: Jetzt auch nicht.
3: Ja.
2: Hier sind sie mit Friday, I'm in Love. Wir wünschen Ihnen einen schönen guten Morgen.

0: haben gerade festgestellt, die Hooters waren ja oder sind ja nicht nur eine Band. Das ist ja auch so eine Restaurantkette aus den USA, ne? Wo, glaube ich, immer nur Frauen serviert haben, meine ich. Die hatten immer nur kurze Röcke an.
1: Und Rollschuhe. Ne?
0: Auf Rollschuhen, mhm. Ne? Wahnsinn, ja. Oder? Ja. Was es alles mal gab, oder? Gibt es das überhaupt noch? Ich weiß es nicht. Also die Hooters gibt es noch und das ist gut, denn sie machen Qualitätsmusik hier in HR1, genau wie der Kollege, der jetzt hier zu uns kommt.

0: Okay, also da gibt Gianna Nannini aber wirklich alles hier. Amerika. 20 Minuten nach 8. Schönen guten Morgen. Filmfestival. Das klingt nach, wow, nach rotem Teppich, nach edler Kleidung. Cannes, Venedig, Berlinale, ja, pf, alles toll. Aber ey, wir haben in Hessen hier auch ein richtig gutes Filmfestival. Und das schon ziemlich lange. Seit 2010 gibt es sie schon. Die Taunale, das Taunus-Filmfest.
1: Ja, und da gibt es reichlich internationale Produktionen. Und heute zum Beispiel die Deutschland-Premiere des Familienfilms Masu Pilami aus Frankreich.
0: Eva Debroth leitet die Taunale. Einen schönen guten Morgen.
2: Schönen guten Morgen.
0: Was ist für dieses Filmfestival Ihre Philosophie als Chefin?
2: Erstmal sind wir alle mit sehr viel Herzblut bei der Sache. Wir sind alle ehrenamtlich tätig, ein 40-köpfiges Team. Und bis auf eine festangestellte Person, die in Teilzeit bei uns seit einem Jahr arbeitet, machen das alle nebenbei.
0: Und wie suchen Sie dann die Filme aus, die bei Ihnen präsentiert werden?
2: Wir haben etwa 30-köpfiges Auswahlteam, das aus sehr, sehr vielen Einreichungen, wir haben einen Wettbewerb, am Ende das Programm auswählt. Und wir kuratieren zusätzlich noch besondere Filme dazu, wie zum Beispiel dieses Jahr Masu Pilami, unseren Eröffnungsfilm, der heute Abend bei der Gala läuft und dann auch nochmal in der Wiederholung. Mhm. Und Filme wie Identity zum Beispiel, der am Donnerstagabend läuft in der Kinokirche.
0: Fantastisch. Aber gibt es denn da auch tatsächlich Promis, die da hinkommen, roter Teppich, also das, was man von so einem Filmfestival so ein bisschen im Hinterkopf hat?
2: Alles, was man sich wünscht. Wir haben tatsächlich Filmschaffende, die aus aller Herren Länder angereist sind, nämlich über 70. Und ja, es sind auch Promis darunter, zum Beispiel unser Jurypräsident Jerry Digby, der ein bekannter Regisseur und Produzent in Los Angeles ist. Und es kommen Barbara Philipp und Sabrina Setlur. Also ja, man kann eine Menge Leute sehen.
0: Wie wichtig ist denn auch für, sage ich mal, kleinere Filmproduktionen so ein Festival, wo man sagt, ja, da kann man vielleicht auch mal so ein bisschen einen Off-Film zeigen, der es jetzt in einem großen Kino schwerer hätte?
2: Ich glaube, es ist unheimlich wichtig. Es geht uns vor allem darum, eins zu tun, nämlich das Publikum und die Branche miteinander zu vernetzen. Und ich finde, in einer Welt, in der Streaming besonders Vorrang hat, ist es umso wichtiger, dass die Filmschaffenden sich einmal untereinander connecten können, aber auch, dass dieser Kontakt zwischen Publikum und Filmschaffenden wiederhergestellt wird. Nur so kann man irgendwie ein Verständnis für Film erleben. Über Film muss man reden, der regt zum Nachdenken an, zum drüber sprechen. Und es geht eben viel tiefer als nur, ich schaue den Film, mache den Fernseher aus und ich weiß nicht, mach danach was anderes.
0: Also, Filme gucken, Promis sehen und einfach so ein bisschen Festival-Feeling genießen, wenn es eben auch nicht kann oder Venedig ist bei der Taunale. Eva Debroth ist die begeisterte Macherin. Ich danke Ihnen und wünsche ganz viel Erfolg.
2: Herzlichen Dank.

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14: Es ist jetzt kurz vor 8:30. Einen schönen guten Morgen, HR1 hier. Beim Fußball-Weltverband FIFA geht's weiter hoch her. Volker Kinkel aus unseren Nachrichten. FIFA-Chef Infantino hat jetzt zu einer Krisensitzung eingeladen.
15: Ja, und zwar nach Marokko, berichten Medien, in die Hauptstadt Rabat. Da ist der regionale Hauptsitz der FIFA für Afrika. Und nächstes Jahr stehen da der nächste FIFA-Kongress und die nächsten Präsidentenwahlen an. Was genau Infantino besprechen will, ist unklar. Er steht aber ziemlich unter Beschuss, weil er ja die Vermarktungsrechte der Weltmeisterschaften an Investoren verkaufen wollte. Nach viel Druck aus den Verbänden der Kontinente, auch der Europäer, hat er darauf verzichtet, aber er gilt als angeschlagen. Außerdem Thema heute: ASB und Rotes Kreuz stellen klare Forderungen für einen möglichen neuen Zivildienst. Sie haben in Interviews gesagt, der müsse mindestens 9 Monate lang sein und verlässlich finanziert. Und der Arbeitgeberdachverband BDA kritisiert den Widerstand gegen die Rentenreform. Es sei vielleicht die letzte Chance, die Rente noch demografiefest zu bekommen.
14: Und jetzt gibt's mehr Aktuelles aus unseren Regionalstudios.
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17: Eine Katze als Schlangenbändigerin? Sowas ist nun wirklich selten. Passiert ist das aber wirklich in Hellstein, einem Ortsteil der Gemeinde Brachtal im östlichen Main-Kinzig-Kreis. Dort verdrückt sich Ende Juli eine Königspython namens Buddy aus ihrem Terrarium. Auf einem Holzstapel wird die abgestreifte Haut der Würgeschlange entdeckt. Das war's. Sie bleibt verschwunden. Bis gestern Abend. Die Freiwillige Feuerwehr in Hellstein entdeckt das Tier endlich, aber nur, weil eine schwarze Katze sie auf die richtige Spur bringt. Katze und Schlange begegnen sich nämlich in Hellstein. Anwohner bemerken das seltsame Zusammentreffen und rufen die Feuerwehr und schon ist die Schlange wieder im Terrarium. Rainer Battefeld, Brachtal.
18: Kupferklau an Kirchen und Gleisen. Die Frankfurter Polizei schlägt Alarm, denn seit Anfang Juni häufen sich Buntmetalldiebstähle. Betroffen unter anderem die 125 Jahre alte Mauritiuskirche in Schwanheim. Da fehlen 25 Meter Kupferfallrohr. Und der Friedhof in Sindlingen, da haben Diebe von Gräbern metallhaltigen Schmuck in Laternen, Schalen oder Vasen entfernt. In Niederrad sollen 2 Männer mehr als 100 Kilo Kupferkabel und Rohre an einem leerstehenden Gebäude entwendet haben. Auch die Deutsche Bahn ist immer wieder von Metalldiebstählen betroffen. Tendenz steigend. Die Nachfrage nach Kupfer ist hoch, denn es wird gebraucht beim Bau von Stromnetzen, Windrädern, Solaranlagen oder in Rechenzentren. Aber das Angebot ist gering. Jutta Nieswand, Frankfurt.
14: Guten Morgen um 8.31 Uhr. Wir schauen mit Simone auf die Straßen.
19: Hallo und Vorsicht bitte auf der A67 Mannheim Richtung Darmstadt zwischen Lorsch und Gernsheim. Da liegen Reifenteile auf der Fahrbahn. Die A60 Mainz Richtung Rüsselsheim zwischen Ginsheim-Gustavsburg und Bischofsheim 2 Kilometer stockender Verkehr. A643 Mainz Richtung Wiesbaden zwischen Mainz-Gonsenheim und Schierstener Kreuz streckenweise Stop and Go. Und die A671 Mainz Richtung Wiesbaden zwischen Main-Spitzdreieck und Hochheim Süd 1 Kilometer Stau. Der Grund hier eine Baustelle, der linke Fahrstreifen ist deshalb gesperrt. Gute Fahrt wünschen wir Ihnen.
14: Ein paar Schauer sind in der Nacht durchgezogen, dafür wird es jetzt am Tag wieder ziemlich heiß. Die Aussicht kommen jetzt von Martin Gutt.
7: Hier in Rhein-Main wird es auch heute wieder sehr schnell sehr, sehr warm. Dabei haben sich die allermeisten Regenschauer aus der Nacht verzogen. Sonne und letzte Schauerwolken sind jetzt am Vormittag einfach nur zusammen unterwegs. Am Nachmittag entwickelt sich nur in Ausnahmefällen vielleicht nochmal Gewitterschauer, eventuell so im Main-Kinzig-Kreis, aber meist wirklich nur noch punktuell. Und bis dahin wird es mit 29 bis 34 Grad rund um Bad Camberg oder Neu-Isenburg wieder ziemlich heiß.
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20: Ja, wir hoffen, dass Sie halbwegs schlafen konnten. Es war ja so ein bisschen anstrengend, weil es nicht so richtig abgekühlt ist in großen Teilen von Hessen.
19: Man konnte sich gestern auf gar keinen Fall bewegen im Bett. Man musste, also... Weg mit den Bildern, aber man konnte sich einfach, es war so warm, unfassbar.
20: Ja, das stimmt irgendwie. Und dann muss man auch die Bettdecke, ich will die dann immer wegtun, weil ich denke, die stört mich, die wärmt ja nur, aber ganz ohne Decke finde ich es dann irgendwie auch sehr, sehr seltsam. Also,
19: ist ungewohnt.
20: Schwere Zeit.
19: Es wird besser.
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20: Ich glaube, es wird besser.

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0: Mit den Simple Minds geht's in diesen Mittwochmorgen. 19 Minuten vor 9. Hallo, hallo. Hier ist HR1 und wir haben gute Nachrichten. Gute Nachrichten in diesem Fall für die Fichte. Auch andere Nadelbäume und die Forstämter und alle, die den Wald lieben. Denn der Borkenkäfer ist dieses Jahr offensichtlich hier bei uns in Hessen ziemlich zurückhaltend. Das wissen wir, weil jemand wie Forstamtsleiter Mathis Wullenweber aus Hesse-Schlichtenau regelmäßig seine Duftstoff-Schlitzfallen kontrolliert. Und da ist aktuell wirklich wenig drin.
1: Letztendlich ist es der Zustand, den wir haben wollen. Es ist verschwindend gering, also fast nichts. Wir sind bei der Nulllinie angekommen, wenn man das vergleicht mit den Extremjahren. 2020, 2021, also dann hatten wir runtergerechnet auf den Tag teilweise bis zu 7.000, 8.000 Käfer da drin. Irgendwie 9 werden es jetzt gewesen sein. Das ist nichts.
0: Ja, Gott sei Dank, weil vor 6 Jahren hat es völlig anders ausgesehen. Und ich hab mich ehrlich gesagt schon gefragt, okay, was bedeutet das, wenn es jetzt schon wieder so trocken ist und so heiß, sehen dann die Wälder auch wieder so fürchterlich aus wie nach den Trockenjahren 2018 bis 2020? Nein, also da, wo der Förster unterwegs ist, da sieht es tatsächlich besser aus. Und woran liegt es, dass der Borkenkäfer dieses Jahr Ruhe gibt?
1: Also erstmal sind wir aus dem Winter gekommen mit einer vergleichsweise niedrigen Population. Der zweite Faktor ist das Wetter. Also wir hatten ein relativ kühles Frühjahr gehabt. Es hat spät im Jahr erst angefangen, als wir diese Temperaturen über 15 Grad erreicht haben, die der Käfer für den Flug, für die Entwicklung braucht.
0: Aber eins ist klar, die nächste Käferkrise kann kommen, wenn wir eben nicht so ein schönes, nasses Frühjahr haben oder einen kalten Winter. Und der Wald hat jetzt schon sein Gesicht verändert, sagt Mathis Wullenweber.
1: Also die Fichte wird nicht ganz weg sein, die wird es immer in Mischungsform hier geben, auch in Zukunft. Aber diese großen geschlossenen Bestandeskomplexe, die wird es nicht mehr geben.
0: Gute Nachrichten also, trotz der Hitze und trotz der Trockenheit, der Borkenkäfer macht dieses Jahr ein bisschen mehr Pause, als er es schon manche Jahre davor getan hat. Informationen waren das aus dem Forstamt aus Hesse-Schlichtenau.

0: Simone, komm schnell.
1: Wohin denn?
0: Tschüss sagen.
1: Ach so.
0: Ja, es ist jetzt ein bisschen früh, weil es ist ja jetzt 9:11, aber wir müssen uns jetzt ein bisschen mehr Zeit nehmen, denn wir haben die Eagles hier, Hotel California, in der schönen langen Version. Und ich meine, wenn man den im Radio spielt, finde ich, dann ganz.
1: Ja, 6:25, das ziehen wir durch.
0: Weil nach 4:19 setzt das Gitarrensolo ein und da wird's halt richtig fett.
1: Richtig. So.
0: Und deswegen sagen wir jetzt schon mal Tschüss. Wir würden uns freuen, wenn Sie morgen früh wieder mit dabei sind.
1: Haben Sie einen schönen Tag, Simone Reuthal.
0: Gleich kommen Susanne Schwarzenberger und Tim Frühling.

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1: 9 Uhr. Verbände haben klare Anforderungen an möglichen Zivildienst. FIFA-Chef Infantino lädt kurzfristig zur Krisensitzung. Flughafen Kassel-Calden soll Drohnenkompetenzzentrum bekommen. Das Wetter, viel Sonne, später auch mal Gewitter, 28 bis 34 Grad. Die Nachrichten mit Volker Kinkel. Guten Morgen. Wie könnte ein neuer Zivildienst aussehen, falls die Wehrpflicht zurückkommt? Darüber macht sich die Bundesregierung Gedanken und auch Hilfsorganisationen haben jetzt konkrete Vorschläge. Aus der Nachrichtenredaktion Dagmar Nuhn.
2: Ein neuer Zivildienst sollte mindestens 9 Monate gehen, besser 12, fordert der Arbeiter-Samariter-Bund in den Funke-Medien. So hätten junge Leute Zeit, etwas zu lernen. Außerdem müsse man sich mehr um Qualifizierung kümmern, damit der Dienst nicht nur abgesessen wird. Und wer schon mal einen Freiwilligendienst geleistet hat, der sollte nicht nochmal ran müssen. Die Kosten, so der ASB, müsste der Bund größtenteils übernehmen. Auch das Deutsche Rote Kreuz fordert eine verlässliche Finanzierung und gute Planung.
1: Die Arbeitgeber in Deutschland zeigen sich entsetzt über die aktuelle Rentendebatte. BDA-Hauptgeschäftsführer Kampeter sagte der Bild-Zeitung, es mache ihn fassungslos, dass zentrale Elemente des Rentenpakets in Frage gestellt würden, bevor sie überhaupt umgesetzt seien. So verspiele man vielleicht die letzte Chance, die Rente demografiefest zu machen. Seit Wochen steht FIFA-Präsident Infantino unter Druck. Jetzt hat er laut Medienberichten zu einer Krisensitzung des Weltfußballverbands eingeladen. Das Treffen soll heute in der marokkanischen Hauptstadt Rabat stattfinden. Aus der Nachrichtenredaktion Thomas Kuhlmann.
3: Bis vor kurzem wirkte es noch so, als sei für Infantino alles aufgegangen. Mega-WM, Milliardengewinn, über 200 Unterstützer für seine Wiederwahl. Doch sein schon zurückgezogener Plan, Teile der WM-Rechte zu verkaufen, hat ihn jetzt mehr als angreifbar gemacht. Bis in den späten Abend hat Infantino auf Social Media WM-Fotos und Briefe seiner Unterstützer gepostet. Vorher hatten sich auch Leute aus seinem engsten FIFA-Umfeld distanziert.
1: Förderung für den Flughafen Calden bei Kassel. Heute übergibt das Land Hessen einen Bescheid für ein neues Drohnenkompetenzzentrum. Es soll noch in diesem Jahr in Betrieb gehen. Die TU Darmstadt will Drohnentechnik entwickeln und testen. Das Land gibt dafür bis zu 8 Millionen €. Der Flughafen in Calden schreibt seit der Eröffnung rote Zahlen. Deshalb will der Aufsichtsrat neue Wege gehen und einen Schwerpunkt auf unbemannte Raumfahrt legen. Eintracht Frankfurts Frauenteam startet in die Qualifikation für die Fußball-Champions League. Heute Abend spielt die Eintracht gegen Omonia Nicosia aus Zypern. HR-Sportreporter Daniel Höhr.
4: Bei einem Sieg vor Heimpublikum im Stadion am Brentanobad geht es im Finalspiel am Samstag um den Einzug in die nächste Qualifikationsrunde. Bei einer Niederlage droht eine Saison gänzlich ohne europäisches Geschäft. Dementsprechend wenig Worte wollten Trainer Nico Anautis und Abwehrchefin Sarah Dorsun über andere Themen verlieren. Es zählt nur ein Sieg, um dem Traum Champions League einen Schritt näher zu kommen.
1: Und das passiert heute noch. Im Prozess gegen mutmaßliche Mitglieder der rechtsextremen Terrorgruppe Letzte Verteidigungswelle wird das Urteil erwartet. Es geht um Sprengstoff und Brandanschläge auf Flüchtlinge und Linke. GEW Hessen, die Landesschülervertretung und der Landeselternbeirat laden zu einer gemeinsamen Pressekonferenz. Es dürfte um ihre Forderung nach mehr Geld für die Schulen gehen. Und in mehreren Taunusstädten beginnt die Taunale, ein Filmfestival. Da gibt es bis Sonntag rund 40 Filme in 5 Tagen zu sehen. Das waren die

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2: Bitte vorsichtig fahren auf der A661 Oberursel Richtung Egelsbach. Da ist ein Greifvogel auf der Fahrbahn in der Abfahrt Frankfurt-Friedberger Landstraße. Bitte ganz besonders gut aufpassen. 4 Kilometer stockend heute Morgen auf der A44 Dortmund Richtung Kassel zwischen Kreuz-Windenberg-Haaren und Marsberg. A60 Mainz Richtung Rüsselsheim zwischen Ginsheim-Gustavsburg und Rüsselsheim-Mitte streckenweise stockend. Ebenfalls streckenweise stockend heute Morgen auf der A643 Mainz Richtung Wiesbaden zwischen Mainz-Gonsenheim und Schiersteiner Kreuz. Eine Baustelle haben wir auf der A671 Mainz Richtung Wiesbaden zwischen Mainz-Spitzdreieck und Hochheim-Süd. Hier ist der linke Fahrstreifen gesperrt, deshalb 1 Kilometer Stau. So, und die letzte Meldung habe ich mir gerade weggedrückt. Da ist sie wieder, die A5 Darmstadt Richtung Kassel zwischen Frankfurter Kreuz und Westkreuz Frankfurt, 3 Kilometer stockend. Hier laufen Beschilderungsarbeiten auf dem Abbiegestreifen zur A648. Allen unterwegs, gute Nerven, gute Fahrt.
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2: Es geht weiter, wie wir es kennen, sonnig und heiß. Martin Gutt mit den Aussichten.
3: Hier im Rhein-Main-Gebiet ist es jetzt am Vormittag schon warm. Es geht nachher immer weiter nach oben auf 29 bis 34 Grad. Es wird also erneut ziemlich heiß, vielleicht nicht mehr ganz so krass wie gestern. Zur Sonne kommen nur in Ausnahmefällen heute Nachmittag nochmals ein paar Gewitterschauer, zum Beispiel im Main-Kinzig-Kreis. Und wenn die sich verzogen, geht's dann bei uns auch wieder trocken weiter. Es wird morgen dabei mit Temperaturen in den hohen 20ern auch nicht mehr ganz so heiß.
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2: Also ich habe gerade für mich entschieden, heute wird's offiziell viel zu heiß für schlechte Laune. Sind Sie dabei? Finde ich gut.
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0: Also, wenn bei mir zu Hause eine Würgeschlange durch die Nachbarschaft schlängeln würde, ich würde kein kleines Kind mehr vor die Tür lassen. 6 Wochen, die ganzen Sommerferien, ist das jetzt so gegangen in Hellstein im Main-Kinzig-Kreis. Und jetzt ist die ausgebüxte Würgeschlange Buddy aber wieder da. Ein Glück, eine Katze aus der Nachbarschaft hatte die Schlange gefunden. HR-Reporter Tobias Weiler-Mattes, wie hat sie das denn angestellt?
1: Die schwarze Katze war gestern Abend in Hellstein auf der Straße unterwegs. Plötzlich schlängelt sich der Königspython an ihr vorbei. Katze und Würgeschlange starren sich an. Das war wahrscheinlich wie so eine Pattsituation. Die Katze hat die Schlange sozusagen gestellt. Das haben Anwohner bemerkt und die haben die Polizei und die Feuerwehr gerufen.
0: Ja, wahrscheinlich war da auch ein ganz schönes Gefauche im Gange. Und die Feuerwehr, wie hat die dann die Schlange wieder eingefangen?
1: Die Feuerwehr hat erstmal dafür gesorgt, dass die Schlange nicht mehr abhauen kann. Die hatte sich dann etwas von der Katze entfernt ins Gras verzogen. Mhm. Die Einsatzkräfte haben den Königspython mit der Hand, mit festem Griff gefangen, natürlich mit Handschuhen, und dann der Besitzerin übergeben. Der wird natürlich ein Stein vom Herzen gefallen sein. Zum einen, weil ihr Buddy, so heißt die Schlange ja, wieder zurück im heimischen Terrarium ist. Zum anderen ist es natürlich auch unangenehm, wenn deine Würgeschlange für 6 Wochen in der Nachbarschaft umherirrt. Also mir wird es wie dir gehen, also mir wird das machbar ganz anders werden. Ich habe ziemliche Angst vor Schlangen.
0: Ja, also ich würde mal mit meiner Nachbarin reden, ob sie sich nicht ein harmloseres Haustier anschaffen könnte. Okay, alles nochmal gut gegangen. Der Königspython Buddy aus Hellstein ist wieder in seinem Terrarium. Eine Katze hatte die Würgeschlange entdeckt und entsprechend Lärm gemacht.
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5: Genau 9:30 ist es.
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5: Die hat Volker Kinkel.
7: Mehrere Verbände haben ihre Mindestforderung genannt für die mögliche Wiedereinführung eines Zivildienstes. Der ASB hat den Funke Medien gesagt, der Zivildienst müsse mindestens 9, besser 12 Monate lang sein. Von Rotem Kreuz und Caritas kommt die Forderung nach einer verlässlichen Finanzierung. Der Arbeitgeberdachverband BDA kritisiert den Widerstand gegen die Rentenreform. Es sei vielleicht die letzte Chance, die Rente noch demografiefest zu bekommen. Vor allem gegen die geplante Abschaffung der abschlagsfreien Rente nach 45 Beitragsjahren, der sogenannten Rente mit 63, gibt es Widerstand. FIFA-Chef Infantino lädt zu einem Krisengipfel. Warum es dem angeschlagenen Chef des Fußball-Weltverbands dabei geht, ist offen. Er gilt aber als angeschlagen, seit seine Idee, die Rechte an der Vermarktung der Weltmeisterschaften an Investoren zu verkaufen, gescheitert ist. Und jetzt mehr Aktuelles aus unseren Regionalstudios.
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8: Rund 40 Filme, Kurzfilme, Spielfilme, Dokumentationen in 5 Tagen, das bietet das Taunus Filmfest bis zum Sonntag. Zur Eröffnung gibt es die Deutschlandpremiere eines Animationsfilms aus Frankreich, Marsupilami, eine Actionkomödie um ein großäugiges, gelb-schwarz gepunktetes Tierchen. Das Taunus Filmfest, auch Taunale genannt, findet zum 15. Mal statt, zum ersten Mal in diesem Jahr in 4 Städten, in Bad Soden, Bad Homburg, Eschborn und Oberursel. Besonders wichtig ist den ehrenamtlichen Macherinnen und Machern der Kontakt zwischen Publikum und Filmbranche. Dafür gibt es Partys und jede Menge Workshops. Christoph Schäffer, Oberursel.
9: Hier brennt es doch. Einer Polizeistreife fällt heute Nacht bei Hanau in einem Waldstück starker Brandgeruch auf. Die Einsatzkräfte merken, fast 5000 Quadratmeter brennen. Das ist eine Fläche etwas kleiner als ein Fußballfeld. Die Feuerwehr eilt zu dem Waldstück an der Landstraße zwischen dem Neuwirtshaus und Schloss Emmerichshofen. Es sind mehrere Brandherde. Das Feuer bei Hanau ist aber schnell unter Kontrolle und gelöscht. Auch Anwohner haben den Brandgeruch bemerkt. Deshalb fliegt ein Polizeihubschrauber über den Wald, um zu schauen, ob es weitere Brände gibt. Zum Glück nicht. Die Kriminalpolizei ermittelt jetzt Verdacht auf Brandstiftung. Tobias Weiler-Mattes, Hanau.
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5: Wir haben 2 Kilometer stockenden Verkehr auf der A5 Darmstadt Richtung Kassel aktuell. Zwischen Frankfurter Kreuz und Westkreuz Frankfurt dauert es ein bisschen länger, weil hier Beschilderungsarbeiten laufen auf dem rechten Fahrstreifen. Dann Reinigungsarbeiten auf der A5 Darmstadt Richtung Heidelberg. Zwischen Zwingenberg und Bensheim auch 2 Kilometer stockender Verkehr. Das Ganze ist hier auf dem linken Fahrstreifen. Eine Viertelstunde länger brauchen Sie heute Morgen auf der A44 Dortmund Richtung Kassel. Hier stockt es auf 6 Kilometer Länge zwischen Kreuz Windenberg-Haren und Marsberg. Und auf der B38 Kreuz Weinheim Richtung Reichelsheim ist der Saukopftunnel in beiden Richtungen gesperrt, eine Baustelle. Das Ganze bis morgen Abend um 18 Uhr. Es gibt aber eine Umleitung.
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5: Ich weiß gar nicht, was ich Ihnen raten soll. Irgendwie ein kühles Fußbad oder eine Hängematte im Baum oder gute Nerven behalten jedenfalls. Es ist und bleibt heiß. Martin Gutt mit den Aussichten.
10: Wieder recht heiß mit Sonne und und nur punktuell noch ein bisschen nass von oben. So sieht es heute in Rhein-Main noch aus. Dabei geht es jetzt weiter nach oben auf bis zu 34 Grad in und um Frankfurt. Zur Sonne kommen einige Wolken. Am Nachmittag sind nur in Ausnahmefällen nochmals Gewitterschauer unterwegs. Die verschwinden alle am Abend. Ab dann geht es bei uns trocken weiter. Und mit Werten in den hohen 20ern wird es morgen und übermorgen mal zwei Tage lang nicht ganz so warm.
5: Ja, und bis dahin zum Beispiel reicht ja auch coole Musik zu hören aus Norwegen. Da ist es ja ein bisschen kühler als hier. Unsere Lieblingsnorweger von Aha jetzt mit Take On Me.
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5: Ich bin Susanne Schwarzenberger. Hallo zusammen.

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0: dermaßen cool, die Dire Straits und Sultans of Swing. Lieblingslieder hier heute Morgen in HR1. Aber jetzt habe ich eine Verkehrsmeldung für Sie. Bitte vorsichtig fahren auf der B460 Lorsch Richtung Bärfelden. Zwischen Lorsch Ost und A5 Anschlussstelle Heppenheim sind Tiere und Personen auf der Fahrbahn. Ja, da hat sich Gianni Infantino wirklich was Fettes eingebrockt. Eigentlich hätte er, FIFA-Boss ist er ja, sich gerade noch so richtig schön sonnen können im Erfolg der Fußball-WM. Und dann schießt er so ein Eigentor mit der Idee, die WM-Rechte teilweise an Investoren zu verkaufen. Fußballverbände aus der ganzen Welt, die gehen steil. Viele fordern inzwischen seinen Rücktritt. Und deshalb hat Infantino für heute Abend ein Krisentreffen angesetzt in Marokko. Sie haben es bei uns schon gehört in den Nachrichten. Philipp Köster, Chefredakteur vom Fußballmagazin 11 Freunde. Wie eng ist es aktuell für Infantino?
1: Um es mal ganz martialisch auszudrücken, die Schlinge zieht sich zu. Bis vor wenigen Wochen war Gianni Infantino noch der ungekrönte Herrscher des Weltfußballs, also einer, der wirklich mit seiner Wiederwahl 2027 rechnen könnte. Und jetzt droht sein Rücktritt, weil dieser Verkauf der FIFA-WM-Rechte dann doch bei sehr, sehr vielen Leuten stark auf Kritik gestoßen ist. Und wenn jetzt die europäischen Verbände, insbesondere Wales und England und andere, sagen, wir wollen nicht mehr, dann könnte es tatsächlich eng werden, insbesondere mit der Wiederwahl von Infantino. Mhm.
0: Also will er heute Getreue um sich scharen bei diesem Treffen in Rabat und vielleicht ja auch mit einer neuen Strategie seinen Job retten. Wie genau könnte die aussehen?
1: Naja, die Getreuen, die da um sich schaut, das sind eigentlich keine Getreuen mehr. Die haben sich alle von ihm schon distanziert. Da ist unter anderem Matthias Grafström dabei, der FIFA-Generalsekretär oder der Direktor für die Entwicklung des globalen Fußballs, Arsène Wenger. Die haben alle Interviews schon gegeben, wo sie gesagt haben, so nicht mit Infantino weiter. Er wird versuchen, zumindest Vertrauen wieder zurückgewinnen zu wollen. Wahrscheinlich wird die Strategie sein, dass er insbesondere jetzt die nicht-europäischen Länder umgarnt, also in Afrika, in Asien und auch in Südamerika, dass möglicherweise die sagen, doch weiter mit Infantino, sodass die Europäer irgendwann einknicken.
0: Welche Einschätzung hast du? Wie könnte das jetzt ausgehen heute?
1: Wenn Gianni Infantino es schafft, seine Getreuen um sich zu scharen und insbesondere die Europäer zu besänftigen, also die ja nun wirklich auf die Barrikaden gegangen sind, dann wird möglicherweise Infantino sich bis zur nächsten Wahl halten. Ob er dann gegen einen möglichen Kandidaten aus dem nordamerikanischen Raum oder aus Asien dann besteht, ist nochmal eine große Frage. Aber zumindest eine Sache kann man Infantino, und das finden, glaube ich, viele Verbände super, bescheinigen. Er hat sehr, sehr viel mehr Geld in die Kassen der FIFA gespült.
0: FIFA-Boss Infantino also lädt heute ein zum Krisentreffen nach Rabat in Marokko. Die Einschätzung von Philipp Köster, Chefredakteur vom Fußballmagazin 11 Freunde. Dankeschön.
1: Bitte sehr.
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0: Also manchmal, da reichen ja schon die ersten paar Töne. 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
1: 10 Uhr. Waldbrand in Hanau wurde wahrscheinlich gelegt. Städtetag warnt vor ausgedünntem Bus- und Bahnfahrplan. Welle der Hilfsbereitschaft nach Brand in Lauterbach. Das Wetter, viel Sonne, später auch mal Gewitter, 28 bis 34 Grad. Die Nachrichten mit Volker Kinkel. Nach einem Waldbrand in der Nähe von Hanau ermittelt die Polizei. Sie geht davon aus, dass das Feuer gelegt wurde. HR-Reporter Tobias Weiler-Mattes.
2: Fast 5000 Quadratmeter brennen. Das ist eine Fläche etwas kleiner als ein Fußballfeld. Die Feuerwehr eilt zu dem Waldstück an der Landstraße zwischen dem Neuwirtshaus und Schloss Emmerichshofen. Es sind mehrere Brandherde. Das Feuer bei Hanau ist aber schnell unter Kontrolle und gelöscht.
1: Der Deutsche Städtetag warnt vor deutlichen Einschnitten im öffentlichen Nahverkehr. Hauptgeschäftsführer Schuchart hat dem Kölner Stadtanzeiger gesagt, das Angebot könnte bis zum nächsten Jahr bundesweit um 10% schrumpfen. Grund sei die schlechte Finanzlage der Kommunen. In Hessen dünnt zum Beispiel Oberursel im Taunus ab dem nächsten Jahr seine Linien aus. Der Städtetag fordert Bund und Länder auf, gegenzusteuern. Falls die Wehrpflicht wieder eingeführt wird, soll es auch einen neuen Zivildienst geben. Die Bundesregierung will dafür die Grundlagen schaffen. Hilfsorganisationen stellen konkrete Forderungen. Der Arbeiter-Samariter-Bund hat sich in den Funke-Medien geäußert. Aus dem ARD-Hauptstadtstudio Birte Sönnigsen.
3: Sie wollen, dass ein Zivildienst mindestens 9, besser 12 Monate lang sein muss. Ansonsten könnten die Leute nicht genug ausgebildet werden und würden nur ihre Zeit absitzen. Das sei weder im Interesse der Verbände noch der Zivildienstleistenden. Bei der Finanzierung sieht die Caritas-Präsidentin Eva-Maria Welskopf-Deffer den Staat in der Verantwortung. Der ARD sagte sie, der Staat zahle ja auch den Sold für die Soldaten, also sei die Bezahlung der Zivildienstleistenden auch Aufgabe des Staates.
1: Russland hat die Ukraine in der Nacht wieder mit Raketen angegriffen. Betroffen war vor allem die Region rund um die Hauptstadt Kiew. Behörden sprechen von mindestens 15 Toten und Dutzenden Verletzten. Nach Angaben der ukrainischen Armee konnte keine der Raketen abgefangen werden. Die Ukraine fordert seit Monaten weitere Patriot-Luftabwehrsysteme, um den eigenen Luftraum besser schützen zu können. Die Zahl der BAföG-Empfänger ist auf den niedrigsten Stand seit über 25 Jahren gesunken. Laut Statistischem Bundesamt haben etwa 570.000 Studierende und Schüler in Deutschland die Förderung bekommen, knapp 43.000 weniger als noch 2024. Damals war eine Reform in Kraft getreten. Unter anderem wurden die BAföG-Sätze erhöht, Studentenwerke sagen aber, das reiche nicht. Zum Beispiel sei die Wohnkostenpauschale zu niedrig. Nach dem Feuer in der historischen Innenstadt von Lauterbach im Vogelsbergkreis soll der Wiederaufbau schnell beginnen. Das hat Bürgermeister Marx nach einem Treffen eines runden Tisches gesagt. Außerdem sei die Hilfsbereitschaft in der Bevölkerung groß, nachdem 5 Fachwerkhäuser schwer beschädigt wurden. HR-Reporter Jörn Perske.
4: Auf einem Spendenkonto sind schon rund 50.000 Euro zusammengekommen. Und auch viele Geschäftsinhaber haben Spendenboxen in ihren Läden aufgestellt. Bei Sportveranstaltungen am Wochenende ist bereits gesammelt worden. Denn die Schäden sind gewaltig. 5 Millionen Euro Sachschaden. Einige Menschen haben ihr Hab und Gut verloren. Bei anderen ist gleich die komplette Wohnung den Flammen zum Opfer gefallen. Sie sind in einer Jugendherberge untergekommen und hoffen schnell, eine neue Bleibe zu finden.
1: Das waren die Nachrichten.
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5: Da bin ich direkt dran bei Ihnen, wenn ich jetzt hier meinen PC ankriege. Hab's geschafft. Reifenteile auf der Fahrbahn. Das ist die erste Meldung. Eine Warnmeldung, die kommt von der A45 Gießen Richtung Aschaffenburg. Zwischen Langenselbold West und Langenselbolder Dreieck liegen die. Hier bitte vorsichtig fahren. Die A5 Heidelberg Richtung Darmstadt. Zwischen Kreuz Heidelberg und Dossenheim. 3 Kilometer Stau und stockend. Der Grund eine Tagesbaustelle. Die ist hier auf dem linken Fahrstreifen. Dann laufen Reinigungsarbeiten auf der A5 Darmstadt Richtung Heidelberg.

0: Schöneberg zwischen Zwingenberg und Bensheim. 2 Kilometer stockender Verkehr hier. A44 Dortmund Richtung Kassel zwischen Kreuzwindenberg, Haren und Marsberg. 6 Kilometer Stau und stockender Verkehr. Hier brauchen Sie etwa 15 bis 20 Minuten länger voraussichtlich. Und dann noch die Sperrung vom Saukopftunnel auf der B38 Kreuz Weinheim Richtung Reichelsheim. Der ist in beiden Richtungen gesperrt. Da wird dran gebaut bis morgen 18 Uhr. Es gibt aber eine Umleitung. Auf der Umleitungsstrecke aktuell 3 Kilometer Stau zwischen Birkenau und Weinheim.
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0: Heiß ist es. Martin Gutt mit den Aussichten.
2: In den allermeisten Regionen hier in Rhein-Main ist es den Rest des Tages über einfach nur sehr warm bis sehr heiß. Konkret kriegen wir nachher 29 bis 34 Grad. Zur Sonne kommen nur in Ausnahmefällen noch ein paar Gewitterschauer. Meist bleibt es trocken. Und trocken ist auch wieder das Stichwort für die nächsten Tage. Es wird dabei zumindest auch 2 Tage lang mal nicht mehr ganz so heiß. Sonne, Wolken und Wind drücken die Hitze hier zwischen Wiesbaden und Gelnhausen morgen und übermorgen mal ein wenig nach unten.
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0: Und heute dürfen wir ganz offiziell mal einen Gang runterschalten. Die Sonne arbeitet ja heute schon wieder in Vollzeit. Einen schönen Mittwochvormittag Ihnen jetzt mit den Pet Shop Boys.
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Sie ist rockig und wild und gleichzeitig ist sie, ja, irgendwie sinnlich, finde ich. Joan Jett, jetzt in HR1, eine absolute Hammerfrau.

0: Aktuell brennt es fast jeden Tag in unseren Wäldern in Hessen, in Hanau-Groß-Auheim, in Seeheim-Jugenheim und am Abend auch in Gernsheim-Almentfeld. Was für ein Glück, dass da direkt über dem Stadtwald zufällig ein Kleinflugzeug geflogen ist. Der Pilot hatte eine Rauchsäule mitten im Wald entdeckt und das direkt gemeldet. Tobias Bornhofen leitet die Gernsheimer Feuerwehr. Er ist mit seinen Leuten sofort losgedüst in den Stadtwald. Herr Bornhofen, wie schwer ist es denn für Sie gewesen, erstmal den Brandherd überhaupt zu finden?
1: Das hatte sich durchaus ein bisschen schwieriger gestaltet. Wir sind von zwei Seiten den Bereich angefahren und mussten feststellen, dass wir von der Anfahrtsrichtung aus Gernsheim es nicht gesehen haben und haben dann zu Fuß uns aufgemacht in den Wald und dort konnten wir tatsächlich dann unseren Löschangriff beginnen.
0: Ja, da standen also so auf rund 300 Quadratmetern die Bäume und das Gestrüpp in Flammen. Wie groß hätte der Brand werden können, wenn der Pilot nicht direkt Alarm geschlagen hätte?
1: Das Land Hessen hat die Alarmstufe A ausgerufen, hat die Feuerwehr in erhöhte Alarmbereitschaft gesetzt, hat auch die Überwachungsmaßnahmen aus der Luft, sei es über Polizeihubschrauber etc. intensiviert. Ich kann auch alle Bürger nur motivieren, lieber einmal mehr die Feuerwehr anzurufen, wenn irgendwas unklar ist, damit wir eben das verhindern können, dass es auch in Deutschland größere Waldbrände gibt.
0: Ja, jetzt sind Sie da mit zwei Löschzügen losgedüst. Wie lange haben Sie gebraucht, um diesen Brand dann in den Griff zu bekommen?
1: In den Griff bekommen haben wir ihn relativ schnell. Was dann die Herausforderung ist, ist natürlich dann die Glutnester auszukriegen, sodass die Nachlöscharbeiten sich sehr lange gestalten.
0: Normalerweise rufen die Leute irgendwie an, wenn sie eine Rauchsäule sehen oder wenn sie irgendwo langfahren mit dem Auto. Aber dieses Mal haben sie einen Alarm aus der Luft bekommen. Das passiert auch nicht alle Tage bei der Feuerwehr, oder?
1: Das ist tatsächlich seit 25 Jahren das erste Mal passiert. Gerade hier hatten wir jetzt nicht die Riesenrauchsäule, sodass es schwer war, direkt den Punkt zu finden. Und da ist die Luftperspektive immer eine besondere, die in anderen Ländern gang und gäbe ist.
0: Also die Gernsheimerinnen hatten großes Glück, dass dieser Brand so schnell gemeldet worden ist und dann von ihnen so schnell in den Griff bekommen wurde. Gibt es noch ein Dankeschön oder wissen Sie gar nicht, an wen Sie da Ihren Dank sagen sollen?
1: Danke an den Piloten, dass er es gemeldet hat und von meiner Seite natürlich auch danke an die Kameraden, die gestern knapp 5 Stunden im Wald geschwitzt haben. Die Temperaturen waren durchaus unangenehm.
0: Im Stadtwald Gernsheim-Almentfeld ist gestern ein größerer Brand verhindert worden, weil ein Pilot eines Flugzeuges eine Rauchsäule gemeldet hat. Dankeschön an Tobias Bornhofen. Er ist der Leiter der Feuerwehr in Gernsheim. Alles Gute.
1: Danke auch Ihnen fürs Gespräch.
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2: 10:30 ist es.
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2: Die hat Volker Kinkel.
4: Ein Waldbrand in Hanau letzte Nacht ist laut Polizei wohl gelegt worden. Davon gehen die Beamten aus, weil gleich an mehreren Stellen Brandherde gefunden wurden. Die Feuerwehr konnte die Flammen schnell löschen. Trotzdem sind jetzt rund 5000 Quadratmeter Wald zerstört. Weniger Busse und Bahnen, weil kein Geld dafür da ist. Davor warnt der Deutsche Städtetag in einem Zeitungsinterview. Bund und Länder müssten etwas dagegen tun. Ein Beispiel aus Hessen ist Oberursel im Taunus. Da wird der Busverkehr ab dem nächsten Jahr ausgedünnt. ASB, Caritas und Rotes Kreuz stellen klare Forderungen für einen möglichen neuen Zivildienst. Sie haben in Interviews gesagt, der müsse mindestens 9 Monate lang sein und verlässlich finanziert. Im Fall, dass die Wehrpflicht wieder eingeführt wird, soll es für Verweigerer wieder einen Zivildienst geben. Klimaneutrales Gas, das soll bald in Morschen im Schwalm-Eder-Kreis entstehen, in einer neuen Anlage, für die jetzt Spatenstich ist. Da soll dann aus landwirtschaftlichen Reststoffen Biogas hergestellt werden, also aus Zuckerrübenresten oder auch Mist. Pro Jahr könnte da das Gas zum Beheizen von rund 1000 Haushalten entstehen. Das waren die hr1 Nachrichten.
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2: Da gehen wir direkt auf die A5 Heidelberg Richtung Darmstadt. Hier haben wir nämlich 2 Kilometer Stau und stockenden Verkehr zwischen Kreuz Heidelberg und Dossenheim. Der Grund eine Tagesbaustelle, die ist hier auf dem linken Fahrstreifen. Es dauert ein bisschen auf der A44 Dortmund Richtung Kassel. Aktuell 7 Kilometer Stau und stocken zwischen Kreuz Windenberg-Haren und Marsberg. Hier brauchen Sie etwa eine halbe Stunde länger voraussichtlich. Und dann die Sperrung vom Saukopftunnel auf der B38 Reichelsheim Richtung Kreuz Weinheim. Der ist dicht wegen der Baustelle. Das Ganze geht bis morgen Abend 18 Uhr voraussichtlich. Die Umleitung, die hat aktuell 3 Kilometer Stau zwischen Birkenau und Weinheim. Gute Nerven.
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2: Es wird wieder heiß. Martin Gutt mit den Aussichten.
5: Wieder recht heiß mit Sonne und nur punktuell noch ein bisschen nass von oben. So sieht es heute in Rhein-Main noch aus. Dabei geht es jetzt weiter nach oben auf bis zu 34 Grad in und um Frankfurt. Zur Sonne kommen einige Wolken. Am Nachmittag sind nur in Ausnahmefällen nochmals Gewitterschauer unterwegs. Die verschwinden alle am Abend. Ab dann geht es bei uns trocken weiter. Und mit Werten in den hohen 20ern wird es morgen und übermorgen mal 2 Tage lang nicht ganz so warm.
2: Na dann, hallo zusammen mit Susanne Schwarzenberger. Und ich glaube, auf diesen wunderschönen Song hier können wir uns auch einigen, oder?
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0: ist ein vollwertiges Familienmitglied. Deshalb sollen auch größere Hunde künftig im Passagierraum mit in den Urlaub fliegen können. So sieht es jedenfalls Lufthansa-Tochter ITA Airways. Lisa Weiß, ARD Studio Rom. Welche Voraussetzungen muss denn mein großer Hund erfüllen, abgesehen davon, dass er nicht schwerer sein darf als 30 Kilo, damit er mit mir zusammen in der Kabine mitfliegen darf?
1: Viele. Erstens darf man nicht bei jedem Flug große Hunde in die Kabine mitnehmen, sondern nur bei ausgewählten Inlandsflügen. Und zweitens dürfen bei jedem dieser Flüge nur insgesamt 2 größere Hunde in der Kabine sein. Ein großer und ein bisschen kleinerer, also besser gesagt leichterer. Drittens muss man für den Hund auch ein Ticket buchen. Das kostet dann genauso viel wie das Ticket fürs Herrchen oder Frauchen, der oder die daneben sitzt. Und zusätzlich muss man noch eine Transportgebühr von knapp 100 Euro bezahlen. Und der Hund muss dann unten vor dem Sitz auf einer speziellen ITA-Hundematte liegen. Er braucht unter anderem Geschirr und Haftpflichtversicherung. Und ja, gesund, gechippt und geimpft muss er auch sein. Und einen Hundepass braucht er auch, sonst kommt er nicht ins Flugzeug. Aber dafür bekommt jeder Hund, der zum ersten Mal mitfliegt, ein Flugtaufe-Zertifikat, unterschrieben vom Flugkapitän.
0: Ja, wunderbar. Das kann Herrchen oder Frauchen dann ja prima einrahmen und zu Hause über den Hundekorb hängen. Aber was ist eigentlich mit den Nachbarpassagieren? Also vielleicht findet es ja nicht jeder so toll, wenn ein großer Hund mit scharfen Zähnen und vielleicht auch schlechtem Atem so direkt neben einem sitzt.
1: Direkt neben dem Rottweiler oder Schäferhund oder vielleicht auch einfach Labrador oder Golden Retriever sitzt ja immer das Herrchen oder das Frauchen. Und wenn 2 Hunde in der Kabine mitfliegen, dann liegt einer ganz vorne, ganz links am Fenster, der andere ganz hinten, rechts am Fenster. Also kein anderer kommt direkt mit den Hunden in Kontakt. Aber ganz grundsätzlich, wer allergisch ist oder einfach Angst vor Hunden hat und das Gefühl hat, oh, ich bin zu nah an dem Hund, der kann seinen Sitzplatz wechseln. Und ITA schreibt auch auf der Website, wer auf so einen Hundeflug gebucht ist und ein Problem damit hat, der soll sich bei der Airline melden und sie schauen dann, was sich machen lässt.
0: Europas erste Airline also, die auch größere Hunde mitnimmt, die Lufthansa-Tochter ITA Airways. Probiert das, dass Wuffi mit in die Kabine kommt. Wird bestimmt lustig.

0: Ja, so klingt für mich ein tiefenentspannter Sommertag. Aber jetzt, Bryan Adams, der geht auch bei über 30 Grad im Schatten noch joggen. Run to you.
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1: 11 Uhr. NATO berichtet von Drohnen mit Sprengstoff am Flughafen Leipzig. Waldbrand in Hanau wurde wahrscheinlich gelegt. Flughafen Kassel-Calden soll Drohnenkompetenzzentrum bekommen. Das Wetter, viel Sonne, später auch mal Gewitter, 28 bis 34 Grad. Die Nachrichten mit Volker Kinkel. Am Flughafen Leipzig-Halle hat es einen Zwischenfall mit einer Drohne gegeben. Ein NATO-Sprecher sagt, in der Nähe eines ukrainischen Flugzeugs sei eine Drohne gesichtet worden. Mehrere Medien berichten, an der Drohne seien Sprengstoff und ein Zünder befestigt gewesen. Andere sprechen von einer Kollision zwischen Drohne und Flugzeug kurz nach dem Start. Die Maschine sei aber sicher in Hannover gelandet. Deutsche Sicherheitsbehörden haben vor russischer Einflussnahme gewarnt. Es geht um gezielte Kampagnen gegen Politiker in sozialen Netzwerken. Anders sind die kommenden Landtagswahlen in Ostdeutschland. Aus dem ARD-Hauptstadtstudio Markus Ambale.
2: Betroffen sind alle Parteien außer der AfD und dem BSW. In Videos wird zum Beispiel fälschlicherweise behauptet, örtliche Politiker hätten Geld veruntreut oder Sexualstraftaten begangen. Einige Postings enthalten Aufrufe zum Wahlboykott. Um den Fake-Videos Glaubwürdigkeit zu verleihen, sind sie mit Logos bekannter Medien versehen. Deutsche Sicherheitsbehörden gehen davon aus, dass eine gezielte Desinformationskampagne aus Russland dahinter steckt.
1: Nach einem Waldbrand in der Nähe von Hanau hat die Polizei Ermittlungen aufgenommen. Sie geht davon aus, dass das Feuer gelegt wurde, denn es gab mehrere Brandherde. Insgesamt hat in der vergangenen Nacht eine Fläche von knapp 5000 Quadratmetern gebrannt, zwischen Neuwirtshaus und Schloss Eimrichshofen. Das Feuer ist mittlerweile gelöscht. Die Polizei hatte auch einen Hubschrauber eingesetzt, um sich einen Überblick zu verschaffen. Sie sollen Anschläge auf Geflüchtete und Linke geplant und teils auch durchgeführt haben. Am Mittag wird das Urteil erwartet gegen Mitglieder der rechtsextremen Gruppe Letzte Verteidigungswelle. Einige der 8 Angeklagten vor dem Oberlandesgericht Hamburg sind noch minderjährig. ARD-Reporterin Elke Spanner.
3: Die Bundesanwaltschaft hat schwere Vorwürfe erhoben. Sie sollen Mitglieder einer terroristischen Vereinigung sein oder diese unterstützt haben. 4 von ihnen sind zudem wegen versuchten Mordes angeklagt, andere wegen Beihilfe dazu. Die Gruppe Letzte Verteidigungswelle hatte laut Anklage zum Ziel, das politische System in Deutschland zu stürzen. Die Bundesanwaltschaft hat den Angeklagten einen Brandanschlag auf ein Kulturzentrum in Brandenburg zugerechnet, außerdem einen versuchten Anschlag auf eine Flüchtlingsunterkunft in Thüringen.
1: Noch in diesem Jahr soll am Flughafen in Calden bei Kassel ein Drohnenkompetenzzentrum in Betrieb gehen. Heute wird dafür ein Förderbescheid übergeben. Das Land Hessen gibt bis zu 8 Millionen Euro. HR-Reporter Marcel Ruge.
4: Laut Digitalministerium soll das Zentrum in Calden ein bundesweit einzigartiger Standort für Forschung und Entwicklung von Drohnentechnologie werden. Maßgeblich betrieben wird es von der TU Darmstadt. Der Kassel Airport in Calden macht seit seiner Eröffnung im Jahr 2013 Verluste. Derzeit heben kaum noch Urlaubsflieger ab. Der Flughafenaufsichtsrat will den Airport auch deshalb strategisch weiterentwickeln. Ein Schwerpunkt ist dabei die unbemannte Luftfahrt.
1: Mit einigen tausend Besuchern, darunter viele Filmschaffende, feiert das Taunus-Filmfest die Taunale das 15-jährige Bestehen, bis einschließlich Sonntag. In Oberursel, Bad Homburg, Eschborn und Bad Soden werden dabei rund 40 Filme gezeigt. Die Eröffnungsgala ist heute Abend. Das waren die Nachrichten.
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5: Da kommt gerade ein bisschen was zusammen. Wir haben erstmal Spanngurte auf der Fahrbahn, auf der A3, Köln Richtung Frankfurt, zwischen Itzstein und Niedernhausen liegen die. Hier bitte Vorsicht. Und dann noch ein Metallteil, das liegt auf der A45, Dortmund Richtung Gießen, zwischen Herborn Süd und Eringshausen auf dem linken Fahrstreifen. Eine Tagesbaustelle, aktuell auf der A5 Heidelberg Richtung Darmstadt, zwischen Kreuz Heidelberg und Dossenheim ist die 2 Kilometer Stau und stockender Verkehr hier. Dann haben wir einen Unfall auf der A5 Kassel Richtung Frankfurt, da hat es richtig gekracht zwischen Grünberg und Reiskirchener Dreieck, sind gleich 5 Fahrzeuge ineinander gefahren, zurzeit 2 Kilometer Stau hier. Ein bisschen Geduld brauchen Sie auch auf der A44 Dortmund Richtung Kassel. 6 Kilometer Stau und Stocken zwischen Kreuz Windenberg, Haaren und Marsberg. Das dauert für Sie etwa 20 Minuten länger hier. Und der Saukopftunnel ist dicht in beiden Richtungen noch bis morgen 18 Uhr. Auf der B38 Reichelsheim Richtung Kreuz Weinheim. Es gibt eine Umleitung, da sind aktuell 2 Kilometer Stau zwischen Birkenau und Weinheim. Gute Nerven.
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5: Also die Temperatur.

0: Temperaturen, die kennen heute erstmal wieder nur eine einzige Richtung und die ist natürlich aufwärts.
1: In den allermeisten Regionen hier in Rhein-Main ist es den Rest des Tages über einfach nur sehr warm bis sehr heiß. Konkret kriegen wir nachher 29 bis 34 Grad. Zur Sonne kommen nur in Ausnahmefällen noch ein paar Gewitterschauer, meist bleibt es trocken. Und trocken ist auch wieder das Stichwort für die nächsten Tage. Es wird dabei zumindest auch zwei Tage lang mal nicht mehr ganz so heiß. Sonne, Wolken und Wind drücken die Hitze hier zwischen Wiesbaden und Gelnhausen morgen und übermorgen mal ein wenig nach unten.
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0: Ja, heute ist so ein Tag, da geht schon der Weg zum Briefkasten als mittelschwere Expedition durch. Ne? Wasserflasche nicht vergessen, wenn Sie sich auf den Weg machen.

Der geht sowas von auf die 12. Van Halen und Jump. So, jetzt was völlig anderes. Achtung. Irgendwie geheimnisvoll, bisschen spooky und super cool. Peter Gabriel.

0: Es wird eine Riesenparty. Ab heute in Eschwege. Das Open Flair Festival startet. 20.000 Leute sollen kommen. Bis Sonntag geht das Ganze. HR Nordhessen-Reporter Marcel Ruge. Für alle, die noch nie dabei gewesen sind, erzähl mal, was macht das Open Flair für dich so besonders?
1: Ja, da gibt es schon einiges, was es so eben nicht auf jedem Festival gibt. Einmal ist das eine riesige Veranstaltung, die zum allergrößten Teil von Ehrenamtlichen gewuppt wird. Rund 2.000 Menschen sind da mit Herzblut wirklich dabei. Und das teils seit Jahrzehnten. Die kommen aus ganz Deutschland, auch teils aus dem Ausland, um dann eben beim Flair mitzuhelfen. Ich habe auch Leute getroffen, die nennen sich selbst Flair-Kinder, also Kinder von Ehrenamtlichen, die jetzt eben auch schon selber erwachsen sind und eben mit anpacken. Und das ist dann auch schon eine ganz andere Stimmung, wenn die Leute da eben nicht nur ihren Job machen, Geld dafür kriegen, sondern dabei sind, weil sie das Festival eben super, super toll finden.
0: Ja, und die ganze Stadt Eschwege steht jetzt auf dem Kopf die nächsten Tage, oder?
1: Definitiv. Das ist eben auch irgendwie die zweite Besonderheit bei diesem Festival. Das steigt nicht irgendwo draußen auf einem Acker. Diese riesigen Bühnen, die stehen wirklich quasi mitten in der Stadt, ein paar hundert Meter entfernt von der Fußgängerzone. Heißt natürlich, irgendwie ist auch die ganze Stadt Festivalgelände und übrigens auch, fand ich besonders cool, ein Seniorenwohnheim. Oh. Das steht mitten auf diesem Gelände, umgeben von den Zelten und Bühnen. Und ich habe mir sagen lassen, die Bewohner, die beschweren sich nicht. Die feiern mit, die schieben da auch mit ihren Rollatoren über den Platz. Gibt auch Bilder davon. Oh. Also herrlich.
0: Ja, das kann ich mir vorstellen. Das ist ja richtig schön. Aber auch sonst vom Alter her ist das Festival ziemlich gemischt, oder?
1: Ja, wirklich total. Ganz junge Leute dabei, aber auch Festival-Opas und Omas. Liegt sicherlich aber auch daran, dass diese Bands, die da auftreten, ganz bewusst verschiedene Zielgruppen ansprechen und das scheint wirklich zu funktionieren. Es trauen sich übrigens auch Familien mit Kindern aufs Gelände. Ich habe Familie Kose aus Gladbeck getroffen, die sind da mit dem Buggy rübergeschoben. Die sind mit ihren wirklich noch sehr kleinen Jungs hier, hat mir Mutter Niki erzählt.
2: Der ist etwas über ein Jahr, der wird jetzt 7 hier auf dem Flair. Wir waren das allererste Mal 2012 hier und seit 2024 durchgehend mit den Kindern. Die Kinder können spielen, man kann sich da ein bisschen auch ausruhen im Schatten, zwischendurch Pause machen. Und ansonsten hört man halt die Musik.
1: Geht offenbar auch. Also die Familie macht ja übrigens ihren Sommerurlaub auf dem Flair. Da wird sicherlich auch nicht langweilig und gibt ja auch extra ein eigenes Kinderfestivalprogramm.
0: Ja, alles dabei. Familienurlaub auf dem Open Flair Festival in Eschwege. Ab heute und das Ganze noch bis Sonntag.
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6: Genau 11:30 ist es.
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6: Die hat Martin Gut. Ach Quatsch, nicht Martin Gut.
8: Der kommt später.
6: Volker Kinkel für mich, danke.
8: Genau. Am Flughafen Leipzig-Halle ist es zu einem Zwischenfall mit einer Drohne gekommen. Laut NATO ist die Drohne in der Nähe eines ukrainischen Flugzeugs gesichtet worden. Nach Informationen aus Sicherheitskreisen sollen an der Drohne Sprengstoff und ein Zünder befestigt gewesen sein. Deutsche Sicherheitsbehörden warnen vor russischer Einflussnahme auf die anstehenden Landtagswahlen. Aus Sicherheitskreisen heißt es, in sozialen Netzwerken würden Fake-Videos verbreitet, die Politiker verunglimpfen. Betroffen seien alle Parteien außer der AfD und dem BSW. Teilweise würden die Videos mit Logos bekannter Medien versehen, um glaubhafter zu wirken. Ein Waldbrand in Hanau letzte Nacht ist laut Polizei wohl gelegt worden. Davon gehen die Beamten aus, weil gleich an mehreren Stellen Brandherde gefunden wurden. Die Feuerwehr konnte die Flammen schnell löschen. Trotzdem sind jetzt rund 5000 Quadratmeter Wald zerstört. Es gibt eine große Welle der Hilfsbereitschaft nach dem schweren Brand vergangene Woche in Lauterbach im Vogelsbergkreis. Bürgermeister Marx sagt, auf einem Spendenkonto seien schon rund 50.000 Euro eingegangen. Die Schäden sind gewaltig, allein 5 Millionen Euro Sachschaden. Einige Menschen haben ihr ganzes Hab und Gut verloren und wohnen vorerst in einer Jugendherberge. Das waren die HR1 Nachrichten.
6: So, und jetzt kommt der Martin.
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6: Ach, immer noch nicht. Ich glaube, es ist wirklich die Hitze. Das gibt's doch nicht. Also, Konzentration. Spanngurte auf der Fahrbahn haben wir aktuell auf der A45 Gießen Richtung Dortmund zwischen Wetzlar Ost und Wetzlarer Kreuz. Bitte vorsichtig fahren. Dann ein Unfall auf der A67 Darmstadt Richtung Mannheim zwischen Gernsheim und Lorsch. Die Unfallstelle ist noch nicht gesichert und die ist auf dem rechten Fahrstreifen. A5 Heidelberg Richtung Darmstadt zwischen Kreuz Heidelberg und Dossenheim. 2 Kilometer Stau und stockender Verkehr. Der Grund eine Tagesbaustelle. Dies auf dem linken Fahrstreifen. Die A5 Kassel Richtung Frankfurt zwischen Grünberg und Reiskirchner Dreieck wegen Bergungsarbeiten. Nach dem Unfall ist die A5 gesperrt an dieser Stelle. Zurzeit 5 Kilometer Stau. Es kann hier ein bisschen dauern. Es ist viel besser, wenn Sie die Umleitung nehmen ab Homberg oben über die U20. A44 Dortmund Richtung Kassel zwischen Kreuz Windenberg-Haren und Marsberg streckenweise stockender Verkehr. Und auf der B38 Reichelsheim Richtung Kreuz Weinheim ist der Saukopftunnel dicht gesperrt wegen einer Baustelle. Bis morgen 18 Uhr das Ganze. Auf der Umleitungsstrecke aktuell 2 Kilometer Stau zwischen Birkenau und Weinheim.
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6: Ja, irgendwann kommen wir auch dazu. Martin Gut, jetzt aber wirklich.
9: Wieder recht heiß mit Sonne und nur punktuell noch ein bisschen nass von oben. So sieht es heute in Rhein-Main noch aus. Dabei geht es jetzt weiter nach oben auf bis zu 34 Grad in und um Frankfurt. Zur Sonne kommen einige Wolken. Am Nachmittag sind nur in Ausnahmefällen nochmals Gewitterschauer unterwegs. Die verschwinden alle am Abend. Ab dann geht es bei uns trocken weiter. Und mit Werten in den hohen 20ern wird es morgen und übermorgen mal 2 Tage lang nicht ganz so warm.
6: Ja, vielleicht ist dann mein Kopf auch wieder frischer. Huey Lewis and the News jetzt in Ihrem Lieblingsradio für Hessen. Ich bin Susanne.

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0: Die zwei sind richtig coole Musiker aus London und sie wollen endlich auch in den USA mal so richtig durchstarten und Erfolg haben. Und tatsächlich landen sie in einen Riesentreffer mit genau diesem Song hier. Zum Erfolg von der Band Go West gehört in diesem Fall aber auch richtig viel Glück. Und die ganze Geschichte, die gibt's jetzt.
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3: Komponist Martin Page hat einen Auftrag: einen Hit schreiben. Und zwar für das britische Duo Go West. Auf Martins Konto gehen schon Nummer 1 Erfolge für Starship und Heart. Jetzt greift er tief in die Trickkiste. Er möchte Go West vor allem in Amerika bekannt machen. Und Martins Idee wäre: Klänge klauen, die dort gut funktionieren könnten. So imitiert er den Ohrwurm-Sound der Fine Young Cannibals und er mischt das mit typisch amerikanischem. Er kopiert Motown-Hits und Prince. In einem Interview sagt er später: Amerika, dachte ich, würde ein bisschen funky Soul mögen. Und mit dem Go West-Sänger Pete Cox kannst du nie falsch liegen. Am Ende hat Martin dazu aber auch großes Glück, denn seine Plattenfirma ist 1990 gerade auch zuständig für den Soundtrack von Pretty Woman. Und als man beim Label Martins Lied für Go West hört, glaubt man, das würde ganz gut dazu passen. So landet es im Filmsoundtrack. Auch wenn das Stück über einen Mann mit Liebeskummer, der sich einredet, alles würde schon wieder okay werden, in der Szene wenig Sinn ergibt. Pretty Woman aber wird ein gigantischer Erfolg. Der Soundtrack stürmt die Charts und damit auch Go West, endlich die Top 10 in Amerika. Auftrag erfüllt. Go West mit The King of Wishful Thinking.
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0: Der zieht auf wie ein kalter Novembersturm, dieser Song. Christopher.
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0: Am Flughafen Leipzig-Halle ist eine Drohne sichergestellt worden. Laut Polizei war sie kurz vor Mitternacht gesichtet worden. Der gesamte Flugbetrieb wurde zunächst gestoppt. Passagier- und Frachtmaschinen wurden umgeleitet. Aus Halle ARD-Reporter Marc Weirich.
1: Eine der Frachtmaschinen sei in der Luft in Höhe des Flughafens mit einem Objekt zusammengestoßen, mutmaßlich mit einer Drohne, sei aber später sicher in Hannover gelandet. Das hat die Bundesstelle für Flugunfalluntersuchungen dem MDR bestätigt. Auf dem Vorfeld der südlichen Start- und Landebahn am Flughafen Leipzig-Halle wurde dann eine Drohne gefunden. An ihr soll Sprengstoff angebracht gewesen sein, auch ein Zünder, sagen Ermittler. Besonders brisant, dort am Flughafen parken einige ukrainische Antonov-Frachtmaschinen und genau dort ist das passiert.
0: Wir unterbrechen die Nachrichten kurz für eine Verkehrsmeldung. Vorsicht auf der A7 Würzburg Richtung Fulda zwischen Bad Kissingen-Obertulba und Bad Brückenau-Volkers kommt Ihnen ein Fahrzeug entgegen. Bitte in beiden Richtungen äußerst vorsichtig fahren und nicht überholen. Ich wiederhole nochmal, auf der A7 Würzburg-Fulda zwischen Bad Kissingen-Obertulba und Bad Brückenau-Volkers kommt Ihnen ein Fahrzeug entgegen. Bitte vorsichtig fahren und nicht überholen. Und jetzt weiter mit den Nachrichten. In der Debatte über die geplante Rentenreform hat Unionsfraktionschef Frei alle Seiten zur Zurückhaltung aufgerufen. Frei sagte am Morgen im ZDF, es gelte jetzt den Referentenentwurf zu dem Gesetz abzuwarten. Dann werde man auch wissen, welche Teile zustimmungspflichtig seien, also im Bundesrat gestoppt werden könnten.
2: Aber am Ende des Tages wäre mir schon dran gelegen, dass möglichst viele auch davon überzeugt sind, dass es der richtige Weg ist. Das ist ja gerade das Wesen eines Kompromisses, dass man da aufeinander zugeht. Aber dass man auf der anderen Seite auch die unterschiedlichen Generationen im Blick behält und die abschlagsfreie Rente mit 45 Beitragsjahren zahlen die Jüngeren. Ja.
0: Mehrere CDU- und SPD-Ministerpräsidenten hatten zuletzt verlangt, auf die Abschaffung der sogenannten Rente mit 63 zu verzichten. In Wiesbaden gilt laut Stadtverwaltung jetzt die höchste Waldbrandgefahrenstufe. Auf allen öffentlichen Plätzen ist das Grillen verboten. Ordnungskräfte sind deshalb verstärkt unterwegs, um das Verbot zu kontrollieren. Einschränkungen gibt es auch für Feste. Da sind etwa Kohlegrills verboten. Für Gas- und Elektrogrills gibt es Einschränkungen. Die Veranstalter müssen außerdem zusätzliche Feuerlöscher und Wassereimer aufstellen. Am Wochenende findet zum Beispiel im Wiesbadener Stadtteil Dotzheim die Kerb statt. Nach Schüssen bei einem Polizeieinsatz in Guxhagen in Nordhessen ist ein Mann mittlerweile gestorben. Das hat die Staatsanwaltschaft dem HR bestätigt. Die Ermittlungen laufen noch. Laut Staatsanwaltschaft bestand der Verdacht, dass der 66-Jährige betrunken Auto gefahren war. Als die Polizei ihn zu Hause kontrollieren wollte, habe der Mann die Beamten bedroht, offenbar mit einer Schreckschusswaffe. So steht es in einer Polizeimeldung. Die Beamten hätten dann geschossen. Bei den Schwimm-Europameisterschaften hat sich Florian Wellbrock den zweiten Titel gesichert. In Paris gewann der 28-Jährige Gold im Freiwasserschwimmen über 5 Kilometer. ARD-Sportreporter Lars Becker.
3: Nach den olympischen 10 Kilometern gestern in der Seine in Paris gewinnt Wellbrock auch über die Hälfte der Distanz genauso souverän. Was für eine Leistung von Wellbrock, der ja im Vorfeld dieser Europameisterschaft oft krank war, Trainingsausfall hatte. Er hat souverän angeschlagen. Vor dem gestrigen zweiten David Bethlehem aus Ungarn. Dritter sein großer Rivale und fast Freund Gregorio Paltrinieri aus Italien. Doppel-Europameister Wellbrock.
0: Das waren die Nachrichten.
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5: Vorsicht bitte auf der A7 Würzburg Richtung Fulda zwischen Wasserlosen und dem Fulda-Dreieck. Da kommt Ihnen ein Fahrzeug entgegen. Bitte dort in beiden Richtungen ganz besonders vorsichtig fahren und vor allem nicht überholen. Nochmal, ich wiederhole, Vorsicht auf der A7 Würzburg Richtung Fulda zwischen Wasserlosen und dem Fulda-Dreieck. Da kommt Ihnen ein Fahrzeug entgegen. Vorsicht auch auf der A5 Frankfurt Richtung Darmstadt zwischen Frankfurt Westhafen und Frankfurt Niederrad. Da steht ein kaputter LKW auf der rechten Spur. Vorsicht auf der A661 Egelsbach Richtung Oberursel. In der Abfahrt Offenbach-Taunusring, da steht ein defektes Fahrzeug im Kurvenbereich. Dann haben wir die A3 Frankfurt Richtung Würzburg zwischen Aschaffenburg und Aschaffenburg-Ost. 4 Kilometer stockender Verkehr. A5 Heidelberg Richtung Darmstadt zwischen dem Kreuz Heidelberg und Dossenheim. 2 Kilometer Stau und stockender Verkehr. Das Ganze wegen einer Tagesbaustelle auf der linken Spur. Die A5 Kassel Richtung Frankfurt zwischen Grünberg und dem Reiskirchener Dreieck. 6 Kilometer Stau wegen Bergungsarbeiten nach einem Auffahrunfall mit 5 Fahrzeugen. Da steht im Moment nur die linke Spur zur Verfügung. A7 Hannover Richtung Kassel zwischen Hanmünden-Lutterberg und Kassel.

0: Kassel-Ost, 4 Kilometer stockender Verkehr. Und die A44 Dortmund Richtung Kassel zwischen dem Kreuz Wünnenberg-Haaren und Marsberg, da streckenweise stockender Verkehr.
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0: Sonnig ist es heute und meistens auch trocken zum Nachmittag hin. Da ziehen noch mal dichtere Wolken auf. Ja, da können auch einzelne Schauer und Gewitter dabei sein. Und es bleibt heiß heute bei bis zu 34 Grad. Morgen dann auch mehr Sonne als Wolken. Bleibt trocken bei Höchstwerten zwischen 22 und 30 Grad.
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0: Oh, so ein richtig ausgiebiger, fetter Regenguss. Das wär's jetzt bei der Hitze, oder? Ah. Ja, kann ich jetzt leider nicht mit dienen, aber hier regnet es jetzt erstmal Männer mit den Weather Girls.
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I was made for loving you hier in HR1. Ja, und das nächste Intro, das hat ein bisschen was von Massagesalon für die Ohren, finde ich. Hören Sie mal. Klingt so ein bisschen nach Spa, ne? Gleich geht's ab in den Pool. Herrlich. Hart. Jetzt für Sie mit These Dreams.

0: Scott McKenzie hier in HR1 und ich habe die Entwarnung für Sie für die A7 Würzburg Richtung Fulda. Da kommt Ihnen zwischen Wasserlosen und dem Fuldaer Dreieck kein Fahrzeug mehr entgegen. Ohne Navi in den Urlaub fahren, also Respekt an alle, die das noch schaffen. Ich wäre komplett aufgeschmissen, bin ich ehrlich. Manchmal frage ich mich wirklich, wie das früher ging, ne? Wie ich das geschafft habe mit Karten. Es ist verrückt, aber es ging. Heute holen wir uns im Alltag in sämtlichen Bereichen Hilfe. Ne, brauchen wir eine Wegbeschreibung? Fragen wir das Navi? Haben wir Fragen? Generell stellen wir sie den KI-Chatbots. Das ist zwar bequem, aber machen wir unser Hirn damit nicht irgendwie denkfaul? Damit beschäftigt sich Professor Dr. Christian Montag. Er ist Psychologe, Neurowissenschaftler und lehrt aktuell an der Universität Macau in China. Und der weiß, unsere grauen Zellen, die wollen lernen.
1: Wenn ich zum Beispiel jonglieren lerne, dann lerne ich auch natürlich visuell räumliche Informationen gut zu prozessieren. Und dementsprechend werden dann Hirnregionen verstärkt, in denen eben diese Funktionen mitzufinden sind.
0: Aber macht uns zu viel Technik im Alltag wortwörtlich blöd? Ja, dazu gibt es zu wenig Daten, sagt er.
1: Wir wissen aber beispielsweise, dass exzessive Nutzungsmuster von Internetangeboten, also eine suchtähnliche Nutzung, in Teilen mit geringerem Hirnvolumen einhergeht, wobei man hier eben nicht weiß, ob das geringe Hirnvolumen quasi eine Art Disposition ist, eine bestimmte Internetnutzung zu zeigen, oder ob das tatsächlich eine Konsequenz der Nutzung des Internets ist, also wenn sie sehr hochfrequent stattfindet.
0: Ja, was wir aber wissen, ist, weniger ist manchmal mehr.
1: Wenn man sich auf einer psychologischen Ebene anschaut, also was jetzt die Dauerbeschallung durch Technologie mit uns macht, dass wir dauernd abgelenkt werden, da sehen wir durchaus schon, dass zum Beispiel nach 2 Wochen Smartphone-Nutzung ohne Internetzugang, dass dann die objektiv gemessene Aufmerksamkeit tatsächlich angestiegen ist.
0: Ja, also vielleicht probieren wir es einfach mal wieder ohne, ne? Vielleicht wird dann aus der nächsten Fahrt ohne Navi ein richtig spannender Roadtrip.

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11: Gleich ist es 12:30 und jetzt Aktuelles aus unseren Regionalstudios.
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13: Schnelle Wasserrettung im Rhein ist gerade schwieriger, denn der Wasserpegel ist so niedrig, dass viele der Rampen, über die die Wasserretter normalerweise ihre Boote ins Wasser bringen, im Trockenen enden. Zum Beispiel die Rampen in Gernsheim, Kornsand und Ginsheim. Die Rampe in Biebesheim ist nur noch mit leichten Booten benutzbar, hat mir ein Sprecher der DLRG im Kreis Groß-Gerau gesagt. Den Wasserrettern bleibt deshalb nur, ihre Boote an den Häfen, zum Beispiel in Gernsheim oder Ginsheim, ins Wasser zu lassen. Oder ihre Boote mit vereinten Kräften vom Strand aus ins Wasser zu schieben. All das bedeutet auf jeden Fall, es braucht gerade länger, bis die ehrenamtlichen Wasserretter am Einsatzort sind. Anna Vogel, Gernsheim.
14: Hier brennt es doch. Einer Polizeistreife fällt heute Nacht bei Hanau in einem Waldstück starker Brandgeruch auf. Die Einsatzkräfte merken, fast 5000 Quadratmeter brennen. Das ist eine Fläche etwas kleiner als ein Fußballfeld. Die Feuerwehr eilt zu dem Waldstück an der Landstraße zwischen dem Neuwirtshaus und Schloss Emmerichshofen. Es sind mehrere Brandherde. Das Feuer bei Hanau ist aber schnell unter Kontrolle und gelöscht. Auch Anwohner haben den Brandgeruch bemerkt. Deshalb fliegt ein Polizeihubschrauber über den Wald, um zu schauen, ob es weitere Brände gibt. Zum Glück nicht. Die Kriminalpolizei ermittelt jetzt Verdacht auf Brandstiftung. Tobias Weiler-Mattes, Hanau.
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11: Vorsicht auf der A3, Würzburg Richtung Frankfurt. Zwischen Seligenstadt und Hanau liegt ein Spanngurt auf der Fahrbahn. Vorsicht auch auf der A3 Frankfurt Richtung Köln. Zwischen dem Mönchhof-Dreieck und Rauenheim liegt ein Reifen auf der linken Spur. Die A3 Frankfurt Richtung Würzburg, zwischen Aschaffenburg und Aschaffenburg-Ost, 4 Kilometer stockender Verkehr. A5 Kassel Richtung Frankfurt, zwischen Homberg-Ohm und dem Reiskirchener Dreieck, 9 Kilometer Stau und stockender Verkehr wegen Bergungsarbeiten nach einem Auffahrunfall mit 5 Fahrzeugen. Die rechte Spur ist gesperrt. Dann die A7 Hannover Richtung Kassel, zwischen Hanmünden-Lutterberg und Kassel-Ost, 4 Kilometer stockend. Und auf der B38 Reichelsheim Richtung Kreuz-Weinheim, da ist der Saukopftunnel in beiden Richtungen wegen einer Baustelle noch bis morgen um 18 Uhr gesperrt. Eine Umleitung ist da eingerichtet.
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11: Also die Sonne, die gibt wirklich alles, ne, zum Nachmittag hin. Da können dann auch mal ein paar dichtere Wolken aufziehen. Dann sind auch einzelne Gewitter möglich. Heute bei maximal 34 Grad. Naja, morgen weiterhin sonnig und trocken. Es wird ein Ticken kühler. Wobei kühl, weiß ich jetzt auch nicht, ob das das richtige Wort ist. Bei maximal 30 Grad, aber ein bisschen weniger. Ne? Ja, also diese Band, die darf an unserem 80er-Freitag diese Woche doch auf gar keinen Fall fehlen. Also nicht, dass ich sie da irgendwie beeinflussen möchte, aber die 80er ohne Depeche Mode, nee, nee.
15: Es geht nicht.
11: Schicken Sie uns gern Ihren Songwunsch rüber. Was darf auf keinen Fall fehlen? Schreiben Sie uns über hr1.de. Und hier sind Sie jetzt, Deepesh Mode mit People are People.

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0: richtig cooler 90er von New Radicals. You get what you give hier in HR1. Bei der großen Hitze, da machen uns Waldbrände wieder ordentlich Probleme. Über 100 hat es in diesem Jahr schon in Hessen gegeben. Heute Nacht zum Beispiel bei Hanau, da haben 5000 Quadratmeter Wald gebrannt. Und auch in Gernsheim hat es gestern gebrannt. Also ein richtig guter Zeitpunkt, um mal ein dickes Dankeschön an unsere Einsatzkräfte rauszuschicken. Ohne euch geht's wirklich gar nicht. Und wir unterstützen euch auch, wo wir können. In Fulda packen zum Beispiel die Landwirte wie Michael Faust mit an, indem sie Wasserfässer zum Löschen an die Brandstellen bringen.
1: Ja, das ist einfach Ehrensache, weil Brandgefahr betrifft uns einfach alle. Und da stellt sich überhaupt nicht die Frage, kann ich helfen, will ich helfen, sondern das ist einfach ein gesetzter Punkt.
0: Und auch eine wirklich tolle Geste bei einem Brandeinsatz in Nordhessen. Da hatte die Feuerwehr ihre Einsatzzentrale bei René Kramer auf dem Supermarktparkplatz in Zwingenberg. Und der hat dann einfach palettenweise Wasser, Apfelschorle und Bananen rausgebracht, damit alle gut versorgt sind.
2: Also die wollten, dass wir das über die Leitstelle mit Bensheim, glaube ich, abrechnen würden oder dass sie das bezahlen würden. Und dann habe ich gesagt, das steht für uns überhaupt gar nicht in Diskussion. So Sachen unterstützen wir auf jeden Fall.
0: Und wenn Sie sich jetzt denken, Mensch, ich habe jetzt weder Traktor noch Supermarkt, um zu helfen, macht nichts. Ne? Wichtig ist immer sofort die 112 wählen. Weiß Förster David Nöllenheit.
3: Die sind sehr aufmerksam im Wald gewesen. Die haben sehr schnell die Situation eingeordnet und haben dann auch die Feuerwehren verständigt. Und so konnten dann größere Brandereignisse wirklich verhindert werden und kleinere Feuer direkt gelöscht werden. Also das ist die Aufmerksamkeit der Bevölkerung, die uns da unheimlich weiterhilft, solche Situationen dann auch zeitnah in den Griff zu bekommen.
0: Also richtig gutes Teamwork.
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Und trieft's und tropft's bei Ihnen auch schon aus allen Poren? Ach, wir suchen uns doch im Moment alle am liebsten so ein kühles Plätzchen, ne? Am besten drin. Obdachlose Menschen haben aber weniger Möglichkeiten. Deswegen hat Frankfurt jetzt zwei Kühlbusse zur Verfügung gestellt. Da drin laufen Klimaanlagen und es gibt Wasser. Laut Stadt ist das ein einmaliges Projekt in Deutschland und hoffentlich ein Vorbild für viele andere Städte in Hessen. Die Kühlbusse, das sind ausrangierte Linienbusse und stehen jeden Tag von 13 bis 19 Uhr auf dem Willy-Brandt-Platz in Frankfurt. Noch bis Ende August.

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1: 13 Uhr. Zum ersten Mal Drohne mit Sprengstoff an deutschem Flughafen bestätigt. 17 Tote nach russischen Raketenangriffen auf Kiew. CDU-Arbeitnehmerflügel schlägt Mobilitätsgeld vor. Das Wetter oft sonnig, später einzelne Schauer und Gewitter bis 34 Grad.

0: Realer Sprengsatz wäre allerdings der erste öffentlich bekannte Fall in Deutschland. Wer hinter dem konkreten Vorfall steckt, ist zurzeit unklar, wie in den meisten anderen Fällen in der Vergangenheit auch.
1: Russland hat in der Nacht wieder die ukrainische Hauptstadt Kiew mit Raketen angegriffen. Der ukrainische Präsident Selenskyj hat inzwischen mitgeteilt, dass dabei mindestens 17 Menschen getötet wurden. Es gebe Dutzende Verletzte. Das ukrainische Militär sagt, es habe keine der 28 russischen Raketen abfangen können. EU-Kommissionspräsidentin von der Leyen verurteilte den Angriff als schreckliche Gräueltat. Russland müsse für die Zerstörung zahlen. Mit Blick auf die hohen Spritpreise fordert ein Teil der CDU gezielte Entlastungen für untere und mittlere Einkommensgruppen. Wer weniger als 54.000 Euro brutto pro Jahr verdiene, solle ein Mobilitätsgeld bekommen von 500 Euro pro Jahr. Das sagte der Vorsitzende der christlich-demokratischen Arbeitnehmerschaft Radke dem Kölner Stadtanzeiger. Weder Tankrabatt noch Preisdeckel seien zielgenau. Ein Mobilitätsgeld für bestimmte Einkommensgruppen sei die bessere Lösung. In Hanau ist offenbar eine Frau umgebracht worden. Polizei und Staatsanwaltschaft haben mitgeteilt, dass ein 23 Jahre alter Mann festgenommen wurde. HR-Reporter Marcel Ronge.
2: Gegen 2 Uhr ist laut der Mitteilung ein Notruf eingegangen. Polizei und Rettungsdienst sind zu einem Wohnhaus in der Matthias-Dasbach-Straße gefahren. Dort haben sie die 37-Jährige schwer verletzt gefunden. Die Einsatzkräfte haben noch versucht, sie zu retten, ohne Erfolg. Kurz danach hat die Polizei einen 23-Jährigen festgenommen. Er gilt als Tatverdächtiger und sitzt aktuell in Polizeigewahrsam. Polizei und Staatsanwaltschaft sprechen bislang vom Verdacht eines Tötungsdelikts. Das Opfer und der mutmaßliche Täter haben sich demnach gekannt.
1: Die staatliche Förderbank KfW mit Sitz in Frankfurt spricht von einem starken ersten Halbjahr. Man habe Finanzierungen über fast 58 Milliarden Euro zugesagt. Das waren fast 50% mehr als ein Jahr vorher. HR-Reporter Alexander Schmidt.
3: Vor allem in der inländischen Förderung ging es deutlich nach oben. Die Zusagen lagen bei fast 39 Milliarden Euro, etwa für Förderkredite an den Mittelstand für Klimaschutz- und Umweltprojekte oder für private Kunden für energieeffiziente Gebäude oder Heizungen. KfW-Vorstandschef Wintels bezeichnete die Förderung als wesentlichen Beitrag zu Wachstum, Beschäftigung und zur Zukunftsfähigkeit des Standorts Deutschland.
1: Das waren die Nachrichten.
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5: Vorsicht auf der A5 Frankfurt Richtung Kassel, am Westkreuz Frankfurt in der Verbindung zur A648 Richtung Eschborn. Da gibt es eine ungesicherte Unfallstelle. A3 Frankfurt Richtung Würzburg zwischen Aschaffenburg und Aschaffenburg Ost. 4 Kilometer stockender Verkehr. A5 Kassel Richtung Frankfurt zwischen Homberg-Ohm und dem Reiskirchener Dreieck. 9 Kilometer Stau und stockender Verkehr. Das Ganze wegen Bergungsarbeiten nach einem Auffahrunfall mit 5 Fahrzeugen. Die rechte Spur ist gesperrt. Und die A7 Hannover Richtung Kassel zwischen Hahnmünden-Lutherberg und Kassel Ost. Auch da streckenweise stockender Verkehr.
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5: Sonnig ist es noch und meist trocken. Am Nachmittag, da können auch mal ein paar dichtere Wolken aufziehen, die hier und da auch einzelne Schauer und Gewitter mitbringen. Ja, es bleibt heiß heute, ne? Bei bis zu 34 Grad. Morgen dann auch mehr Sonne als Wolken. Trocken. Bei Höchstwerten zwischen 22 und 30 Grad.
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5: Oh, da kommt doch Urlaubsstimmung auf. Also ich habe gestern den Italienurlaub gebucht. Jetzt muss ich noch einen Monat warten. Das ist ja mal ganz schlimm. Aber naja, Eros Ramazzotti, der lässt uns schon mal so ein bisschen träumen. Zusammen mit Tina Turner, Cose della Vita.
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Wichtiges hören Sie hier in HR1 sofort. Deswegen Vorsicht auf der A3 Frankfurt Richtung Köln. Zwischen Limburg Nord und Dietz, da befindet sich eine Person auf der Fahrbahn. Vorsicht, A3 Frankfurt Richtung Köln. Zwischen Limburg Nord und Dietz befindet sich eine Person auf der Fahrbahn.

Dire Straits. So, jetzt habe ich Musik für Sie aus den 80ern von Saga. Da heißt es, wind him up, he can't stop. Also zieh ihn auf wie eine Uhr, denn er kann einfach nicht aufhören. Ein Mann, der wie ein aufgezogenes Uhrwerk immer wieder an den Roulette-Tisch muss. Wind him up. Saga in HR1.

0: comes the sun. Die Beatles in HR1. Drohnenalarm am Flughafen Leipzig-Halle. Sie haben es auch schon bei uns in den HR1-Nachrichten gehört. Heute Nacht ist eine Drohne über dem Flughafen gesehen worden. Der Flugbetrieb wurde daraufhin eingestellt und kurz danach ist eine Drohne auf der Landebahn gefunden worden. Da hat wohl nach Angaben aus Sicherheitskreisen Sprengstoff dran geklebt und auch ein Zünder ist gefunden worden. HR-Reporter Marc Weirich ist für uns in Halle.
1: Laut Polizei war dann entsprechend auch ein Sprengstoffroboter im Einsatz. Das Ganze hat sich ausgerechnet in dem Bereich ereignet, wo ukrainische Antonov-Frachtmaschinen parken. Die sind hier am Flughafen Leipzig-Halle aufgrund ihrer Größe regelrechte Landmarken und auch von den Autobahnen A9 und A14 gut sichtbar.
0: Ja, mittlerweile läuft der Flugverkehr ganz langsam wieder an.
1: Ja, der Flughafen ist grundsätzlich wieder in Betrieb. Ich selbst habe Flugzeuge starten sehen, allerdings nur über die Nordbahn. Die Südbahn ist immer noch dicht. Da laufen eben immer noch die Ermittlungen. Die Spurensicherung ist im Einsatz. Wie groß die Auswirkungen sind auf den internationalen Frachtverkehr, ist nicht bekannt. DHL ist der größte Kunde dieses riesigen Frachtflughafens in Leipzig-Halle. Der Passagierbereich ist relativ klein. Der Vorfall wurde von DHL bisher bestätigt, auf die aktuellen Ermittlungen verwiesen, aber nichts über die Einschränkungen gesagt. Das Thema wird uns, so wie es aussieht, aber noch eine Weile beschäftigen.
0: Ja, und sobald es etwas Neues gibt, hören Sie es natürlich hier bei uns.
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12: Vorsicht auf der A5 Frankfurt Richtung Kassel. Am Westkreuz Frankfurt in der Verbindung zur A648 Richtung Eschborn. Da gibt es eine ungesicherte Unfallstelle. Vorsicht auch auf der B49 Limburg Richtung Gießen. Zwischen Oberbiel und Wetzlar-Dahlheim. Da liegen mehrere Plastikteile und Spanngurte auf der Fahrbahn. A3 Frankfurt Richtung Würzburg zwischen Aschaffenburg und Aschaffenburg-Ost, 4 Kilometer stockend. A5 Kassel Richtung Frankfurt zwischen Homberg-Ohm und dem Reiskirchener Dreieck, 9 Kilometer Stau und stockender Verkehr. Das Ganze wegen Bergungsarbeiten nach einem Auffahrunfall mit 5 Fahrzeugen. Der rechte Fahrstreifen ist gesperrt. Und die A7 Hannover Richtung Kassel zwischen Hahnmünden-Lutterberg und Kassel-Ost, auch da streckenweise stockender Verkehr.
0: Das Wetter für Hessen.
12: Ja, die Sonne, die ballert auch heute an diesem Mittwoch, auch wenn zum Nachmittag hin mal dichtere Wolken aufziehen können, sondern auch einzelne Gewitter möglich. Heute bei bis zu 34 Grad. Morgen, ja, da bleibt es richtig doll sonnig und auch trocken. Es wird ein bisschen kühler, aber trotzdem liegen die Höchstwerte immer noch zwischen 22 und 30 Grad. Kommen Sie gut durch diese Hitze, wenn es irgendwie geht. Na, jetzt mit Musik zum Runterkommen von Foreigner. Waiting for a girl like you.
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0: Das dürfte mal ordentlich gerumst haben. Heute ist auf dem Mond ein tonnenschwerer Teil von einer SpaceX-Rakete eingeschlagen. Im Januar ist die Rakete zu der, die Endstufe gehört, aufgebrochen. Die Endstufe, das ist sowas wie der Motor. Kennen wir von Bildern, ne? Irgendwann schmeißt die Rakete diese Endstufe ab und die schwirrt dann als Weltraumschrott durchs All. Jetzt hat sie offenbar die Umlaufbahn geändert und ist auf den Mond zugesteuert. Dem macht der Einschlag aber nichts, sagt HR1-Weltraumexperte Dirk Wagner.
1: Nee, da müssen wir uns keine Sorgen machen. Der Mond wird jeden Tag von Staubteilchen aus dem Weltraum getroffen oder auch mal von größeren Gesteinsbrocken. Deswegen hat er auch so viele Krater auf der Oberfläche. Es gibt ja keine Atmosphäre dort oben wie hier auf der Erde, wo diese Brocken dann verglühen würden. Jetzt kommt halt durch dieses Stück Weltraumschrott noch ein weiterer Krater hinzu.
0: Da oben, da fliegen wirklich um die 2000 alte Raketenstufen rum. Das wissen wir von der Europäischen Raumfahrtbehörde ESA.
1: Und diese Raketenstufen bleiben im Prinzip für lange Zeit dort oben, je nach Höhe und Verlauf der Umlaufbahn. Oder sie verglühen halt irgendwann in der Erdatmosphäre. Normalerweise werden solche Stufen, übrigens auch von SpaceX, gezielt zum Absturz gebracht, damit sie eben keine Probleme darstellen für spätere Missionen, auch um Weltraumschrott zu vermeiden. Es hängt immer so ein bisschen von der Mission ab. In diesem Fall hat man sich eben für so eine Art Friedhofsorbit zwischen Erde und Mond entschieden.
0: Sagt HR1-Weltraumexperte Dirk Wagner.
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Rock you like a hurricane, die Scorpions hier in HR1. Und auch John Farnham, der holt die Gitarre raus, die Akustikgitarre. Am Anfang, da spüren wir so richtig die Nylonsaiten unter den Fingern. 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
1: 14 Uhr. Rechtsextreme Terrorgruppe zu Haftstrafen verurteilt. Zwischenfall mit Sprengstoffdrohne am Flughafen Leipzig. Wiesbaden ruft höchste Waldbrandgefahrenstufe aus. Das Wetter oft sonnig, einzelne Schauer und Gewitter bis 34 Grad. Mein Name ist Mike Oeske. In Hamburg sind Mitglieder der rechtsextremen Gruppe Letzte Verteidigungswelle verurteilt worden. Das Oberlandesgericht verhängte Haftstrafen von bis zu 5 Jahren, unter anderem wegen Mitgliedschaft in einer terroristischen Vereinigung und versuchten Mordes. Das Gericht hält es für bewiesen, dass die Gruppe Spreng- und Brandanschläge auf Geflüchtete und Linke geplant und zum Teil schon ausgeführt hatte. Einer der Verurteilten ist ein heute 15 Jahre alter Schüler aus der Nähe von Haiger im Lahn-Dill-Kreis. Er bekam eine Jugendstrafe von 1,5 Jahren Haft. Sie wurde zur Bewährung ausgesetzt.

0: ist das passiert. Die Südbahn am Flughafen ist noch immer gesperrt für Untersuchungen, die Nordbahn wieder freigegeben. Wie groß die Auswirkungen auf den Frachtverkehr sind, ist aktuell unklar.
1: Die großen Flüsse in Deutschland haben aktuell besonders niedrige Wasserstände. Trotzdem gibt es laut Bundesregierung bislang keine Probleme mit der Energieversorgung. Das Wirtschaftsministerium teilte mit, es gebe derzeit keine Engpässe bei Öl und Kraftstoffen. Auch Kraftwerke müssten bis jetzt nicht gedrosselt werden. In Ungarn und Rumänien wurden dagegen Kernkraftwerke heruntergefahren, weil wegen des Niedrigwassers in der Donau Kühlwasser fehlt. In Wiesbaden gibt es wegen der Trockenheit jetzt Einschränkungen bei Volksfesten. Die Stadtverwaltung hat die höchste Waldbrandgefahrenstufe ausgerufen. HR-Reporterin Andrea Bonhagen.
2: Kohlegrills werden nicht mehr genehmigt, Feuerwerke sind verboten. Wer eine Veranstaltung organisiert, muss außerdem zusätzliche Feuerlöscher und gefüllte Wassereimer bereitstellen. Für Gas- und Elektrogrills gelten besondere Auflagen. Alle Grillplätze sind gesperrt und werden von Stadtpolizei und Forstämtern kontrolliert. Auch privat darf nicht mehr gegrillt werden, wenn der Wald weniger als 100 Meter entfernt ist. Das gilt im eigenen Garten, im Kleingarten und auch für Gaststätten.
1: Mit Blick auf die hohen Spritpreise fordert ein Teil der CDU gezielte Entlastungen für untere und mittlere Einkommensgruppen. Wer weniger als 54.000 Euro brutto pro Jahr verdiene, solle ein Mobilitätsgeld bekommen von 500 Euro pro Jahr. Das sagte der Vorsitzende der christlich-demokratischen Arbeitnehmerschaft Radke dem Kölner Stadtanzeiger. Weder Tankrabatt noch Preisdeckel seien zielgenau. Ein Mobilitätsgeld für bestimmte Einkommensgruppen sei die bessere Lösung. Das waren die Nachrichten.
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4: Vorsicht auf der A4, Kirchheimer Dreieck Richtung Erfurt. Zwischen dem Kirchheimer Dreieck und Bad Hersfeld, da gibt es eine ungesicherte Unfallstelle. Vorsicht auch auf der A66, Wiesbaden Richtung Frankfurt. Zwischen Frankfurt-Ludwig-Landmann-Straße und Frankfurt-Miquel-Allee, da liegt ein totes Tier auf der mittleren Spur. Und Vorsicht auch auf der A661, Egelsbach Richtung Oberursel. Zwischen Frankfurt-Ost und Frankfurt-Friedberger Landstraße, da ist ein Radfahrer auf der Fahrbahn unterwegs. Und Vorsicht auch auf der A671, Mainz Richtung Wiesbaden. Zwischen Hochheim-Nord und Mainz-Kastell liegt ein Plastikteil auf der rechten Spur. Und dann haben wir noch die A3, Frankfurt Richtung Würzburg, zwischen Aschaffenburg und Bessenbach-Wald-Aschaff, in beiden Richtungen streckenweise stockender Verkehr. A7, Hannover Richtung Kassel, zwischen Hannenmünden-Lutherberg und Kassel-Ost, streckenweise stockend. Und die A66, Fulda Richtung Frankfurt, zwischen Gelnhausen-West und Gründau-Lieblos. Ein Unfall hat es da gegeben auf der linken Spur.
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4: Sonnig ist es. Jetzt noch meistens trocken am Nachmittag, hier und da ein kleines Gewitter. Da sind dann mehr Wolken unterwegs. Richtig viel kommt da jetzt aber auch nicht runter. Aber es bleibt heiß heute bei bis zu 34 Grad. Morgen wird es etwas kühler, aber wirklich nur etwas. Bei Höchstwerten zwischen 22 und dann doch noch 30 Grad. Dazu mehr Sonne als Wolken. Und auch morgen bleibt es überwiegend trocken.
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4: Ich wünsche Ihnen trotz der Hitze einen richtig guten Mittwoch. Jetzt habe ich einen tollen 80er für Sie von Madness. Our House.
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Naja, stille Wasser sind tief. Ne? Der nächste Song, der geht so entspannt los, aber dann knallen Whitesnake so richtig ein raus. Ne? Was für eine starke Nummer. Bei der fällt es wirklich schwer, nicht lautstark im Auto mitzusingen. Deswegen wehren sie sich am besten gar nicht dagegen. Ne? Lassen sie es einfach raus zu Whitesnake. Here I go again, jetzt hier in HR1.

0: Kings hier in HR1 diesen Freitag. Da sind wir sowas von einem 80er-Fieber und spielen ausschließlich Musik aus diesem wunderbaren Jahrzehnt. Von morgens bis Mitternacht. Das wird unser HR1 80er-Freitag. Und musikalisch, da weiß mein Kollege Frank Eckert sehr gut Bescheid, was sich da so tut.
1: Das stimmt. Das wird nicht nur unser, sondern das wird vor allem auch ihrer. Ihr HR1 80er Freitag, denn neben einem ausschließlichen 80er Flair, das wir so ein bisschen handverlesen, kuratieren mit Songs, die Bestand haben und heute noch geliebt werden, haben auch die Hörerinnen natürlich die Möglichkeit, ihre Lieblings-80er zu wünschen. Schauen Sie mal auf hr1.de, da gibt es ein Formular und da muss man einfach nur sagen, welchen Song aus den 80ern dürfen wir nicht fehlen lassen am Freitag. Welcher 80er ist bis heute immer wieder gut?
0: Und du hast da ja den Blick drauf. Kommen spannende Vorschläge und coole Geschichten
1: rein? Ja, und witzige Infos, die uns auch richtig freuen und fast alt aussehen lassen, weil wir haben passionierte Hörer und Hörerinnen. Ich gebe mal eine ganz kleine Sneak Preview zu einem Wunschkomplex, zu diesem Song hier. Kennt man aus HR1?
0: Mhm. Catch. 25 Years.
1: Genau. Und der Hörer fragt, wer konnte schon so geil auf einem Amboss spielen? Denn das war ein vollwertiges Instrument, das geholfen hat, diesen Song aufzubringen. Neben solchen 80er-Songs wie dem natürlich auch ganz große Klassiker in Excess.
0: Ach, das ist einfach so ein cooler Sound, genau. Wirklich.
1: Und wir haben auch sehr schöne, zeitlos beliebte One-Hit-Wonder, die wirklich rocken. Eddie Brickell zum Beispiel.
0: Ja, wir sind beide hier.
1: Jetzt mal so, oder?
0: Das wird so fantastisch am Freitag. Hast du denn auch, also wenn du dir was wünschen könntest?
1: Was ja, es gibt ja was Sprichwörtliches. Original ein 60er, aber nochmal ein Knaller gewesen von Blues King Gary Moore in den 80ern. Und das Ding hat Energie und sollte die Vorfreude auf Freitag starten.
0: Dann haben wir
1: Gary
0: den noch
1: Moore
0: jetzt
1: Friday on my mind.

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4: Es ist 2:30.
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6: Mit Maren Weil. Guten Tag. Die Drohne, die in der Nacht auf dem Leipziger Flughafen gefunden worden ist, hatte tatsächlich eine Sprengstoffvorrichtung. Das hat das LKA in Sachsen bestätigt. Nach dem Fund war außerdem eine Frachtmaschine mit einem Gegenstand kollidiert, möglicherweise einer zweiten Drohne. Die Behörden haben Ermittlungen aufgenommen. Im Prozess gegen die mutmaßliche rechtsextreme Terrorgruppe Letzte Verteidigungswelle hat das Oberlandesgericht Hamburg Haftstrafen zwischen 1,5 und 5 Jahren verhängt. Das Gericht sieht es als erwiesen an, dass die Gruppe Anschläge auf Geflüchtete und Linke geplant und zum Teil bereits verübt hatte. Einer der Verurteilten ist ein 15-jähriger Teenager aus Hessen. Und jetzt mehr Aktuelles aus unseren Regionalstudios.
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8: Kaum gepflanzt und schon wieder rausgerissen. In Griesheim haben Unbekannte schon zum 3. Mal neu gepflanzte Blumen aus den Kübeln gerissen. Das Ganze passiert immer wieder im Wohngebiet Südwest, schon seit Mai. Immer wieder müssen die Bauhofmitarbeiter also neue Pflanzen einsetzen. Das macht nicht nur Arbeit, sondern ist auch teuer. Ob jemandem die Pflanzen nicht gefallen oder ob hier einfach blinde Wut der Hintergrund ist, ist bisher noch unbekannt. Die Tatsache ist aber, das Ganze kann ganz schön teuer werden und bis zu 5.000 Euro an Bußgeldern nach sich ziehen. Der städtische Bauhof bittet die Anwohner deshalb, sich zu melden, wenn sie etwas gesehen haben. Ausgerissene Pflanzen kann man in den städtischen Mängelmelder schreiben. Helene Wilke, Griesheim.
9: Bei der Beratungsstelle Wildwasser in Wiesbaden sind letztes Jahr so viele Meldungen wegen sexuellem Missbrauch eingegangen wie nie zuvor. In über 400 Fällen wurden Betroffene und ihre Angehörigen aus Wiesbaden, Rheingau-Taunus und Main-Taunus beraten. Dabei ging es um Vergewaltigungen, Missbrauch in der Kindheit, Cybergrooming, um Einsatz von K.O.-Tropfen und um Vergewaltigungen in Flüchtlingsunterkünften, sei es durch Geflüchtete, Mitarbeiter oder Sicherheitsdienste. Die sexuelle Gewalt ist nach Einschätzung der Fachleute allerdings nicht unbedingt gestiegen. Wildwasser sei aber bekannter geworden und Menschen würden sich früher trauen, sich zu melden. Daher der Anstieg der Zahlen. Andrea Bonhagen, Wiesbaden.
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10: Vorsicht auf der A45, Dortmund Richtung Gießen. Zwischen Wetzlar Ost und Wetzlar Süd liegen Spanngurte auf dem rechten Fahrstreifen. Die A3, Frankfurt Richtung Würzburg, zwischen Aschaffenburg und Bessenbach-Wald-Aschaff in beiden Richtungen, streckenweise stockender Verkehr. A5, Frankfurt Richtung Kassel, zwischen dem Nordwestkreuz Frankfurt und Friedberg, 4 Kilometer Stau. A7, Hannover Richtung Kassel, zwischen Hannmünden-Lutterberg und Kassel-Ost, 4 Kilometer stockend. A44, Dortmund Richtung Kassel, zwischen Lichtenau-Westfalen und Diemelstadt, streckenweise stockender Verkehr. Und das betrifft den Rheingau-Taunus-Kreis. Zwischen Bad Schwalbach und Taunusstein-Seitzenhahn brennt ein größeres Waldstück. Die Feuerwehr und ein Hubschrauber sind da im Einsatz.
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10: Ordentlich sonnig zum Nachmittag hin. Da sind auch mal dichtere Wolken unterwegs. Einzelne Gewitter sind dann auch möglich. Heute bei bis zu 34 Grad. Morgen bleibt es dann auch sonnig und vor allem auch trocken bei bis zu 30 Grad. Ob Debbie Harry wohl eine der coolsten Frontfrauen überhaupt ist. Also ich liebe die ja, ne? Mit ihren wasserstoffblonden Haaren. Die hat so einen coolen Look und dann diese Stimme und Energie. Ach, Wahnsinn. Blondie habe ich jetzt für Sie mit Call Me. Ich bin Katharina Lenz. Hallo.
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0: Der Countdown läuft. Nicht mal eine Stunde dauert es, dann geht's in Eschwege wieder richtig rund. Startschuss für das Open Flair, einem der größten Open-Air-Musikfestivals in Hessen. Um die 20.000 Menschen sind da, teilweise seit gestern schon, um die Zelte aufzubauen. Zum Beispiel Alex aus Osnabrück.
1: Es hat die perfekte Größe einfach, da bin ich absolut begeistert von. Der Campingplatz ist super, der Badesee, die Nähe zu den Bühnen, die Stadt einfach in fußläufiger Reichweite ist einfach Hammer. Ich finde es toll.
0: Richtig schön. Open Flair, das ist aber auch irgendwie ein Familienfestival, ne? Niki Kosa kommt aus Gladbeck, ist mit ihrem Mann und ihren beiden Kindern hier. 6 und 1 Jahr alt sind die. Und für die 4 ist es tatsächlich der Familienurlaub.
2: Ja, ist ein sehr familientaugliches Festival, definitiv. Man kann ja dann quasi, wenn man auf dem Festivalgelände ist, die Musik da auch auf dem Spielfeld ja noch hören. Die Kinder können spielen, man kann sich da ein bisschen auch ausruhen, im Schatten zwischendurch Pause machen und ansonsten hört man halt die Musik.
0: So, 149 Acts, knapp 2000 ehrenamtliche Helferinnen und Helfer, 3 große und mehrere kleine Bühnen. Drumherum viel Programm und richtig viel Spaß. Das ist das Open Flair in Eschwege.

Meatloaf in HR1. Jetzt habe ich Starship für Sie und die sehen Sie morgen Abend live bei der Welcome Party der HR Radtour in Bad Wildungen. Los geht's um 19 Uhr und der Eintritt, der ist frei. Das wird fantastisch, ne? Weil Sie natürlich auch all Ihre großen Hits aus den 80ern am Start haben. Einen, den hören wir schon jetzt. Vorher sage ich aber noch Tschüss. Ich bin Katharina Lenz. Ich wünsche Ihnen jetzt gleich ab 15 Uhr viel Spaß mit Jürgen Rasper. Und jetzt mit Starship. It's not enough in HR1.

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5: 15 Uhr. Razzien gegen mutmaßlichen Kindesmissbrauch in Hessen. Haftstrafen im Prozess gegen letzte Verteidigungswelle. Erstmals Zwischenfall mit Sprengstoffdrohne an deutschem Flughafen bestätigt. Das Wetter oft sonnig, einzelne Schauer und Gewitter bis 34 Grad. Mein Name ist Mike Oeske. Einsatz gegen sexuelle Gewalt an Kindern. Ermittler haben letzte Woche 63 Wohnungen in Hessen durchsucht. Das haben das Landeskriminalamt und die Generalstaatsanwaltschaft Frankfurt heute mitgeteilt. HR-Reporter Heiko Schneider.
6: Die meisten Wohnungen wurden nach Angaben eines Sprechers in Südhessen durchsucht. Durchsuchungen fanden unter anderem auch in Frankfurt, Kassel und den Landkreisen Fulda und Gießen statt. Dabei haben die Ermittler mehr als 400 Beweise für Aufnahmen von sexueller Gewalt an Kindern entdeckt, unter anderem Festplatten und Speicherkarten. Sie sollen jetzt ausgewertet werden. Durchsucht wurde bei 61 Männern und 2 Frauen. Der jüngste Beschuldigte ist 15, der älteste 79 Jahre alt.
5: In Hamburg sind Mitglieder der rechtsextremen Gruppe Letzte Verteidigungswelle verurteilt worden. Das Oberlandesgericht verhängte Haftstrafen von bis zu 5 Jahren, unter anderem wegen Mitgliedschaft in einer terroristischen Vereinigung und versuchten Mordes. Das Gericht hält es für bewiesen, dass die Gruppe Spreng- und Brandanschläge auf Geflüchtete und Linke geplant und zum Teil schon ausgeführt hatte. Einer der Verurteilten ist ein heute 15 Jahre alter Schüler aus der Nähe von Haiger im Lahn-Dill-Kreis. Er bekam eine Jugendstrafe von 1,5 Jahren.

0: Sozialverbänden zu einer möglichen Neuauflage des Zivildienstes werden kritische Stimmen laut. So sagt etwa der SPD-Bundestagsabgeordnete Döring, zuerst müssten die Freiwilligen stärker unterstützt werden. Aus Berlin ARD-Korrespondentin Efi Seibert.
1: Er sagte der Rheinischen Post, statt neue Pflichtdienste einzuführen, wollen wir Freiwilligendienste stärken, ausbauen und sozial gerechter gestalten. Die Präsidentin des Caritasverbandes hat im Deutschlandfunk auf ein anderes Problem hingewiesen. Mit einem neuen Zivildienst drohe eine Ungerechtigkeit bei der Bezahlung. Der Zivildienst als Ersatzdienst muss sich nämlich am Sold der Bundeswehr orientieren. Das sind rund 2.300 Euro netto. Das derzeitige Taschengeld für Freiwillige beträgt dagegen nur rund 400 Euro.
0: Die großen Flüsse in Deutschland haben aktuell besonders niedrige Wasserstände. Trotzdem gibt es laut Bundesregierung bislang keine Probleme mit der Energieversorgung. Das Wirtschaftsministerium teilte mit, es gebe derzeit keine Engpässe bei Öl und Kraftstoffen. Auch Kraftwerke müssten bis jetzt nicht gedrosselt werden. In Ungarn und Rumänien wurden dagegen Kernkraftwerke heruntergefahren, weil wegen des Niedrigwassers in der Donau Kühlwasser fehlt. Das waren die Nachrichten.
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3: Schönen guten Tag, um 15:03 Uhr die A3 Frankfurt-Würzburg zwischen Aschaffenburg und Bessenbach-Walderschaft in beiden Richtungen streckenweise Stau und stockender Verkehr. A7 Hannover in Richtung Kassel zwischen Hannmünden, Lutherberg und Kassel-Ost 4 Kilometer stockend. Die A661 Oberursel Richtung Egelsbach zwischen Bad Homburger Kreuz und Frankfurt-Eckenheim streckenweise stockender Verkehr. Die A671 Wiesbaden Richtung Mainz zwischen Hochheim-Süd und Gustavsburg 1 Kilometer Stau und der Rheingau-Taunus-Kreis zwischen Bad Schwalbach und Taunusstein-Seizenhahn brennt ein größeres Waldstück. Die Feuerwehr und ein Hubschrauber sind hier derzeit im Einsatz.
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3: Heute Nachmittag meist freundlichen Mix aus Sonne und Wolken. Nur vereinzelt mal Schauer oder Gewitter bei 28 bis 34 Grad. Heute Nacht dann, da sollte man mal durchlüften. 19 bis 14 Grad ist ja fast schon frisch für unsere aktuellen Verhältnisse. Und morgen dann wird es kühler. Auch die nächsten Tage als zuletzt. Morgen oft sonnig, am Nachmittag auch mal wolkiger. Und dann nur noch 30 Grad. Ich finde, das langt ja auch voll und ganz.
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3: Hallo zusammen, schön, dass Sie dabei sind. Nach den vergangenen Hitzetagen fühlt sich dieser Mittwoch ja fast ein bisschen wie Durchatmen an, oder? Es bleibt sommerlich, aber auf jeden Fall angenehmer als die letzten Tage. Genau richtig und genau damit starten wir auch ganz entspannt in den Nachmittag rein. Musikalisch legen wir gleich los mit einem Song, der richtig gute Laune macht. Hier sind Queen mit A Kind of Man.

Weekend Dance hieß das Album, da waren so tolle Sachen drauf wie No Son of Mine oder hier I Can Dance. Das Video ist Kult vom allerfeinsten Genesis. Ach, hier ist der Mittwochnachmittag in HR1. Schön, dass Sie dabei sind.

0: Eine Geschichte, die mir erstmal Gänsehaut bereitet hat, aber die gut ausgegangen ist, folgt jetzt in HR1, der Königspython in Brachtal. Er ist gefasst und Held der Geschichte ist eine Katze.
1: 12 ging der Feuerwehr.
0: 2 Wochen ist es her, da büchst eine Königspython aus dem Terrarium Brachtal-Hellstein in Main-Kinzig-Kreis aus. Seitdem war die Schlange verschwunden. So ein Königspython ist für Menschen zwar weitgehend ungefährlich, trotzdem haben sich viele Anwohner natürlich verständlicherweise Sorgen gemacht. Und jetzt hat eine Katze dafür gesorgt, dass die Menschen in Brachtal wieder sorgenfrei spazieren gehen können. Vergangene Nacht, die schwarze Katze stellt sich der Schlange wagemutig entgegen und macht laute Geräusche. Ja, eine Gassigängerin sieht das und alarmiert die Feuerwehr. Und Jörg Riemenschneider und seine Frau Jessica sind bei der Feuerwehr in Brachtal.
1: Kurz nach 12 ging der Feuerwehrmelder mit der Meldung Tierrettung in der Bräuelstraße. Und da hat meine Frau und ich gleich gesagt, das ist die Schlange. Mir ist auf jeden Fall ein Stein vom Herzen gefallen.
0: So war das und haben erstmal dieses tierische Schauspiel gesehen. Schlange trifft auf Katze.
1: Die Katze ist hinter der Schlange her. Die Katze muss anscheinend auch immer kurzzeitig nach der Schlange gehauen haben. Und dann ist die Schlange in den Grünstreifen und die Katze hat dann da gesessen.
0: Ja, ja, und jetzt hat die Katze die Schlange zwar gestellt, aber einfangen musste die natürlich die Feuerwehr. Jörg und Jessica, na, wart ihr dabei und habt euch auch getraut oder nee?
1: Tatsächlich meine Frau.
0: Die Frau, also die muss es machen. Also ein Riesenschreck und Riesenrespekt an Jessica und Jörg von der Feuerwehr Brachtal und an die schwarze Katze. Danke an euch und ganz liebe Grüße nach Brachtal. Da kann man jetzt endlich wieder aufatmen.

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5: Es ist 3:30 jetzt.
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6: Mit Maren Weil. Guten Tag. Im Kampf gegen Kindesmissbrauch und Kinderpornografie sind in Hessen letzte Woche 63 Wohnungen durchsucht worden. Das haben das Landeskriminalamt und die Generalstaatsanwaltschaft Frankfurt heute mitgeteilt. Dabei haben Ermittler mehr als 400 Beweise für Aufnahmen von sexueller Gewalt an Kindern entdeckt, unter anderem Festplatten und Speicherkarten. In der Nacht ist am Flughafen Leipzig-Halle laut Polizei eine Drohne mit einer Sprengstoffvorrichtung entdeckt worden. Kurz danach sei ein Frachtflugzeug mit einem weiteren unbekannten Gegenstand zusammengestoßen. Sachsens Innenminister Schuster spricht von einem sehr ernsten Sicherheitsvorfall. Es werde mit Hochdruck ermittelt. Und jetzt mehr Aktuelles aus unseren Regionalstudios.
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7: Es ist ein absoluter Krimi hier inzwischen, über den Rhein zu fahren. Das hat mir gerade der Fährmann auf der Rheinfähre Kornsand gesagt. Und tatsächlich bewegen wir uns ganz langsam nur noch über das Wasser, denn der Rheinpegel ist so niedrig, dass an manchen Stellen nur noch 75 cm Wasser unter dem Boot liegen. Es dürfen schon jetzt nur noch Pkw mitfahren und die Fährmannschaft schließt nicht aus, dass es bald soweit sein könnte, dass die Fähre sogar ganz stillgelegt werden muss. Ob es sich dabei noch um Tage oder um Wochen handelt, ist nicht klar. Anna Vogel aus Tribor.
8: Für Feste und andere Veranstaltungen in Wiesbaden gelten wegen der großen Trockenheit jetzt strengere Regeln. Kohlegrills werden nicht mehr genehmigt, Feuerwerke sind verboten. Wer eine Veranstaltung organisiert, muss außerdem zusätzliche Feuerlöscher und gefüllte Wassereimer bereitstellen. Für Gas- und Elektrogrills gelten besondere Auflagen. Der Grund? In Wiesbaden gilt inzwischen Waldbrandstufe 5, also die höchste Gefahrenstufe. Alle Grillplätze sind gesperrt und werden von Stadtpolizei und Forstämtern kontrolliert. Auch privat darf nicht mehr gegrillt werden, wenn der Wald weniger als 100 Meter entfernt ist. Das gilt im eigenen Garten, im Kleingarten und auch für Gaststätten. Andrea Bonhagen, Wiesbaden.
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9: Hallo zusammen, es ist kurz nach 3:30, die A3 Frankfurt-Würzburg zwischen Stockstadt und Weibersbrunn in beiden Richtungen, streckenweise Stau und stockender Verkehr. A7 Hannover in Richtung Kassel zwischen Hannmünden-Lutterberg und Kassel-Ost, 4 Kilometer stockender Verkehr. Außerdem die A60 Rüsselsheim Richtung Mainz zwischen Rüsselsheim-Königstetten und dem Mainspitz-Dreieck, 3 Kilometer Stau. A661 Oberursel Richtung Egelsbach zwischen Bad Homburger Kreuz und Frankfurt-Eckenheim, streckenweise stockend. A671 Wiesbaden Richtung Mainz zwischen Hochheim Süd und Gustavsburg 1 Kilometer Stau. Die B459 Frankfurt Richtung Eppertshausen ist zwischen Grafenbruch und Dietzenbach wegen Bergungsarbeiten nach einem Unfall gesperrt, dadurch in beiden Richtungen 2 Kilometer Stau. Und der Rheingau-Taunus-Kreis zwischen Bad Schwalbach und Taunusstein-Seizenhahn, da brennt ein größeres Waldstück. Dadurch kommt es zu starker Rauchentwicklung. Wegen des Brandes ist die K663 zwischen Hettenhain und der B275 in beiden Richtungen gesperrt. Bitte dieses Gebiet meiden und die Zugangswege für die Feuerwehr freihalten. Ganz wichtig, Anwohner in Hettenhain und Seizenhain werden gebeten, Fenster und Türen geschlossen zu halten und Lüftungen abzustellen. Wir halten sie da natürlich auf dem Laufenden. Und Vorsicht auf der A49 Kassel Richtung Gießen zwischen Fritzlar und Wabern stehen zwei Fahrzeuge auf der rechten Fahrspur. Also wo immer Sie unterwegs sind, bitte fahren Sie vorsichtig.
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9: Es gibt einen Mix aus Sonne und Wolken heute Nachmittag. Nur vereinzelt mal ein Schauer oder Gewitter. Das wird aber eher wenig der Fall sein. Temperatur noch immer bis 34 Grad. Heute Nacht dann überwiegend locker bewölkt oder klar und vor allen Dingen trocken bei 19 bis 14 Grad. Und morgen wird es dann sonnig, am Nachmittag auch mal wolkiger und trocken. Trotzdem insgesamt nicht ganz so heiß, nur noch bis 30 Grad.
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9: Hi zusammen, entspannten Mittwochnachmittag. Gleich gibt's Texas und das hier ist Musik von Crowded House. Don't Dream It's Over.
10: Hi,

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0: Texas und Summer Sun bei uns in HR1. Das hier kennen wir, das sind R.E.M. Und wie aus einem ziemlich verrückten Traum einer der ungewöhnlichsten Hits von R.E.M. wurde, genau das ist die Geschichte hinter diesem Titel.
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2: Nashville, Tennessee. In den Emporium Studios laufen hier 1987 gerade die Aufnahmen fürs neue Album von R.E.M. Als alle Mittagspause machen, bleibt Sänger Michael Stipe zurück und textet. Die Worte kamen von überall plötzlich zu mir. Ich hatte davor einen komischen Traum von einer Party mit lauter Leuten, deren Namen mit LB beginnen. Lenny Bruce, Leonard Bernstein, nur ich nicht, erzählt er später. Er macht daraus ein Lied mit aktuellen Themen. Wie Kriege, Krisen und die Angst vor einem Atomschlag. Und davon singt er als Aufzählung im Stream-of-Consciousness-Stil. Doch dann gibt es Krach. Bassist Peter Buck findet es ein komisches, chaotisches, politisches Ding mit vielen Gitarren und will es nicht aufnehmen. Es kostet viel Kraft, ihn umzustimmen. Live aber kommt das Lied richtig gut an bei Konzerten. Alle sind ganz überrascht davon. So wird es 1987 eine Single und Kult. Und 2012, als laut eines alten Maya-Kalenders angeblich das Ende der Welt bevorsteht, steigen die Verkäufe des Songs plötzlich wieder. Über 600%. Das Ende fällt aus. Aber der Hit bleibt. R.E.M.'s It's the End of the World as We Know It.
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Es gibt Songs, die kann man einfach laut mitsingen, so wie das hier, Bobby Hap und Sunny. Und es gibt Songs, die nach den ersten Sekunden sofort da sind, so wie der hier, Heat of the Moment. Kraftvoll, tolle Melodie und ein Riesending, Asia.

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5: 16 Uhr. Razzien wegen Verdacht auf Kindesmissbrauch in Hessen. Drohne mit Sprengladung an Leipziger Flughafen entdeckt. Sternsinger sammeln mehr als 47 Millionen Euro. Das Wetter oft sonnig, einzelne Schauer und Gewitter bis 34 Grad. Mein Name ist Mike Oeske. Einsatz gegen sexuelle Gewalt an Kindern. Ermittler haben letzte Woche 63 Wohnungen in Hessen durchsucht. Das haben das Landeskriminalamt und die Generalstaatsanwaltschaft Frankfurt heute mitgeteilt. HR-Reporter Heiko Schneider.
6: Die meisten Wohnungen wurden nach Angaben eines Sprechers in Südhessen durchsucht. Durchsuchungen fanden unter anderem auch in Frankfurt, Kassel und den Landkreisen Fulda und Gießen statt. Dabei haben die Ermittler mehr als 400 Beweise für Aufnahmen von sexueller Gewalt an Kindern entdeckt, unter anderem Festplatten und Speicherkarten. Sie sollen jetzt ausgewertet werden. Durchsucht wurde bei 61 Männern und 2 Frauen. Der jüngste Beschuldigte ist 15, der älteste 79 Jahre alt.
5: Nach dem Zwischenfall mit mindestens einer Drohne am Flughafen Leipzig-Halle spricht Sachsens Innenminister Schuster von einem sehr ernsten Sicherheitsvorfall. Schuster sagt, es werde unter Hochdruck ermittelt und er stehe in ständigem Austausch mit Bundesinnenminister Dobrindt. Dobrindt unterbrach wegen des Vorfalls seinen Urlaub und will sich am Abend äußern. In der Nacht war an dem Flughafen laut Polizei eine Drohne mit einem Sprengsatz entdeckt worden. Die Sprengvorrichtung wurde inzwischen entschärft. Außerdem sei ein Frachtflugzeug kurz danach mit einem weiteren unbekannten Gegenstand zusammengestoßen. Das Oberlandesgericht Hamburg hat 7 Mitglieder und einen Unterstützer der rechtsextremen sogenannten letzten Verteidigungswelle verurteilt. Die Strafen liegen zwischen 1,5 und 5 Jahren Haft. Aus Hamburg Elke Spanner.
7: Rechtes Gedankengut, Brandanschläge, menschenverachtende Chats. Die letzte Verteidigungswelle sei eindeutig eine terroristische Vereinigung, so die Vorsitzende Richterin. Sie sei darauf ausgerichtet gewesen, Mord und Totschlag zu begehen. Es ist das erste Mal, dass ein deutsches Gericht das festgestellt hat. Die Angeklagten

0: den zweiten Titel gesichert. In Paris gewann der 28-Jährige Gold im Freiwasserschwimmen über 5 Kilometer. ARD-Sportreporter Lars Becker.
1: Nach den olympischen 10 Kilometern gestern in der Seine in Paris gewinnt Welbrock auch über die Hälfte der Distanz genauso souverän. Was für eine Leistung von Welbrock, der ja im Vorfeld dieser Europameisterschaft oft krank war, Trainingsausfall hatte. Er hat souverän angeschlagen. Vor dem gestrigen Zweiten David Bethlehem aus Ungarn. Dritter sein großer Rivale und fast Freund Gregorio Paltrinieri aus Italien. Doppel-Europameister Welbrock.
0: Das waren die Nachrichten.
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3: Schönen guten Tag, es ist 16:03. Vorsicht bitte auf der A5 Frankfurt Richtung Darmstadt. In Höhe Frankfurt-Niederrad, da steht ein defekter PKW auf dem Beschleunigungsstreifen. Die weiteren Meldungen, die A3 Frankfurt Richtung Köln zwischen Raunheim und Niedernhausen, 5 Kilometer stockend, die Unfallstelle ist bereits geräumt. A3 Frankfurt Richtung Würzburg zwischen Offenbacher Kreuz und Hanau, streckenweise stockender Verkehr. Außerdem zwischen Offenbacher Kreuz und Obershausen, defekter LKW auf der rechten Spur. Der LKW, der hat linksseitig einen platten Reifen. A3 Frankfurt-Würzburg zwischen Stockstadt und Weibersbrunn in beiden Richtungen streckenweise Stau und stockender Verkehr. Außerdem steht zwischen Weibersbrunn und Bessenbach-Walderschaff ein defekter LKW auf der rechten Spur. A7 Hannover in Richtung Kassel zwischen Hannmünden-Lutterberg und Kassel-Ost 4 Kilometer stockend. A60 Rüsselsheim Richtung Mainz zwischen Rüsselsheim-Königstetten und Mainz-Spitz-Dreieck 3 Kilometer Stau. Die A661 Oberursel Richtung Egelsbach zwischen Bad Homburger Kreuz und Frankfurt-Eckenheim streckenweise stockender Verkehr. Und die A671 Wiesbaden Richtung Mainz zwischen Hochheim Süd und Gustavsburg 1 Kilometer Stau. Wo immer Sie unterwegs sind, bitte fahren Sie vorsichtig.
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3: Heute Nachmittag ist es meist freundlich. Es gibt einen Mix aus Sonne und Wolken und wenn überhaupt, dann wirklich nur vereinzelt Schauer und Gewitter. Temperaturen bis 34 Grad. Heute Nacht könnte man dann mal wieder lüften, denn es kühlt ab auf 19 bis 14 Grad. Auch klar am Himmel und morgen dann oft sonnig, am Nachmittag auch mal wolkiger und trocken. Aber morgen wie auch die nächsten Tage wird es nicht mehr ganz so heiß wie heute. Morgen Temperaturen bis 30 Grad, am Freitag dann bis 28 Grad.
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3: Hallo zusammen und für alle, die jetzt ein Käffchen brauchen und keins zur Hand haben, so wie ich, gibt's jetzt Energie per Musik. Ha, Bonnie Tyler, Holding Out for a Hero und gleich dann dran die Steve Miller Band. Schön, dass Sie dabei sind. Hi zusammen.

0: Die Steve Miller Band in HR1 und The Joker bei 30 Grad in Hessen. Ach, und jetzt kommt ein richtig toller Song dazu. Oder? Sonnenschein? Da passt das doch wie die Faust aufs Auge.
1: Ja, Sommer, Sonne, kaltes Getränk oder Feierabend naht. Oder vielleicht sind sie noch im Urlaub. Da passt das auch.
0: Genau dieses Gefühl, das kommt doch rüber bei Carlos Santana. Jetzt bei uns in HR1. Hier ist Corazón Espinado.

0: Roxy Music mit More Than This in HR1. Es ist Speed Week diese Woche in Hessen. Das heißt, es wird viel geblitzt auf unseren Straßen. Ja? Und das sind oft dann auch teure Fotos, muss man ja auch sagen. In Fulda werden auch Fotos fotografiert. Aber A, diese Fotos, die sind viel besser. Und B, die sind auch viel günstiger. Die kosten nämlich mal gar nichts. Das liegt an Luca Cicicco. Der 21-Jährige, der hat außergewöhnliches an Hobby. Er fährt nämlich mit seinem schwarzen Toyota durch Fulda, immer auf der Suche nach ganz besonderen Autos. Dann holt er seine Kamera raus, knipst und schenkt das Foto den Besitzern.
1: Der 21-Jährige steuert auch gezielt Parkplätze und Waschstraßen an. Und kaum fährt er auf den Parkplatz eines Shoppingcenters, ist da auch schon was. Ein Porsche Cabriolet, weiße Lackierung, weiße Felgen.
2: Sieht aus, als würde er parken. Das ist doch ein guter Fang, würde ich mal behaupten. Ich finde die Felgen sehr schön mit dem Weißen.
1: Dann ist der Ablauf immer gleich. Luca fotografiert das Auto mit seiner Spiegelreflexkamera, bearbeitet die Fotos auf einem Tablet und ganz wichtig, druckt sie auf einem kleinen mobilen Drucker aus. Die Fotos übergibt er den Besitzern oder klemmt sie ihnen einfach an die Frontscheibe als Geschenk. Das Ganze filmt er nebenbei mit seinem Handy und lädt die Videos auf Social Media hoch. Mit Erfolg.
2: Da haben dann auch Leute schon kommentiert, ey super, bitte mich als nächstes. Ich mach's einfach super gerne. Ich bin voll in meinem Element, wenn ich halt die Fotos mache und versuche, für mich das perfekte Bild zu finden. Es muss jetzt wirklich nicht unbedingt das teuerste Auto sein. Es muss einfach etwas haben, was nicht jedes andere Auto hat.
1: Oft nimmt er auf seine Fototouren Freunde mit, ganz nach dem Motto, mehr Augen sehen auch mehr Autos. Sein Kumpel Enrico genießt die gemeinsamen Fahrten.
3: Ich finde es halt schön, ihn dabei zu begleiten, wie er da aufgeht. Vor allem, weil ich eigentlich weiß, dass der Luca eher ein ruhiger Typ ist. Da finde ich es halt immer schön, wenn ich dann sehe, dass er auf die Leute zugeht und die auch anspricht. Und da so richtig aus sich rauskommen.
1: Nächster Parkplatz, nächstes Auto. Luca sticht ein mattschwarzer BMW i7 ins Auge. Und dieses Mal erwischt er sogar den Besitzer, Sakib aus Fulda.
2: Hi, hi. Ich habe gerade Bilder von Ihrem Auto gemacht.
4: Okay.
2: Und ich druck die gerade aus.
4: Coole Sache. Ich find's cool, weil die jungen Leute sind kreative, ne? Ich mag besondere Jungs. Die was Besonderes machen, das ist immer eine coole Sache. Viel Spaß, viele Erfolg dir, gell?
1: Die Fotografie ist für Luca ein Hobby, mit dem er mittlerweile auch schon ein bisschen Geld verdient. Ganz darauf will er sich aber nicht verlassen. Ab Herbst wird er Lehramt studieren und nebenbei auf jeden Fall weiter Ausschau nach besonderen Autos halten.
0: Das ist doch eine richtig schöne Idee, oder? HR-Reporterin Sophia Junginger war mit Luca unterwegs beim Autos fotografieren. Und wenn Sie in Fulda unterwegs sind, vielleicht wird Ihr Auto ja auch mal von Luca geknipst.
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1: Es ist 16.31 Uhr.
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11: Mit Maren Weil. Guten Tag. Insgesamt 63 Wohnungen sind letzte Woche durchsucht worden im Kampf gegen Kindesmissbrauch und Kinderpornografie. Das haben das Landeskriminalamt und die Generalstaatsanwaltschaft Frankfurt heute mitgeteilt. Schwerpunkt der Aktion war in Südhessen, aber auch in Frankfurt, Kassel und den Landkreisen Fulda und Gießen. In der Nacht ist am Flughafen Leipzig-Halle eine Drohne mit einem Sprengsatz entdeckt worden. Kurz danach ist ein Frachtflugzeug mit einem weiteren unbekannten Gegenstand zusammengestoßen. Sachsens Innenminister Schuster sagte, es werde unter Hochdruck ermittelt und er stehe im ständigen Austausch mit Bundesinnenminister Dobrindt. Und jetzt mehr Aktuelles aus unseren Regionalstudios.
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12: Gut zwei Wochen dauert es noch, bis die Saison in der Frauenfußball-Bundesliga startet. Für die Frankfurter Eintracht wird es aber heute Abend schon ernst. Da trifft das Team von Trainer Nico Arnautis beim Qualifikationsturnier für die Champions League auf den zypriotischen Vertreter Omonia Nicosia. Nicht nur bei den Fans steigt die Vorfreude, dass es endlich wieder losgeht.
13: Bei uns in der Kabine spricht jede Spielerin über das Miniturnier, dass wir das Ziel haben, das Miniturnier zu gewinnen.
12: So Sarah Dorsun, die auch in der kommenden Saison als Abwehrchefin der Eintracht mit an Bord ist. Los geht es um 19 Uhr im Frankfurter Stadion am Brentanobad. Für Kurzentschlossene gibt es noch Karten an der Abendkasse. Daniel Hör, Sportredaktion.
14: Von wegen lustiger Jugendstreich. Das hätte auch ganz anders enden können, was sich da laut Polizei gestern Nachmittag in Frankfurt abgespielt hat. Da klauen zwei Jugendliche einen LKW im Stadtteil Sachsenhausen. Der eine ist 15, der andere 17. Zeugen beobachten das und alarmieren die Polizei. Der 15-Jährige setzt sich ans Steuer und die beiden rasen mit dem 7,5-Tonner los, liefern sich eine Verfolgungsjagd mit den Beamten. Die brechen die Verfolgung dann ab, um andere Menschen nicht noch weiter zu gefährden. Verletzt wird vielleicht auch deshalb zum Glück niemand. Wenig später entdeckt die Polizei den abgestellten LKW und findet auch die beiden Jugendlichen. Auf sie kommen jetzt mehrere Verfahren zu. Heiko Schneider, Frankfurt.
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15: Hallo zusammen und Vorsicht bitte auf der A3 Frankfurt Richtung Köln. Zwischen Bad Camberg und Limburg Süd, da liegt ein Hammer auf dem mittleren Fahrstreifen. Und Vorsicht auf der A3 Frankfurt Richtung Würzburg. Zwischen Frankfurt Süd und Offenbacher Kreuz stehen mehrere defekte Fahrzeuge auf dem Standstreifen und es liegt ein Reifen auf der Fahrbahn. Vorsicht auf der A67 Mannheim Richtung Darmstadt. Zwischen Firnheimer Dreieck und Lorsch Reifenteile auf der Fahrbahn. Die A3 Würzburg Richtung Frankfurt. Zwischen Offenbacher Kreuz und Frankfurt Süd 4 Kilometer Stau und stockender Verkehr wegen eines defekten LKW. Lkw auf dem mittleren Fahrstreifen. A3 Frankfurt Richtung Würzburg zwischen Frankfurt Süd und Obertshausen. 6 Kilometer stocken wegen eines defekten Lkw auf der rechten Spur. A3 Frankfurt Richtung Würzburg zwischen Stockstadt und Weibersbrunn. In beiden Richtungen streckenweise Stau. Außerdem steht zwischen Weibersbrunn und Bessenbach-Walderstaff ein defekter Lkw auf dem rechten Fahrstreifen. Die A60 Rüsselsheim Richtung Mainz zwischen Rüsselsheim-Königstetten und dem Mainspitz-Dreieck 3 Kilometer Stau und die A671 Wiesbaden Richtung Mainz zwischen Hochheim Süd und Gustavsburg 1 Kilometer Stau.
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15: Es ist sonnig heute Nachmittag, Temperaturen bis 34 Grad, heute Nacht dann 19 bis 14 Grad. Lüften, denn morgen wird es wieder sonnig, allerdings nicht mehr ganz so heiß wie heute, dann nur noch bis 30 Grad. Einen schönen Mittwochnachmittag. Jürgen Rasper hier, hi.
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0: I'll Stand By You und die Pretenders bei uns in HR1. Drohnenalarm heute am Flughafen Halle-Leipzig. Die Polizei hat in der Nacht eine Sprengstoffdrohne mit Zünder in der Nähe eines ukrainischen Flugzeugs entdeckt. Der Flugverkehr, der wurde zwischenzeitlich eingestellt. Und nicht nur das, ein Flugzeug ist in der Luft nahe des Flughafens mit einem bisher unbekannten Gegenstand kollidiert. Der Flieger, der ist dann später sicher in Hannover gelandet. ARD-Sicherheitsexperte Holger Schmidt. Holger, wir wollen die Ereignisse mit dir mal einordnen. Was wissen wir denn aktuell über diese beiden Vorfälle?
1: Naja, vor allen Dingen von dieser Drohne, die auf dem Flughafen gefunden worden ist, wissen wir mit ganz großer Sicherheit, dass das wirklich Sprengstoff war und dass da wohl auch so etwas wie ein Zünder dran war. Und jetzt rätselt die Polizei, was ist der genaue Plan gewesen? Ging es um diese ukrainischen Frachtmaschinen, die da in der Nähe standen, die für die Ukraine ein ganz wichtiges Symbol, ich sag mal, der alten Zeit vor dem Überfall von Russland sind, der Stolz der Luftfahrt in der Ukraine, wirtschaftlich wertvoll, aber vor allen Dingen für den Stolz der Ukraine stehende Maschinen. Und die wären natürlich ein durchaus geeignetes Ziel. Es kann aber auch andere Ziele gegeben haben. Wir können da nur spekulieren. Und was diesen zweiten Vorfall angeht, da sind die Ermittler noch nicht hundertprozentig sicher, dass das eine weitere Drohne war. Es ist denkbar. Es gab Berichte über eine zweite Drohne. Es könnte theoretisch auch ein Vogelschlag oder etwas Ähnliches gewesen sein. Auch das beschäftigt die Ermittler, weil eine zweite Drohne könnte ja darauf hindeuten, dass das eine größere Aktion war.
0: Man muss vorsichtig sein, aber kann es sein, am Flughafen Halle-Leipzig, das riecht alles so ein bisschen danach, dass Russland da die Hand mit dem Spiel hatte, oder?
1: Es wäre naiv zu glauben, dass das nicht eine Möglichkeit ist. Es kann aber auch andere Möglichkeiten geben. Und ich warne davor, sich da zu schnell festzulegen und zu sagen, das muss in jedem Fall Russland gewesen sein. Aber ganz klar ist, dass der russische Staat oder halbstaatliche russische Akteure Leute sind, die ein Motiv dafür haben könnten, aber das beweist noch nichts und es bleibt einfach abzuwarten, was die Ermittler herausfinden werden.
0: Der Flughafen Halle-Leipzig ist ja einer der großen Umschlagplätze für Rüstungsgüter in Richtung Ukraine. Ist die Gefahr für solche Vorfälle also auf diesen Flughafen beschränkt oder ist das jetzt genauso hier bei uns in Hessen, beispielsweise in Frankfurt, denkbar?
1: Nee, leider gibt es ja solche Drohnensichtungen und Vorfälle mit Drohnen durchaus an allen großen Verkehrsflughäfen und Frankfurt ist der größte. Frankfurt ist davon auch betroffen. Glücklicherweise hat es aber noch nie bis heute Nacht einen Vorfall gegeben, wo dann wirklich Sprengstoff an der Drohne war. Deswegen ist dieser Vorfall in Leipzig heute Nacht aus dieser Perspektive etwas ganz Besonderes. Die Drohnensichtungen, auch die Flugunterbrechungen wegen Drohnen, die sind leider an vielen Verkehrsflughäfen inzwischen fast schon so etwas wie Alltag. Und man kann einfach nur hoffen, dass dieses Besondere an dem heutigen Vorkommnis in Leipzig wirklich etwas Besonderes bleibt.
0: Sagt Holger Schmidt, was tut sich da weiter rund um den Flughafen Halle-Leipzig? Die Ermittlungen, die laufen. Wenn es Neues gibt, dann erfahren Sie es natürlich hier bei uns.
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Jethro Tull und Locomotive Breath bei uns in HR1. Ja, es gibt ja Musik, die wird nicht alt. Und erstaunlich viele dieser Songs, die stammen aus den 80ern. Und deshalb feiern wir am Freitag einen ganzen Tag, von morgens 5 bis Mitternacht, diese Musik des Jahrzehnts. Mit den größten Hits von Synthie-Pop bis Rock. Und man fragt sich natürlich auch, welcher 80er-Song begleitet Sie denn bis heute und darf denn auf gar keinen Fall in Ihrer Playlist fehlen? Das können Sie uns gerne mal mitteilen. Alle Infos zu unserem 80er-Tag gibt es natürlich bei uns auf der Homepage auf hr1.de. The Band, die schon in den 80ern Erfolg hatte und die gerade jetzt wieder auch ein Album am Start hatte, das sogar Platz Nummer 1 der deutschen Albumcharts war, das sind die Jungs aus Hannover. Fury in the Slaughterhouse. Und die spielen wir jetzt auch. 88, ihr großer Hit. Und das Ding, das weiß ich, das kommt auch heute noch richtig gut bei Partys. Time to Wonder. Jetzt bei uns.

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9: 17 Uhr. Ermittler suchen Verantwortliche für Drohnenvorfall in Leipzig. Razzien wegen Verdacht auf Kindesmissbrauch in Hessen. Friedensprozess mit PKK in der Türkei kommt voran. Das Wetter oft sonnig, einzelne Schauer und Gewitter bis 34 Grad. Mein Name ist Mike Oeske. Wer steckt hinter dem ersten bestätigten Vorfall mit einer Sprengstoffdrohne an einem deutschen Flughafen? Die Drohne war in der Nacht am Flughafen Leipzig-Halle entdeckt worden. Die Generalstaatsanwaltschaft Dresden und der sächsische Staatsschutz ermitteln. Aus Leipzig Ine Dippmann.
10: Nach bisherigen Erkenntnissen ist die Drohne kurz nach Mitternacht an der südlichen Start- und Landebahn entdeckt worden. Daran befestigt eine Sprengvorrichtung. Mit Unterstützung der Bundespolizei und eines Sprengstoffroboters wurde der Zünder entfernt. Für zusätzliche Aufmerksamkeit sorgt der Bericht über eine DHL-Frachtmaschine. Das Flugzeug stieß in der Luft mit einem bislang unbekannten Objekt zusammen und landete anschließend aber sicher in Hannover.
9: Im Kampf gegen Kindesmissbrauch und Missbrauchsdarstellungen sind in der letzten Woche in Hessen 63 Wohnungen durchsucht worden. Das teilten das Landeskriminalamt und die Generalstaatsanwaltschaft Frankfurt heute mit. Die meisten Durchsuchungen gab es in Südhessen. Auch in Frankfurt, Kassel und den Landkreisen Fulda und Gießen fanden Razzien statt. Insgesamt wurden mehr als 400 Beweismittel sichergestellt, vor allem Speichermedien. Beschuldigt werden 61 Männer und 2 Frauen. In Hamburg sind Mitglieder der rechtsextremen Gruppe Letzte Verteidigungswelle verurteilt worden. Das Oberlandesgericht verhängte Haftstrafen von bis zu 5 Jahren, unter anderem wegen Mitgliedschaft in einer terroristischen Vereinigung und versuchten Mordes. Das Gericht hält es für bewiesen, dass die Gruppe Spreng- und Brandanschläge auf Geflüchtete und Linke geplant und zum Teil schon ausgeführt hatte. Einer der Verurteilten ist ein heute 15 Jahre alter Schüler aus der Nähe von Haiger im Lahn-Dill-Kreis. Er bekam eine Jugendstrafe von 1,5 Jahren Haft. Sie wurde zur Bewährung ausgesetzt. In der Türkei ist der Friedensprozess mit der verbotenen PKK einen wichtigen Schritt weiter. Die Regierungsparteien haben einen Gesetzentwurf ins Parlament eingebracht. ARD-Korrespondentin Isabel Gutowatz.
11: Haftstrafen für verurteilte PKK-Mitglieder sollen unter bestimmten Voraussetzungen ausgesetzt werden. Das gilt allerdings nicht automatisch für Personen, die wegen schwerer Gewalttaten verurteilt wurden. Die PKK kämpfte mit Waffengewalt und Anschlägen für einen kurdischen Staat oder ein Autonomiegebiet. Zehntausende Menschen kamen in dem Konflikt ums Leben.
9: Das neue Schuljahr ab dem kommenden Montag ist aus

0: beiden Richtungen streckenweise Stau und stockender Verkehr. Außerdem steht zwischen Weibersbrunn und Bessenbach-Walderschaff ein defekter LKW auf der rechten Spur. Die A6 Heilbronn Richtung Mannheim zwischen Kreuz im Mannheim und dem Firnheimer Kreuz ist wegen eines Böschungsbrandes der rechte Fahrstreifen gesperrt. Aktuell 4 Kilometer Stau. Im weiteren Verlauf am Firnheimer Dreieck ist die Verbindung in Richtung Mannheim-Sandhofen ebenfalls wegen eines Böschungsbrandes gesperrt. A7 Hannover in Richtung Kassel zwischen Hannmünden, Lutherberg und Kassel-Ost streckenweise stockender Verkehr. Die A671 Wiesbaden-Mainz zwischen Hochheim-Süd und dem Mainspitz-Dreieck in beiden Richtungen 2 Kilometer Stau wegen einer Brückenbaustelle. Und der Rheingau-Taunus-Kreis zwischen Bad Schwalbach und Taunusstein-Seizenhahn, da brennt ein größeres Waldstück. Dadurch kommt es zu starker Rauchentwicklung und wegen des Brandes ist die K663 zwischen Hettenhain und der B275 in beiden Richtungen gesperrt. Bitte dieses Gebiet meiden und die Zugangswege für die Feuerwehr freihalten, das ist wichtig. Anwohner in Hettenhain und Seizenhain werden gebeten, Fenster und Türen geschlossen zu halten und die Lüftungen abzustellen und werden in dieser halben Stunde, in einer guten Viertelstunde auch genau dorthin schalten zu unserer HR1-Reporterin und mal hören, was da genau los ist.
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0: Es ist freundlich, es ist sonnig, Werte bis 34 Grad heute Nachmittag, heute Nacht dann 19 bis 14 Grad. Es kühlt ab und morgen wird es nicht mehr ganz so heiß wie heute bzw. auch die letzten Tagen. Morgen zwar sonnig, nur noch bis 30 Grad und auch am Freitag und Samstag wird es, naja, so rund um 30 Grad sein.
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0: Hallo zusammen, hier ist der Mittwochnachmittag mit Musik von Oasis, Wonderwall und Survivor mit Eye of the Tiger.
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Kaum setzt diese Akustikgitarre ein, am Anfang wissen doch Millionen Menschen sofort, welcher Song kommt, oder? Und wenn der dann 30 Jahre später auch noch überall mitgesungen wird, dann hat er auf jeden Fall Klassikerstatus erreicht, würde ich sagen. Oasis mit Wonderwall waren das. 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

0: 17.21 Uhr ist es.
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0: Sie haben es bei uns schon in den Verkehrsnachrichten gehört, zwischen Bad Schwalbach und Taunusstein, da brennt ein Waldgebiet, sogar ein Hubschrauber war im Einsatz. Die Feuerwehr bittet alle, das betroffene Gebiet zu meiden und die Zufahrtswege freizuhalten. HR-Reporterin Andrea Bornhagen ist vor Ort. Andrea, wie ist die Lage und wie groß ist denn der Waldbrand?
2: Ja, nach ersten Meldungen 20.000 Quadratkilometer. Es kommen jetzt gerade sehr viel vor. 20.000 Quadratmeter muss es heißen, ne? 20.000 Quadratmeter. Und der Brand ist immer noch nicht unter Kontrolle. Das ist eine schwierige Sache, auch weil es immer stärkere Windböen gibt, die den Brand weiter entfachen. Also 150 Kräfte hat die Feuerwehr im Einsatz aus Taunusstein, aus Wiesbaden. Die haben leichte Montur an beim Waldbrand und die nutzen zum Beispiel nasse Tücher.
0: Ein Feuerwehrmann hatte
2: einen leichten Hitzekollaps übrigens. Aber Menschen hier in der Gegend sind nicht in Gefahr. Die Einsatzleitstelle ist am Freizeitpark Taunus Wunderland. Da geht Karussellfahren, Rutschen, Trampolinspringen weiter. Und niemand wohnt in dem Waldgebiet. Eine Anwohnerin hat den Rauch sehr früh gesehen, aber die wohnt weit genug weg.
0: Die Feuerwehr, die spricht ja von einem Wipfelbrand. Das heißt, die Bäume, die brennen komplett. Weiß man denn schon, was das Feuer ausgelöst hat?
2: Die Ursache ist unklar und es gibt von wegen Wipfelbrand eine gute und eine schlechte Nachricht. Die gute ist, die Wipfel brennen nicht mehr, das Feuer ist jetzt am Boden. Und die schlechte Nachricht ist, es gibt Funkenflug, dadurch gibt es 2 weitere Brandstellen. Das kann man auch von hier aus sehen, die Rauchschwaden, weiße und braune. Und die Feuerwehr muss sich also vor Ort immer neu orientieren. Und natürlich ist alles ausgetrocknet und brennt wie Zunder.
0: Wie geht's jetzt weiter?
2: Die Feuerwehr rechnet damit, dass es mindestens bis zum Abend noch geht, die Löscharbeiten.
0: Sagt HR-Reporterin Andrea Bornhagen. Vor Ort in Bad Schwalbach im Taunus brennt ein 2 Hektar großes Waldstück. Andrea, vielen Dank für die Informationen und wir halten Sie natürlich auf dem Laufenden.
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9: Mit Maren Weil. Guten Tag. Ab Montag heißt es wieder ab ins Klassenzimmer. Für hunderttausende Schülerinnen und Schüler in Hessen startet das neue Schuljahr. Der Vorsitzende der Bildungsgewerkschaft Hartmann warnt, die Gelder von Land und Bund werden für den Ausbau der Ganztagsbetreuung nicht ausreichen. Ärmeren Kommunen würden finanzielle Engpässe drohen. Der Vorfall mit einer Sprengstoffdrohne am Flughafen Leipzig-Halle beschäftigt inzwischen die Generalstaatsanwaltschaft Dresden und den sächsischen Staatsschutz. Sachsens Innenminister Schuster sagte, es werde unter Hochdruck ermittelt. Die Drohne war heute Nacht am Flughafen Leipzig-Halle entdeckt worden. Und jetzt mehr Aktuelles aus unseren Regionalstudios.
10: Hier ist das Studio Rhein-Main.
11: Es ist ein absoluter Krimi hier inzwischen, über den Rhein zu fahren. Das hat mir gerade der Fährmann auf der Rheinfähre Kornsand gesagt. Und tatsächlich bewegen wir uns ganz langsam nur noch über das Wasser, denn der Rheinpegel ist so niedrig, dass an manchen Stellen nur noch 75 cm Wasser unter dem Boot liegen. Es dürfen schon jetzt nur noch Pkw mitfahren und die Fährmannschaft schließt nicht aus, dass es bald soweit sein könnte, dass die Fähre sogar ganz stillgelegt werden muss. Ob es sich dabei noch um Tage oder um Wochen handelt, ist nicht klar. Anna Vogel aus Tribur.
12: Das ist eine Premiere für das Sportbad Die Burg. Nach fast 5 Jahren öffnet das vereinsbetriebene Hallenbad zum ersten Mal seine Türen, auch für alle, die kein Mitglied im Wassersportverein sind. Bisher durften nur Schulen, Vereine und Schwimmschulen im Becken trainieren. Nach den Sommerferien gibt es jetzt aber jede Woche 2 öffentliche Schwimmzeiten, dienstags und mittwochs nachmittags für jeweils 1 Stunde. Eine 10er-Karte kostet 30 Euro. Der Wassersportverein, der das 8 Millionen Euro teure Bad seit der Eröffnung 2021 ohne größere öffentliche Zuschüsse betreibt, will mit dem neuen Angebot die Hemmschwelle senken und mehr Menschen fürs Schwimmen und den Verein begeistern. Stefanie Hofmann, Die Burg.
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13: Hallo und schönen guten Tag auf Hessen Straßen. Da ist einiges los und zwar zunächst die A3 Würzburg Richtung Frankfurt zwischen Weibersbrunn und Hößbach 9 Kilometer Stau. Die A3 Frankfurt Richtung Würzburg zwischen Offenbacher Kreuz und Hanau 6 Kilometer Stau nach einem Unfall mit 2 Pkw auf den beiden linken Fahrstreifen. Verzögerung eine gute halbe Stunde. Im weiteren Verlauf zwischen Stockstadt und Aschaffenburg Ost 4 Kilometer Stau nach einem Unfall. Der rechte Fahrstreifen und der Standstreifen sind blockiert. A6 Heilbronn Richtung Mannheim zwischen Kreuz Mannheim und dem Pfirnheimer Kreuz ist wegen eines Böschungsbrandes der rechte Fahrstreifen gesperrt. Dadurch 4 Kilometer Stau und im weiteren Verlauf beim Pfirnheimer Dreieck ist die Verbindung in Richtung Mannheim-Sandhofen wegen eines Böschungsbrandes gesperrt. Dadurch gibt es auch 2 Kilometer Stau ab dem Pfirnheimer Kreuz. A661 Oberursel Richtung Egelsbach zwischen Oberursel und Frankfurt-Niedereschbach. 3 Kilometer Stau nach einem Unfall auf der linken Spur. Die A671 Wiesbaden-Mainz zwischen Hochheim-Süd und Main-Spitz-Dreieck. 2 Kilometer Stau. Und Vorsicht auf der A643 Wiesbaden Richtung Mainz. Am Schierstadter Kreuz auf der Verbindung zur A66 in Richtung Wiesbaden. Da steht ein defekter PKW im Kurvenbereich. Fahren Sie vorsichtig, wo immer Sie noch unterwegs sind.
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13: Heute Nacht überwiegend locker bewölkt oder klar und trocken. 19 bis 14 Grad, da kann man ja schon von Abkühlen sprechen. Morgen dann wieder sonnig, Temperaturen bis 30 Grad, wird also nicht mehr ganz so heiß wie heute oder auch die letzten Tage. Und auch am Freitag zwar sonnig, aber nur noch in Anführungszeichen oder immerhin noch Werte bis 28 Grad.
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13: Hallo zusammen, und das hier ist ganz entspannte Musik in Richtung Feierabend. Die Connells in 74, 75. Schön, dass Sie dabei sind. Hallo zusammen.

0: Der Heinz, der Rudolf, der Kunze, dein ist mein ganzes Herz in HR1. Ja, nach den letzten Tagen mit bis zu 38 Grad fühlt sich das ja heute mit 34 fast schon angenehm an. Und heute Abend dann 19 bis 14 Grad, beziehungsweise heute Nacht. Es kühlt also ab. Und wenn Sie vielleicht noch mal raus wollen heute Abend bei den nicht mehr ganz so heißen Temperaturen, Mensch, dann schnappen Sie sich doch eine Picknickdecke oder suchen Sie sich ein schönes, schattiges Plätzchen am Wasser, nehmen Sie was zu trinken mit oder im Park, ja, einfach mal gemütlich machen. Oder eine kleine Fahrradrunde, könnte man auch mal machen, wenn es nicht mehr ganz so heiß ist. Oder einen schönen Abendspaziergang, auch nicht schlecht. Ja. 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Das nur mal so als kleine Anregung. 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

Sie glauben gar nicht, wie sehr ich wirklich diesen Titel liebe. Der klingt für mich nach Sommer, nach offenen Autofenstern, nach guter Laune. Ich finde den einfach immer klasse. The Outfield und Your Love bei uns in HR1. Es ist 17.50 Uhr. Wir bringen Sie rein in diesen Mittwochabend gemeinsam. Und das hier ist Musik von Soundgarden. Ewig nicht gehört. Black Hole Sun.

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10: 18 Uhr. Dobrindt schaltet sich in Ermittlungen zu Drohnenvorfall in Leipzig ein. Angeklagter im Reichsbürgerprozess bestätigt versuchten Waffenkauf. CDU-Bundestagsabgeordneter Bareis kündigte politische Auszeit an. Das Wetter in der Nacht locker bewölkt oder klar. Abkühlung auf 19 bis 14 Grad. Mein Name ist Stefan Schiebelhut. Nach dem Drohnenvorfall am Flughafen Leipzig-Halle gibt es heute Abend eine Lagebesprechung mit Bundesinnenminister Dobrindt. Wie sein Ministerium mitteilte, nehmen daran auch Sachsens Innenminister Schuster und die Spitzen der Sicherheitsbehörden von Bund und Ländern teil. Vergangene Nacht war an einer Startbahn eine Drohne mit Sprengstoff und Zünder gefunden worden. Außerdem stieß eine Frachtmaschine mit einem unbekannten Flugobjekt zusammen und wurde leicht beschädigt. Der Staatsschutz in Sachsen und die Generalstaatsanwaltschaft Dresden ermitteln. Zwischen Taunusstein und Bad Schwalbach gibt es zurzeit einen Waldbrand, der noch nicht unter Kontrolle ist. Menschen sind nach Angaben der Feuerwehr nicht in Gefahr. HR-Reporterin Andrea Bonhagen.
11: Gemeldet wurde Rauch in der Ferne von einer Anwohnerin. Als die Feuerwehr den Brand im Wald entdeckt hat, standen bereits vertrocknete Fichten bis in die Wipfel in Flammen. Nach einer ersten Schätzung sind mindestens 20.000 Quadratmeter betroffen. Zurzeit breitet sich das Feuer am Boden aus. Möglicherweise gibt es einen zweiten Brandherd. Die Lage wird mit Drohnen erkundet. 150 Kräfte sind im Einsatz. Ein Feuerwehrmann ist leicht verletzt worden.
10: Der Iran und der Oman haben sich offenbar auf eine neue Route für die Schifffahrt durch die Straße von Hormuz geeinigt. Details dazu meldet die Nachrichtenagentur AP. Danach ist geplant, dass Schiffe über eine vom Iran kontrollierte Route in den Persischen Golf einlaufen und über eine vom Oman kontrollierte Route wieder verlassen. Für die Sicherheit würden Gebühren erhoben. Bis jetzt haben allerdings weder der Iran noch der Oman die Einigung offiziell bestätigt. Im Frankfurter Reichsbürgerprozess hat heute erstmals ein Angeklagter zugegeben, dass die Gruppe versucht hat, in größerem Umfang Waffen zu besorgen. Den neun Angeklagten wird vorgeworfen, einen gewaltsamen Umsturz geplant zu haben. HR-Reporter Daniel Majic.
12: Rund 30.000 Euro sollen nach Angaben des angeklagten Ex-Soldaten Peter W. an ein kriminelles Schweizer Brüderpaar geflossen sein, mit dem Auftrag, Waffen zu besorgen. Das habe ihm der Mitangeklagte Rüdiger von P. berichtet, ein ehemaliger Oberstleutnant der Bundeswehr und laut Anklage Kopf des militärischen Arms der Verschwörung. Ziel sei es gewesen, Teile des militärischen Arms vollständig auszustatten, so Peter W. Jedoch seien die Waffen nicht, wie von der Anklage behauptet, für einen Sturm auf den Reichstag gedacht gewesen, sondern für die Befreiung von angeblich in unterirdischen Verliesen gefangen gehaltenen Kindern. Geliefert worden seien die Waffen allerdings nie.
10: Der baden-württembergische CDU-Bundestagsabgeordnete Bareis hat nach einem schweren Autounfall Konsequenzen gezogen. Er bat um Entschuldigung und kündigte eine politische Auszeit an. Hintergrund ist, dass die Staatsanwaltschaft wegen des Unfalls gegen Bareis ermittelt. Laut der Behörde legt eine Blutanalyse nahe, dass er den Unfall verursacht hat, und zwar unter Drogeneinfluss. Bei dem Zusammenstoß von zwei Autos Mitte Juli waren Bareis und drei weitere Menschen verletzt. Das waren die Nachrichten.
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8: Es ist 18:03. Guten Abend. Vorsicht auf der A44 Kassel Richtung Dortmund. Zwischen Zierenberg und Bräuner liegt ein Styroporpaket auf der Fahrbahn. A3 Würzburg Richtung Frankfurt. Zwischen Weibersbrunn und Hösbach.

0: Die A671 Wiesbaden Richtung Mainz zwischen Hochheim Süd und dem Mainspitz-Dreieck 2 Kilometer Stau wegen einer Brückenbaustelle. Und wir haben es gerade noch mal in den Nachrichten gehört und haben ja auch vorhin schon hingeschaltet. Der Rheingau-Taunus-Kreis zwischen Bad Schwalbach und Taunusstein-Seizenhahn, da brennt noch immer ein größeres Waldstück. Dadurch kommt es zu starker Rauchentwicklung und wegen des Brandes ist die K663 zwischen Hettenhain und der B275 in beiden Richtungen gesperrt. Bitte dieses Gebiet meiden und die Zugangswege für die Feuerwehr freihalten. Anwohner in Hettenhain und Seizenhain werden gebeten, Fenster und Türen geschlossen zu halten und Lüftungen abzustellen. Und ich muss da natürlich auch nochmal Danke, Danke, Danke sagen an alle Feuerwehrleute hier bei uns in Hessen, was ihr da dieses Jahr abreißt an Einsätzen. Das ist der Wahnsinn.
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0: Heute Abend wird es ein bisschen ruhiger, ein bisschen kühler. Heute Nacht dann sogar nur 19 bis 14 Grad. Aktuell sind es noch rund um 30 Grad bei uns in Hessen. Morgen dann oft sonnig, am Nachmittag auch mal wolkiger, aber trocken bis 30 Grad. Und die nächsten Tage wird es dann, naja, sogar ein bisschen kühler. 28 Grad beispielsweise am Freitag. Aber das langt ja auch.
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0: Schönen Mittwochabend, schön, dass Sie dabei sind. Wir haben einfach gute Musik. Tom Petty und die Heartbreakers spielen wir mit Learning to Fly. Und das hier, das sind Softcell.
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Musik, die einen einfach mal durchatmen lässt, ne? Tom Petty und die Heartbreakers mit Learning to Fly. Und das hier ist David Bowie. Wir tanzen in Richtung Feierabend. Let's dance.

0: 18.20 Uhr ist es.
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0: Ja, das sind gerade aufregende Tage für manche von uns. Etwa 20.000 junge Menschen haben in diesen Tagen in Hessen ihre Ausbildung begonnen, so wie Felix Herrmann. Er hat bei der Firma Baumstark angefangen, ein Familienhandwerksbetrieb in Wiesbaden.
2: Mein Papa ist schon immer Heimwerker, da habe ich schon irgendwie damals mitbekommen. Und dann kam es irgendwie dazu, dass ich gefragt wurde von Freunden, ob ich mal einen Minijob machen möchte. Das war dann Gartenlandschaftsbau. Und da bin ich so in die Handwerksschiene reingerutscht und dann wollte ich eine Ausbildung machen, beworben. Und ich meine, Handwerk ist ja auch einfach zukunftssicher, ne?
0: Absolut. Sein Ausbilder Rudolf Jaslowski, der freut sich schon auf ihn und die anderen Azubis und brennt fürs Handwerk.
3: Ich bin seit 35 Jahren in der Firma. Ich habe beim Theo Baumstark gelernt und durfte dann meinen Gesellen machen. Und im Anschluss habe ich einen Meister gemacht, Installation und Heizungstechnik. Und der Beruf macht mir seit all den Jahren immer noch Spaß. Und vor allen Dingen, wenn ich mit den jungen Leuten was zu tun habe und darf sie auch ausbilden.
0: Ja, das Problem aber momentan, fast 12.000 junge Leute suchen noch eine Lehrstelle. Die gibt es aber auch größtenteils. Nur muss man ein bisschen flexibel sein, was den Ausbildungsberuf oder vielleicht auch den Ort angeht. Auch gibt es in manchen Branchen grundsätzlich fast keine Ausbildungsplätze mehr. Das sagt Christine Lutz von der Industrie- und Handelskammer in Wiesbaden.
4: Wir haben starke Rückgänge im Handel. Die Leute kaufen online ein. Und Sie sehen es auch, wenn Sie durch die Innenstädte gehen. Es fehlen Bekleidungsgeschäfte, es fehlen Elektronikmärkte, weil das Internet das ganze Geschäft sozusagen absaugt. Und das waren früher wichtige Ausbildungsbetriebe für uns. Ausgebildet im Handel wird noch im Lebensmitteleinzelhandel, in den Drogerieketten und auch noch in ein paar anderen Läden. Aber das waren wirklich starke Ausbildungsbetriebe.
0: Ja, vor allem das Handwerk, das sucht noch Auszubildende. Florian Schöll ist Geschäftsführer für den Bereich Bildung bei der Handwerkskammer Frankfurt Rhein-Main. Und er sieht den Boom in einem ganz bestimmten Bereich.
5: Das sind auf jeden Fall die Klimaberufe, wo tatsächlich gerade einfach sehr viel passiert. Wir merken das auch jetzt gerade wieder an der Hitze. Ne? Klimageräte und ähnliche Sachen sind wieder sehr stark gefragt. Also auch Kälteanlagenbauer, Sanitärbereich. Und da wird gesucht.
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6: Vorsicht bitte auf der A7 Kassel Richtung Fulda. Zwischen Kirchheim und dem Hattenbacher Dreieck defekter LKW auf der rechten Spur. Die A3 Frankfurt Richtung Würzburg zwischen Obertshausen und Hanau. 3 Kilometer stockender Verkehr wegen Bergungsarbeiten auf dem linken Fahrstreifen. A6 Heilbronn Richtung Mannheim. Zwischen Kreuz Mannheim und dem Firnheimer Kreuz ist wegen eines Böschungsbrandes der rechte Fahrstreifen gesperrt. Dadurch 3 Kilometer Stau. Die A661 Oberursel Richtung Egelsbach zwischen Bad Homburg und Frankfurt-Heddernheim 3 Kilometer stockend. Außerdem in Höhe Niedereschbach ein Unfall auf der linken Spur. Und der Rheingau-Taunus-Kreis nach wie vor. Zwischen Bad Schwalbach und Taunusstein-Seizenhahn brennt ein größeres Waldstück. Dadurch kommt es zu starker Rauchentwicklung. Wegen des Brandes ist die K663 zwischen Hettenhain und der B275 in beiden Richtungen gesperrt. Bitte dieses Gebiet meiden und die Zugangswege für die Feuerwehr freihalten. Anwohner in Hettenhain und Seizenhain werden gebeten, Fenster und Türen geschlossen zu halten und die Lüftungen abzustellen.
0: Das Wetter für Hessen.
6: Heute Nacht, da ist es locker bewölkt, meist sogar klar und es kühlt ab auf 19 bis 14 Grad. Morgen wird es auch sonnig, aber nicht mehr so warm wie heute, bis 30 Grad das Langtau und am Freitag auch sonnig, dann bis 28 Grad.
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6: Hi zusammen, schönen Mittwochnachmittag. Jetzt gibt's Maggie Reilly und gleich The Clash.

The Clash bei uns in HR1. Ja, ist schon verrückt, ne? Der Zauberwürfel, der dreht sich heute noch bei uns zu Hause. Das ist wirklich wahr. Durchs Kinderzimmer. Meine Tochter, die hat sich eine Polaroid-Kamera vor kurzem gewünscht und weiße Sneakers, ja, die sind ja eigentlich längst wieder Alltag. Und Songs aus den 80ern, die laufen ja nicht nur im Radio, sondern die laufen auch auf Partys, in Stadien und auch bei den Jüngeren in der Playlist. Und genau deshalb gibt's bei uns am Freitag in HR1 einen ganzen Tag lang 80er-Hits, weil dieses Jahrzehnt eben bis heute einfach begeistert. Die 80er sind bis heute nicht wirklich verschwunden. 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Und auch diese Jungs hier sind dabei. Da freuen wir uns schon sehr drauf. Alpha Will, die spielen wir jetzt mit Forever Young. 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

Rainbow und Since You've Been Gone. Schon die ersten Gitarrenklänge, die reichen und sofort ist dieses Kino-Feeling wieder da. Oder Blaze of Glory gehört für mich wirklich zu den Songs, die auch ohne den Film Young Guns war das damals, perfekt funktioniert hätten. Hier ist John Bon Jovi mal ohne seine Band. Blaze of Glory bei uns in HR1. 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

Nick Kershaw. Ich fand den großartig. Wirklich einer meiner absoluten Helden aus den 80ern. Da haben wir alles von ihm gekauft gehabt, alle Platten. Und diesen Song zum Beispiel, den hatte ich, weiß ich noch, auf einem Sampler. 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Es ist gleich 4 Minuten vor 19 Uhr. Die A6 Heilbronn Richtung Mannheim. Zwischen Kreuz Mannheim und dem Firnheimer Kreuz ist wegen eines Böschungsbrandes noch immer der rechte Fahrstreifen gesperrt. Da gibt's 3 Kilometer Stau. Bitte fahren Sie vorsichtig.

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5: 19 Uhr. Dobrindt schaltet sich in Ermittlungen zu Drohnenvorfall in Leipzig ein. Gericht in Hamburg verhängt Haftstrafen gegen Rechtsextremisten. Angeblich Einigung auf neue Schiffsroute durch Straße von Hormus. Das Wetter in der Nacht locker bewölkt oder klar, 19 bis 14 Grad. Mein Name ist Stefan Schiebelhut. Nach dem Drohnenvorfall am Flughafen Leipzig-Halle gibt es heute Abend eine Lagebesprechung mit Bundesinnenminister Dobrindt. Wie sein Ministerium mitteilte, nehmen daran auch Sachsens Innenminister Schuster und die Spitzen der Sicherheitsbehörden von Bund und Ländern teil. Vergangene Nacht war an einer Startbahn eine Drohne mit Sprengstoff und Zünder gefunden worden. Außerdem stieß eine Frachtmaschine mit einem unbekannten Flugobjekt zusammen und wurde leicht beschädigt. Der Staatsschutz in Sachsen und die Generalstaatsanwaltschaft Dresden ermitteln. Das Oberlandesgericht Hamburg hat 7 Mitglieder und einen Unterstützer der rechtsextremen sogenannten letzten Verteidigungswelle verurteilt. Die Strafen liegen zwischen 1,5 und 5 Jahren. Aus Hamburg ARD-Reporterin Elke Spanner.
6: Rechtes Gedankengut, Brandanschläge, menschenverachtende Chats. Die letzte Verteidigungswelle sei eindeutig eine terroristische Vereinigung, so die Vorsitzende Richterin. Sie sei darauf ausgerichtet gewesen, Mord und Totschlag zu begehen. Es ist das erste Mal, dass ein deutsches Gericht das festgestellt hat. Die Angeklagten waren alle erst zwischen 14 und 21 Jahre alt, als sie sich der sogenannten letzten Verteidigungswelle anschlossen. Die Gruppe hatte Brandanschläge geplant und auch bereits begangen.
5: Nächstes Jahr soll ein Nachfolger oder eine Nachfolgerin für Bundespräsident Steinmeier gewählt werden. Zur Frage nach möglichen Kandidaten sagte Unionsfraktionschef Frei dem ARD-Hauptstadtstudio, aus seiner Sicht sollten sich Union und SPD erst nach den anstehenden Landtagswahlen festlegen. ARD-Korrespondent Mario Kubina.
7: Bisher war man in Berlin davon ausgegangen, dass alles auf eine Frau hinausläuft. Aber CDU-Chef Friedrich Merz hat zuletzt deutlich gemacht, dass er sich noch nicht festgelegt hat. Nach den Worten von Fraktionschef Frei spricht nach wie vor viel für eine Kandidatin. Allerdings warnt Frei vor einer Verengung der Debatte. In den Augen des Koalitionspartners SPD steht dagegen fest, die Zeit ist reif für eine Bundespräsidentin.
5: Der Iran und der Oman haben sich offenbar auf eine neue Route für die Schifffahrt durch die Straße von Hormus geeinigt. Details dazu meldet die Nachrichtenagentur AP. Danach ist geplant, dass Schiffe über eine vom Iran kontrollierte Route in den Persischen Golf einlaufen und über eine vom Oman kontrollierte Route wieder verlassen. Für die Sicherheit würden Gebühren erhoben. Bis jetzt haben allerdings weder der Iran noch der Oman die Einigung offiziell bestätigt. In Frankfurt sind gestern 2 Jugendliche mit einem gestohlenen LKW vor der Polizei geflüchtet. Das hat die Polizei heute mitgeteilt. HR-Reporter Heiko Schneider.
8: Da klauen 2 Jugendliche einen LKW im Stadtteil Sachsenhausen. Der eine ist 15, der andere 17. Zeugen beobachten das und alarmieren die Polizei. Der 15-Jährige setzt sich ans Steuer und die beiden rasen mit dem 7,5-Tonner los, liefern sich eine Verfolgungsjagd mit den Beamten. Die brechen die Verfolgung dann ab, um andere Menschen nicht noch weiter zu gefährden. Wenig später entdeckt die Polizei den abgestellten LKW und findet auch die beiden Jugendlichen. Auf sie kommen jetzt mehrere Verfahren zu.
5: Das waren die Nachrichten.
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9: Es ist 19:03 Uhr. Guten Abend. Die A6 Heilbronn Richtung Mannheim zwischen Kreuz Mannheim und dem Firnheimer Kreuz ist wegen eines Böschungsbrandes der rechte Fahrstreifen noch immer gesperrt. Dadurch gibt es 3 Kilometer Stau und stockenden Verkehr. Und der Rheingau-Taunus-Kreis zwischen Bad Schwalbach und Taunusstein-Salzenhahn brennt ein größeres Waldstück. Wir haben schon darüber berichtet. Wegen des Brandes ist die K663 zwischen Hettenhain und der B275 in beiden Richtungen gesperrt. Anwohner in Hettenhain und Salzenhahn werden nach wie vor gebeten, Fenster und Türen geschlossen zu halten und die Lüftungen abzustellen.
4: Das Wetter für Hessen.
9: Heute Nacht überwiegend locker bewölkt oder klar, aber trocken bei 19 bis 14 Grad. Morgen dann oft sonnig, am Nachmittag auch mal wolkiger, aber trocken bis 30 Grad. Und am Freitag wird es noch angenehmer, dann Werte sonnige 28 Grad.
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9: Hallo.

Dire Straits on the Back. Lässe ich locker. Typisch Mark Knopfler, oder Wahnsinn? Ich finde den klasse. Hier ist HR1, einen schönen Mittwochabend. Entspannt geht's rein mit Musik von Toto. Hier ist Rosanna.

0: CCR in HR1.
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0: Und der kommt auch heute Abend von Pastoralreferentin Pia Arnold Rami aus Frankfurt.
2: Über Geld spricht man nicht, das hat man. Das war einer der Lieblingssprüche meiner Tante. Er klingt leicht überheblich und scheint nur was für Reiche zu sein. Aber er macht auch deutlich, Geld ist ein heikles Thema. Niemand gibt gerne zu, dass er keines hat oder vielleicht sogar Schulden. Viele reden nicht darüber, wie viel Geld sie im Monat verdienen. Das geht keinen was an. Aber gleichzeitig bestimmt das Geld unser Leben. Ohne Geld geht wenig bis gar nichts. Und die Amerikaner schreiben sogar auf ihren Geldschein: In God we trust. Wir vertrauen auf Gott. Der liebe Gott und das Geld? Eigentlich gibt es viele biblische Geschichten, die vor dem Geld eher warnen. So zum Beispiel die Geschichte vom Tanz ums goldene Kalb. Das bauen sich die Juden, als sie in der Wüste fast am Verzweifeln sind und ihren Führer Moses nicht mehr trauen. Und dieser Tanz ums goldene Kalb steht seitdem als Redewendung für das Vergöttern von materiellen Gütern. So zum Beispiel, wenn ich mir ein Leben ohne Auto oder Handy gar nicht mehr vorstellen kann. Oft werden Geld und materielle Güter zum Ersatzgott. Geld besitzen zu wollen, das ist dann eine Art Religion, für die ich alles zu geben bereit bin. Im Lexikon finde ich unter der Überschrift Geld folgende Definition. Geld ist ein allgemein anerkanntes Tauschmittel. Das leuchtet mir ein. Früher hat man direkt getauscht. Schuhe gegen Getreide, Holz gegen Wolle oder auch Butter und Speck gegen Zigaretten oder Seidenstrümpfe. Heute benutzt man dafür eben Geld. Ich finde, das weist dem Geld seinen richtigen Stellenwert zu. Natürlich ist Armut furchtbar und muss bekämpft werden. Auch viele in unserem Land haben mit den steigenden Preisen zu kämpfen. Benzin, Einkäufe, Mieten. Da mag es für manche zynisch klingen, was auf der Dollarnote steht. In God we trust. Der Spruch will mich aber auch daran erinnern, statt Geld zu horten, etwas abzugeben von dem, was ich habe.

0: bis zum letzten Tröpfchen. Das könnten wir derzeit wirklich gut gebrauchen.
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0: Es ist 7:30.
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0: Vorsicht auf der A3 Köln Richtung Frankfurt zwischen Edstein und Niedernhausen brennt ein Wohnmobil und zwar mit Anhänger. Vorsicht auf der A66 Wiesbaden-Frankfurt zwischen Hattersheim und dem Kriftler Dreieck ist eine Person auf der Fahrbahn. Die A3 Würzburg Richtung Frankfurt zwischen Bessenbach-Walderschaff und Goldbach 4 Kilometer Stau. A7 Würzburg Richtung Fulda zwischen Bad Kissing, Opatulpa und Bad Brückenau-Volkers 6 Kilometer Stau wegen einer Baustelle. Die Fahrbahn ist hier auf einen Fahrstreifen verengt. Und der Rheingau-Taunus-Kreis nach wie vor zwischen Bad Schwalbach und Taunusstein-Seizenhahn brennt ein größeres Waldstück. Wegen des Brandes ist die K663 zwischen Hettenhain und der B275 in beiden Richtungen gesperrt. Anwohner in Hettenhain und Seizenhahn werden gebeten, Fenster und Türen geschlossen zu halten und die Lüftung abzustellen.
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0: Hallo zusammen.

0: Dave Stewart und Annie Lennox bei uns.
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0: Ja, Sie haben es vielleicht schon gehört. Die ganze Woche durchlaufen wir hier abends das ABC in unseren Musikclubs. Auch gleich nach 8 im Musikclub Country. Heute Abend mit Thorsten Helber. Country-Musik von A bis Z, Thorsten. Was hast du dabei?
2: Ja, da bin ich selbst gespannt. Wir sind ja immer offen auch für Songvorschläge. Heute natürlich dann mit passenden Buchstaben. Und ich freue mich aber auch schon auf Songs. Zum Beispiel ziemlich am Anfang mit B, die ganz neue Single von Morgan Wallen, Been By Now.
3: If it was meant to be.
2: Das ist so sein typischer Sound. Coole Nummer. Und wir haben aber auch noch mehr neue Musik. Eine Country-Newcomerin stellen wir zum ersten Mal vor und bauen wir natürlich alphabetisch geschickt ein. May Estes heißt sie und die bringt den Country-Sound der 90er zurück. The 90s Called. Es wird wieder ein schöner Country-Abend.
0: Also, wir freuen uns drauf. Country-Music von A bis Z heute nach 20 Uhr.
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Michael Jackson und Beat It in HR1. U2 arbeiteten lange an diesem Werk hier und waren sogar wirklich ganz, ganz kurz davor, diesen Song aufzugeben. Das klang irgendwie alles nicht. Erst im Studio fanden sie dann tatsächlich den richtigen Sound und das Ergebnis, das war eine Nummer 1. In den USA und einer der größten Klassiker überhaupt und einer der größten Hits von U2. Jetzt in HR1. With or Without You.

Chesney Hawks und the one and only bei uns in HR1. Das war der Mittwochabend. Wir hören uns morgen wieder am Mikrofon. War Jürgen Rasper. Ich wünsche Ihnen einen schönen Abend. Bis dann. Tschüss.

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1: Um 20 Uhr mit Stefan Schiebelhut. Zwischen Taunusstein und Bad Schwalbach gibt es seit dem Mittag einen Waldbrand, der noch nicht unter Kontrolle ist. 3 Feuerwehrleute sind verletzt worden. HR-Reporterin Andrea Bonhagen.
2: Inzwischen sind 450 Feuerwehrkräfte im Einsatz. Die Arbeit in der Hitze ist schwierig. Der Wind sorgt immer wieder dafür, dass Funken weitergetragen werden und der Brand sich ausbreitet. Als die Feuerwehr eintraf, brannte es auf etwa 20.000 Quadratmetern. Am Anfang standen vertrocknete Fichten bis in die Spitzen in Flammen. Inzwischen gibt es mehrere Brandstellen und eine größere Fläche. Mehrere Anrufer hatten gegen 13.20 Uhr Rauch im Wald gemeldet.
1: Nach dem Drohnenvorfall am Flughafen Leipzig-Halle gibt es heute Abend eine Lagebesprechung mit Bundesinnenminister Dobrindt. Anschließend will Dobrindt die Medien informieren. Vergangene Nacht war an einer Startbahn eine Drohne mit Sprengstoff und Zünder gefunden worden. Außerdem stieß eine Frachtmaschine mit einem unbekannten Flugobjekt zusammen und wurde leicht beschädigt. Der Iran und der Oman haben sich offenbar auf eine neue Schifffahrtsroute für die Straße von Hormus geeinigt. Laut der Nachrichtenagentur AP ist geplant, dass Schiffe über eine vom Iran kontrollierte Route in den Persischen Golf einlaufen und über eine vom Oman kontrollierte Route wieder verlassen. Offiziell bestätigt ist das aber noch nicht. Nächstes Jahr soll ein Nachfolger oder eine Nachfolgerin für Bundespräsident Steinmeier gewählt werden. Zur Frage nach möglichen Kandidaten sagte Unionsfraktionschef Frei dem ARD-Hauptstadtstudio, aus seiner Sicht sollten sich Union und SPD erst nach den anstehenden Landtagswahlen festlegen. ARD-Korrespondent Mario Kubina.
3: Bisher war man in Berlin davon ausgegangen, dass alles auf eine Frau hinausläuft. Aber CDU-Chef Friedrich Merz hat zuletzt deutlich gemacht, dass er sich noch nicht festgelegt hat. Nach den Worten von Fraktionschef Frei spricht nach wie vor viel für eine Kandidatin. Allerdings warnt Frei vor einer Verengung der Debatte. In den Augen des Koalitionspartners SPD steht dagegen fest, die Zeit ist reif für eine Bundespräsidentin.
1: Bei der Schwimm-EM in Paris gibt es eine weitere Medaille für Deutschland. Pauline Pfeiff und Ole Rösler haben im Mixed-Synchronspringen vom Turm Silber geholt. Gold ging an ein Duo aus der Ukraine. Heute Mittag hatte Florian Wellbruck im Freiwasserschwimmen über 5 Kilometer Gold gewonnen. Das waren die Nachrichten. Das Wetter heute Nacht kühlt es ab auf 19 bis 14 Grad. Morgen gibt es neben ein paar Wolken wieder viel Sonnenschein. Es wird aber nicht mehr so heiß mit Höchstwerten von 22 Grad im Upland bis 30 Grad in Südhessen. Die Aussichten am Freitag im Süden sonnig, sonst auch Wolken, aber kein Regen. Am Samstag wieder in ganz Hessen sonnig, dann bis 33 Grad. 20.03 Uhr.
4: Der ARD-Verkehrsservice, A3 Würzburg Richtung Frankfurt zwischen Bessenbach-Walderschaff und Hösbach. 4 Kilometer Stau, Verzögerung rund eine Viertelstunde. Die A3 Köln Richtung Frankfurt ist zwischen Itzstein und Niedernhausen wegen eines brennenden Wohnmobils gesperrt. Vor der Ausleitung 2 Kilometer Stau. Die letzte staufreie Ausfahrt ist Bad Camberg. A5 Karlsruhe Richtung Frankfurt. Zwischen Karlsruhe Nord und Bruchsal wird heute Nacht die Fahrbahn erneuert. Dort ist nur eine Spur frei. 3 Kilometer Stau, Verzögerung bis zu einer Viertelstunde. A6 Heilbronn Richtung Nürnberg. Zwischen Kupferzell und Ilshofen-Wolpertshausen steht ein defekter LKW auf der rechten Spur. 3 Kilometer Stau, Verzögerung bis zu einer Viertelstunde. A7 Würzburg Richtung Fulda zwischen Bad Kissingen, Obertulbar und Bad Brückenau-Volkers. Dort Brückenarbeiten, es ist nur eine Spur frei, 5 Kilometer Stau, eine knappe halbe Stunde dauert es länger. Und die A63 Mainz Richtung Kaiserslautern ist zwischen Göllheim und Winnweiler wegen einer Baustelle bis 5 Uhr morgen früh gesperrt. Allen unterwegs eine gute und sichere Fahrt.
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4: Im Studio Thorsten Helber. Hallo zusammen. Herzlich willkommen zu einer neuen Ausgabe des Musikclub Country. Heute auch wieder mit bester Country-Musik von A bis Z. Und das ist diese Woche ja ganz wörtlich zu nehmen in unseren Musikclubs. Wir spielen in unseren Sommer-Specials diese Woche Lieder von A bis Z durchs Alphabet. Wie immer gerne auch mit euren Musikwünschen. Müssen wir schauen, wie das mit den Buchstaben passt. Und wir haben auch wieder neue Musik dabei, zum Beispiel von Randy Travis. Ja, tatsächlich. Cameron Marlowe, junger Country-Musiker. Oder auch in ein paar Minuten direkt die neue Single von Morgan Wallen. Los geht's mit Daryl Worley und dem Buchstaben A. A Good Day to Run.

aktueller neuer Song von Morgan Wallen, Been By Now. Morgan Wallen ist extrem erfolgreich unterwegs, hat gerade seine aktuelle Tour beendet, eine der größten Country-Touren des Jahres. Wie erfolgreich der ist, das zeigen auch seine Vorgruppen bei der Tour. Na, da hat er echte Megastars gehabt, die als Vorband für ihn gespielt haben. Brooks und Dunn zum Beispiel, Thomas Rhett oder auch Ella Langley. Mit der geht's jetzt weiter hier im ARD Musikclub Country. Heute die Songs ja nach dem Alphabet in unserem A bis Z Sommer Special. Die ganze Woche machen wir das in unseren Musikclubs und natürlich gerne auch mit euren Vorschlägen und Musikwünschen an der 0711 26 27 28. Hendrik wünscht einen schönen Country-Abend und hat vorgeschlagen Ella Langley mit ihrem Mega-Hit. Immer noch Platz 1 in den Charts. Mit dem Buchstaben C. Choosing Texas.

Dirk Bentley. Every Mile a Memory. Und davor haben wir gehört, ein Song mit D, Don't Come Home, von Colton Baulin. Das ist ein junger Musiker, Anfang 20, hat dieses Jahr erst sein Debütalbum veröffentlicht. Wir gehen diese Woche alphabetisch vor in unseren Musikclubs und haben jetzt einen ganz neuen Song in der Playlist von Randy Travis. Tatsächlich hat er einen noch nicht gehörten Song veröffentlicht. Wir wissen ja, Randy Travis hat leider einen schweren Schlaganfall gehabt, kann seitdem nicht mehr singen. Er hat letztes und vorletztes Jahr Songs mit Hilfe von KI rausgebracht. Da haben wir hier im ARD Musikclub Country auch drüber gesprochen. Ein anderer Sänger, James Dupre, hat die Songs eingesungen und mit KI wurde die Stimme von Randy Travis drüber gelegt. Randy Travis war da in den kompletten Ablauf involviert. War auch so ein bisschen ein Experiment, würde ich sagen. Jetzt der neue Song, das ist ein Original aus dem Archiv, wurde vorher noch nicht veröffentlicht. Das ist bei ganz vielen Sängerinnen und Sängern ja so. Es werden Lieder aufgenommen, aus irgendwelchen Gründen kommen die dann doch nicht auf ein Album, landen im Archiv. Und das durchstöbert Randy Travis jetzt offensichtlich und hat sogar ein ganzes Album angekündigt mit bislang unveröffentlichten Songs. Das hier ist der erste Vorgeschmack und die Premiere bei uns im Musikclub Country. Randy Travis über zwei Dinge, die er sehr liebt. Country-Musik und Angeln. Der Song heißt Fish On.

0: Joe Nichols, Gimme That Girl. Es ist 8:30 der ARD-Verkehrsservice. Vorsicht bitte auf der A661 Engelsbach Richtung Oberursel. Zwischen Neu-Isenburg und Offenbacher Kreuz steht ein defekter Pkw auf der rechten Spur. Die A3 Köln Richtung Frankfurt ist zwischen Itzstein und Niedernhausen wegen eines brennenden Wohnmobils gesperrt. Vor der Ausleitung 3 Kilometer Stau. Die letzte staufreie Ausfahrt ist Bad Camberg. Dann die A5, Karlsruhe Richtung Frankfurt. Zwischen Karlsruhe Nord und Bruchsal wird heute Nacht die Fahrbahn erneuert. Dort ist nur eine Spur frei. 4 Kilometer Stau, Verzögerung bis zu 40 Minuten. A6, Heilbronn Richtung Nürnberg. Zwischen Kupferzell und Ilshofen-Wolpertshausen steht ein defekter LKW auf der rechten Spur. 2 Kilometer Stau, dort dauert es bis zu einer Viertelstunde länger. Die A7 Würzburg Richtung Fulda zwischen Bad Kissingen, Obertulbar und Bad Brückenau-Volkers. Das sind Brückenarbeiten, auch da nur eine Spur frei. 4 Kilometer Stau, bis zu 20 Minuten kommen drauf. Und die A63 Mainz Richtung Kaiserslautern ist zwischen Göllheim und Winnweiler wegen einer Baustelle bis 5 Uhr morgen früh gesperrt. Wo immer es hingeht, ich wünsche eine gute und sichere Fahrt.
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0: Ich bin Thorsten Helber. Hallo zusammen. Wir spielen heute Country-Songs von A bis Z im Sommer-Special, sind jetzt beim Buchstaben H angekommen und das ist Sam Hunt, House Party.

Phil Wasser, Just Another Day in Paradise. Musikwunsch mit J von Niki aus Stuttgart an der 0711-26-27-28. Er hat geschrieben, Phil Wasser hat er sogar schon mal live erlebt beim Konzert in Bayern. Schöne Erinnerung bestimmt. ARD Verkehrsservice, kurzes Update von den Straßen. Vorsicht bitte auf der A5 Kassel Richtung Frankfurt. Zwischen Bad Homburger Kreuz und Nordwestkreuz Frankfurt liegen Fahrzeugteile auf der Fahrbahn. Und Vorsicht auf der A6 Mannheim Richtung Kaiserslautern. Zwischen Enkenbach-Alsenborn und Kaiserslautern Ost steht ein defektes Fahrzeug auf der rechten Spur. Hier ist der ARD Musikclub Country. Heute geht's immer entlang des Alphabets. Nach J kommt K und da haben wir The Outlaws, eine der bedeutendsten Southern Rock Bands. Der Song fängt erst ein bisschen ruhiger an und dann bekommt er ordentlich Schwung. Knoxville Girl.

Hallo Thorsten, hier ist der Rainer Knaut aus dem Saarland. Ich wünsche mir ein Lied mit L, und zwar das Lied Long May You Run von der Stills Young Band. Und ich grüße damit alle, die mich kennen, und lasst es euch gut gehen. Noch einen schönen Sommerabend.

Hills Young Band mit Long May You Run. Da sind wir beim Buchstaben L im ARD Musikclub Country. Heute im Sommerspecial spielen wir uns von A bis Z durch die Country-Welt mit euren Musikwünschen und auch mit ganz neuen Songs. So wie jetzt ein neuer Song von Cameron Marlowe. Sehr interessanter junger Musiker, bekannt geworden vor ein paar Jahren durch eine Castingshow The Voice in den USA. Da ist er gar nicht so weit gekommen, aber es hat ihn eben bekannter gemacht und seitdem baut er sich solide seine Karriere auf. Ganz besonders auch durch seine besondere Stimme. Das muss man schon sagen, da steckt viel Seele, viel Soul drin. Und das passt auch zu seinem neuen Song Making Me a Liar. Habe ich gehört, hat mir sofort gefallen. Eine richtig schöne Country-Soul-Nummer. Und hat auch eine ganz charmante Geschichte. Einer ist in einer Bar, der sagt, er wollte eigentlich nur noch einen Drink und dann nach Hause gehen. Er hat gesagt, er hat keine Lust mehr auf Liebeskummer, will sich nicht mehr verlieben, wird nicht mehr tanzen. Tja, und dann trifft er in der Bar auf eine Frau und plötzlich sind aus dem einen Drink zwei und drei geworden und er ist auf der Tanzfläche und hat sich offensichtlich doch verliebt und sagt, du machst mich zum Lügner. Weil er jetzt alles macht, von dem er vorher gesagt hat, er macht's nicht. Und ja, da kann man dann halt nichts machen. Ne? Das ist die Macht der Liebe, die ihn dann diese ganzen Dinge machen lässt. Tolle Nummer. Cameron Marlowe, neuer Song hier im Musikclub Country. Making Me a Liar.

0: Country-Song aus den 90ern. Shenandoah, Next to You, Next to Me. In der nächsten Stunde geht's natürlich weiter durchs Alphabet hier im Musikclub Country. Und unter anderem stellen wir da auch eine ganz neue Musikerin vor. Zum ersten Mal dabei, Mae Estes heißt sie.
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2: Um 21 Uhr mit Stefan Schiebelhut. Bei einem Waldbrand zwischen Taunusstein und Bad Schwalbach ist die Feuerwehr seit Stunden in einem Großeinsatz. Drei Feuerwehrleute sind verletzt worden. HR-Reporterin Andrea Bonhagen.
3: Inzwischen sind 450 Feuerwehrkräfte im Einsatz. Die Arbeit in der Hitze ist schwierig. Der Wind sorgt immer wieder dafür, dass Funken weitergetragen werden und der Brand sich ausbreitet. Als die Feuerwehr eintraf, brannte es auf etwa 20.000 Quadratmetern. Am Anfang standen vertrocknete Fichten bis in die Spitzen in Flammen. Inzwischen gibt es mehrere Brandstellen und eine größere Fläche. Mehrere Anrufer hatten gegen 13.20 Uhr Rauch im Wald gemeldet.
2: Bundesinnenminister Dobrindt ist wegen des Vorfalls mit einer Drohne am Flughafen Leipzig-Halle angekommen. Der CSU-Politiker will nach einer Lagebesprechung noch heute die Medien informieren. Vergangene Nacht war an einer Startbahn eine Drohne mit Sprengstoff und Zünder gefunden worden. Außerdem stieß eine Frachtmaschine mit einem unbekannten Flugobjekt zusammen und wurde leicht beschädigt. Dobrindt hat wegen des Vorfalls seinen Urlaub unterbrochen. Die Pegelstände im Rhein sinken wegen der anhaltenden Trockenheit weiter. Bei Kaub an der Grenze zu Hessen ist das Rekordtief vom Montag noch einmal unterschritten worden. Laut dem Wasserstraßen- und Schifffahrtsamt Rhein liegt der Pegelstand nun bei 19 Zentimetern. Das sind 5 Zentimeter weniger. Morgen will Bundesverkehrsminister Bilger auf einer Konferenz in Bonn über die Lage beraten. Der US-Bundesstaat New Mexico hat das Justizministerium in der Hauptstadt Washington verklagt. Der Bundesstaat wirft dem geschäftsführenden US-Justizminister Blanche vor, Informationen über den verstorbenen Sexualstraftäter Epstein zurückzuhalten. Epstein wurde sexueller Missbrauch von Frauen auf einem Anwesen in New Mexico vorgeworfen. Mit der Klage will der Bundesstaat erreichen, dass die US-Regierung relevante Unterlagen herausgibt. Bei der Schwimm-EM in Paris gibt es eine weitere Medaille für Deutschland. Pauline Pfeiff und Ole Rösler haben im Mixed-Synchronspringen vom Turm Silber geholt. ARD-Sportreporter Lars Becker.
4: In einer Konkurrenz mit nur 6 Teams kämpfte das neu zusammengestellte deutsche Duo mit der Ukraine um Gold und Silber. Vor dem letzten Durchgang lagen Pfeiff Rösler nur 3 Punkte hinter den Konkurrenten. Die Ukraine legte mit hoher Wertung vor. Pfeiff Rösler, lautstark angefeuert von der DSV-Schwimmjugend, konnten trotz eines starken letzten Sprungs nicht mehr kontern.
2: Das waren die Nachrichten. Das Wetter. Heute Nacht kühlte es ab auf 19 bis 14 Grad. Morgen gibt es neben ein paar Wolken wieder viel Sonnenschein. Es wird aber nicht mehr so heiß, mit Höchstwerten von 22 Grad im Upland bis 30 Grad in Südhessen. Am Freitag dann im Süden sonnig, sonst auch Wolken, aber kein Regen, bis 28 Grad. Es ist 21.03 Uhr.
0: Der ARD-Verkehrsservice. Zunächst haben wir die A3 Köln Richtung Frankfurt. Die ist zwischen Idstein und Niedernhausen wegen eines brennenden Wohnmobils gesperrt. Vor der Ausleitung 4 Kilometer Stau. Die letzte staufreie Ausfahrt ist Bad Camberg. Dann A5 Karlsruhe Richtung Frankfurt. Zwischen Karlsruhe Nord und Bruchsal wird heute Nacht die Fahrbahn erneuert. Dort ist nur eine Spur frei. 4 Kilometer Stau, Verzögerung dort bis zu 40 Minuten. Und die A63 Mainz Richtung Kaiserslautern ist zwischen Göllheim und Winnweiler wegen einer Baustelle bis morgen früh 5 Uhr gesperrt. Gute Fahrt!
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0: Im Studio Thorsten Helber. Hallo zusammen! Von A bis Z steht die Musik im Vordergrund bei uns jeden Abend. Und diese Woche spielen wir in unserem Musikclub Songs tatsächlich von A bis Z. Gerne auch mit euren Wünschen, die versuchen wir einzubauen. Und haben in ein paar Minuten einen sehr ungewöhnlichen Musikwunsch. Country von den Bee Gees mit R. Jetzt sind wir aber erstmal noch beim Buchstaben O. Und da haben wir Wade Hayes, Old Enough to Know Better.

John Prine mit Paradise. Da steckt das P im Titel und im Interpretennamen. Ein Musikwunsch war das von Jürgen aus Augsburg. Schickt liebe Grüße an der 0711 26 27 28. Wir spielen uns durchs Alphabet. Nach dem P kommt das Q. Und das sind Rascal Flatts zusammen mit Rachel Womack, Country-Sängerin aus Alabama. Der Song Quick, Fast, in a Hurry.

Haben wir auch schon länger nicht mehr gespielt, den Song Rascal Flatts und Rachel Womack. Hier ist der ARD Musikclub Country, Songs von A bis Z. Und da erfüllen wir nach dem Q den nächsten Musikwunsch mit R. Das ist ein interessanter Vorschlag von Klaus aus Stockheim. Er wünscht sich einen Song von den Bee Gees. Die kennen wir ja eigentlich so. Night Fever, die Bee Gees. Aber die haben auch immer mal wieder Musik in Richtung Country gemacht tatsächlich. Ende der 70er, dieser Song, den Klaus sich wünscht, ist sogar in die Top 40 gekommen, der Country Charts. Die Bee Gees mit Rest Your Love On.

0: Sarah Evans, Suds in the Bucket. Und davor die Bee Gees. Da hat sich nicht nur Klaus gefreut, der hat sich den Song ja gewünscht. Auch Silvi hat direkt hier ins Studio geschrieben, Bee Gees, super. Ja, die waren mehr als nur Disco, ne? Jetzt haben wir ganz neue Musik, eine neue Künstlerin, die wollen wir unbedingt vorstellen. Nächstes Jahr soll ihr Debütalbum rauskommen. May Astes heißt sie. Anfang 30, aus Arkansas, kommt aus keinen so leichten Familienverhältnissen. Ihre Eltern haben sich scheiden lassen, als sie noch ziemlich jung war. Ihre Mutter hat dann neu geheiratet, das war dann ihr Stiefvater. Die Ehe ist auch geschieden worden, aber dann haben ihre Mutter und ihr Stiefvater nochmal geheiratet, nur um sich dann später nochmal scheiden zu lassen. Also das ist, glaube ich, schon eher ungewöhnlich, dass zwei Menschen zweimal heiraten und sich zweimal wieder scheiden lassen. Klingt alles ein bisschen kompliziert, aber inzwischen im Nachhinein sieht sie es positiv, sagt sie, weil ihr Weg hilft ihr jetzt für die Country-Musik. Sie hat authentische Geschichten, über die sie schreiben kann.
1: I just really think God gave me the story that I have, so that I would have something to write country music about. And I do feel like I can relate to a lot of people. Maybe we haven't been through the same hard things, but I know how ugly and hard the world can be. And that just really helps me understand people in the world a lot better.
0: Sie weiß, wie hart das Leben sein kann und das hilft ihr, andere Menschen besser zu verstehen, sagt May Astes. Und da gehört auch dazu, sie weiß, dass viele nach einer harten Arbeitswoche einfach den Kopf frei bekommen wollen. Gute Laune, Country-Musik hören. Die Musik, die sie macht, die ist eher traditionelle Country-Musik. Das hat sie von ihrer Mutter mitbekommen.
1: My mom loved the old school classic. My family didn't watch sports or anything like that. It was music all day long, every day.
0: In ihrer Familie wurde kein Sport geguckt, sondern immer und überall lief Country-Musik und eben eher klassische. Da passt ihr neuer Song zu, eine Hommage an die Country-Musik der 90er. May Astes mit The 90s Chord.

0: Tim McGraw und Tyler Hubbard. Undivided. Eine Minute nach 9:30, der ARD-Verkehrsservice. Die A3 Köln Richtung Frankfurt ist zwischen Idstein und Niedernhausen wegen eines brennenden Wohnmobils weiter gesperrt. Vor der Ausleitung 4 Kilometer Stau. Die letzte staufreie Ausfahrt ist Bad Camberg. Dann A5 Karlsruhe Richtung Frankfurt. Zwischen Karlsruhe Nord und Bruchsal wird heute Nacht die Fahrbahn erneuert. Dort ist nur eine Spur frei. 4 Kilometer Stau, dauert rund eine halbe Stunde länger. Und die A63 Mainz Richtung Kaiserslautern ist zwischen Göllheim und Winnweiler wegen einer Baustelle bis 5 Uhr morgen früh gesperrt. Und aktuell kommt noch eine Gefahrenstelle rein. Vorsicht bitte auf der A6 Mannheim Richtung Heilbronn zwischen Mannheim-Schwetzingen und Schwetzingen-Hockenheim. Da steht ein defektes Fahrzeug auf der rechten Spur. Allen unterwegs eine gute und sichere Fahrt.
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0: Mit Thorsten Helber. Hallo zusammen. Wir spielen uns durchs Country-Alphabet. Eben hatten wir das U, da kommt jetzt das V. Das ist eine Ballade von Blackhawk, Voices.
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Luke Combs, immer wieder schön. When it rains, it pours. Danke für alle Buchstaben, Songvorschläge an der 0711 26 27 28. Luke Combs haben wir gespielt für Thorsten aus Hofheim am Taunus. Hat gut gepasst mit dem Buchstaben W. Das bedeutet, jetzt wird es ein bisschen komplizierter mit dem Buchstaben X. Wir spielen heute ja Country-Musik im Alphabet hier im ARD Musikclub Country. Und wir sind aber tatsächlich auch hier fündig geworden mit dem X. Und zwar mit Trisha Yearwood, X's and O's. Mit 3 X sogar geschrieben am Anfang.

Der große Hit von Josh Turner, Your Man, hat sich gewünscht Robert aus Burgrieden. Er schreibt, den Song findet er super klasse und Songtitel, die mit Y anfangen, das ist im Englischen ja durchaus ein bisschen einfacher, ne? Mit You oder Your, da gibt's unendlich viele Lieder. Aber nach dem Y, da kommt das Z und das ist schon wieder ein bisschen kniffliger. Aber auch da haben wir was entdeckt im Country ABC, ein etwas nachdenklicher Song. Zero to 60. Im Deutschen kann man sagen von 0 auf 100, wenn was sehr stark beschleunigt. Ne? Und in dem Lied, da geht es um das Leben. Ein älterer Mann, der einem Jüngeren sagt, wir müssen das Leben, den Augenblick viel mehr wahrnehmen und schätzen. Gerade wer Kinder hat, die werden so schnell älter und erwachsen. Und klar, in der Theorie wissen wir das alle, aber manchmal hilft sich das wieder bewusst zu machen und ein bisschen entschleunigen. Dafür ist der ARD Musikclub Country ja genau richtig. Druck und Stress einfach mal rausnehmen. Jetzt mit Aaron Watson, Zero to 60.

0: Martina McBride mit Blessed, Buchstabe B. Wir sind in der zweiten Alphabetrunde. Damit machen wir nächste Stunde natürlich weiter. Mit dabei unter anderem ein tolles Live-Duett von Carly Pearce und Riley Green.
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2: Um 22 Uhr mit Stefan Schiebelhut. Bundesinnenminister Dobrindt hat den Drohnenvorfall am Flughafen Leipzig-Halle als sehr ernst bezeichnet. Dobrindt sprach am Abend vor Ort von einer neuen Gefahrenqualität.
3: Dass eine Drohne bewaffnet mit Sprengstoff sich hier auf einem Flughafengelände befindet, das ist ein neues Bedrohungsszenario.
2: Ein Mitarbeiter des Flughafens hatte die Drohne vergangene Nacht an einer Start- und Landebahn gefunden. Sie war mit Sprengstoff und Zünder ausgestattet. Außerdem stieß eine Frachtmaschine mit einem unbekannten Flugobjekt zusammen und wurde leicht beschädigt. Bei einem Waldbrand zwischen Taunusstein und Bad Schwalbach ist die Feuerwehr seit Stunden in einem Großeinsatz. 3 Feuerwehrleute sind verletzt worden. HR-Reporterin Andrea Bonhagen.
4: Inzwischen sind 450 Feuerwehrkräfte im Einsatz. Die Arbeit in der Hitze ist schwierig. Der Wind sorgt immer wieder dafür, dass Funken weitergetragen werden und der Brand sich ausbreitet. Als die Feuerwehr eintraf, brannte es auf etwa 20.000 Quadratmetern. Am Anfang standen vertrocknete Fichten bis in die Spitzen in Flammen. Inzwischen gibt es mehrere Brandstellen und eine größere Fläche. Mehrere Anrufer hatten gegen 13.20 Uhr Rauch im Wald gemeldet.
2: In Pakistan haben Suchtrupps die Leiche des britisch-nepalesischen Bergsteigers Nirmal Purja geborgen. Wie der pakistanische Alpinismusverein mitteilte, wurden auch 3 seiner Mitstreiter tot aufgefunden. Weitere 3 Bergsteiger würden noch vermisst. Sie waren vorige Woche auf dem Weg zum Gipfel des Broad Peak von einer Lawine mitgerissen worden. Purja hatte alle 14 8000er Berge bestiegen innerhalb eines halben Jahres. Er wurde 43 Jahre alt. Bei der Schwimm-EM in Paris gibt es weitere Medaillen für Deutschland. Wasserspringer Moritz Wesemann hat im Finale von 3-Meter-Brett Gold geholt. Vorher hatten Pauline Peipf und Ole Rösler im Mixed-Synchronspringen vom Turm die Silbermedaille gewonnen. Die Fußballerinnen von Eintracht Frankfurt haben die erste Hürde auf dem Weg in die Champions League genommen. Im Halbfinale des Miniturniers der zweiten Runde besiegten sie im Stadion am Brentanobad Omnia Nicosia aus Zypern klar mit 8:0. Im Finale am Samstag treffen die Frankfurterinnen auf Malmö FF aus Schweden. Nur die Sieger des Endspiels bleiben im Rennen um ein Ticket für die Champions League. Das waren die Nachrichten. Das Wetter. Heute Nacht kühlt es ab auf 19 bis 14 Grad. Morgen gibt es neben ein paar Wolken wieder viel Sonnenschein. Es wird aber nicht mehr so heiß mit Höchstwerten von 22 Grad im Upland bis 30 Grad in Südhessen. Die Aussichten am Freitag im Süden sonnig, sonst auch Wolken, aber kein Regen, 20 bis 28 Grad. Am Samstag wieder in ganz Hessen sonnig bis 33 Grad. 22.03 Uhr.
0: Der ARD-Verkehrsservice. Wir beginnen auf der A1 Bremen Richtung Osnabrück. Die ist zwischen Dreieck Stur und Wildeshausen Nord wegen eines defekten LKW gesperrt. Dadurch 3 Kilometer Stau. Die A3 Köln Richtung Frankfurt ist zwischen Itzstein und Niedernhausen nach einem Fahrzeugbrand gesperrt. Vor der Ausleitung 3 Kilometer Stau. Die letzte staufreie Ausfahrt ist Bad Camberg. A5 Karlsruhe Richtung Frankfurt. Zwischen Karlsruhe Nord und Bruchsal wird heute Nacht die Fahrbahn erneuert. Dort ist nur eine Spur frei. 3 Kilometer Stau. Verzögerung rund eine halbe Stunde. Und die A63 Mainz Richtung Kaiserslautern ist zwischen Göllheim und Winnweiler wegen einer Baustelle bis morgen früh um 5 gesperrt. Allen unterwegs eine gute und sichere Fahrt.
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0: Im Studio Thorsten Helber. Hallo. Wir gehen diese Woche alphabetisch vor in unseren Musikclubs, in unserem Sommer-Special. Danke für alle Buchstabenvorschläge und eure lieben Nachrichten. Anne aus Annweiler schreibt zum Beispiel, super Sendung mal wieder. Ohne die vergeht kaum ein Mittwoch, einfach klasse. Und sie schreibt, selbst mein Enkel 10 Jahre ist begeistert. Das ist doch schön, die Country-Musik verbindet Generationen. Wir sind im Country-Alphabet jetzt beim Buchstaben C. Und da haben wir eine Band mit ein bisschen kompliziertem Namen, BR549. Und die haben den Cherokee Boogie.
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Die Country-Sängerin mit dem lustigen Namen Sunny Sweeney. Easy as hello, wenn ein Abschied nur so einfach wäre wie Hallo sagen. Easy as hello. Wir machen mal ein bisschen entspannte Musik an hier. Das passt doch ganz wunderbar zu der Nachricht, die Mike uns hier eben ins Studio geschickt hat an der 0711 26 27 28. Mike aus Sagenroth schreibt: Ich liege schon über eine Stunde in der Badewanne und höre die schöne Musik. Und er will gar nicht mehr raus. Das ist doch wunderbar, ne? So kann man den Mittwochabend entspannt verbringen. Mit feiner Country-Musik hier und dem ARD-Musikclub Country. Und er hat auch einen musikalischen Vorschlag geschickt. Und zwar passt er an dieser Stelle. Wir waren eben bei Easy as Hello mit dem E. Kommen jetzt zum F mit dem Wunsch von Mike. Die Sack Brown Band und Free.

0: Vince Gill, High Lonesome Sound. Wir spielen Songs von A bis Z im ARD Musikclub Country, sind jetzt beim I und da haben wir einen tollen Song von Carly Pearce. Ende August kommt ihr neues Album raus, Honest Woman. Und darauf wird auch dieses Duett sein, eine Ballade. If I Don't Leave, I'm Gonna Stay. Hat sie gemacht zusammen mit Riley Green. Und Carly Pearce sagt, als sie den Song zum ersten Mal gehört hat, hat sie sofort Riley als Duettpartner im Kopf gehabt. Und zu ihrer großen Freude hat er ja gesagt.
1: I heard the song If I Don't Leave, I'm Gonna Stay. And immediately, as I always do with my duets, I heard Riley's voice in my head. So I texted him and asked him if he would be a part of it. And 5 minutes later, he said, I'm in. And an hour later, he sent me a little voice memo of him singing. And it was meant to be.
0: Ja, so hat's sein sollen. Die beiden passen perfekt für den Song. Und wir hören den jetzt in einer richtig schönen Live-Aufnahme. Aufgenommen dieses Jahr beim CMA-Fest in Nashville. Carly Pearce und Riley Green. If I don't leave, I'm gonna stay.

0: Priscilla Block, Just About Over You. Es ist kurz nach 10:30, der ARD-Verkehrsservice. Vorsicht bitte im Schwarzwald-Baar-Kreis auf der Landesstraße zwischen Vordergriesbach und Schonach. Da ist ein Rind auf der Fahrbahn. Dann die A1 Bremen Richtung Osnabrück. Die ist zwischen Dreieck Stur und Wildeshausen Nord wegen eines defekten LKW gesperrt. Die A3 Köln Richtung Frankfurt ist zwischen Itzstein und Wiesbaden-Niedernhausen wegen Bergungsarbeiten gesperrt. Dadurch 3 Kilometer Stau. A5 Karlsruhe Richtung Frankfurt, zwischen Karlsruhe Nord und Bruchsal, 3 Kilometer Stau auch dort, da ist nur eine Spur frei. Und die A63 Mainz Richtung Kaiserslautern ist zwischen Göllheim und Winnweiler wegen einer Baustelle bis morgen früh um 5 gesperrt. Gute Fahrt!
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0: Am Mikrofon Thorsten Helber. Weiter geht's bei uns im Country-Alphabet mit Louis Thomas, deutscher Country-Musiker, toller Gitarrist. Seit einer ganzen Weile schon ist er in den USA unterwegs, spielt sehr viel live, war auch schon mit High South auf Tour. Und wir haben ihn jetzt beim Buchstaben K und hören Louis Thomas mit Kind of Gold.
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0: Folkmusiker aus Kanada, Dave Gunning mit Living in Alberta. ARD Verkehrsservice, Vorsicht bitte in beiden Richtungen auf der A3 Würzburg-Frankfurt. Zwischen Aschaffenburg-Ost und Aschaffenburg-West laufen Personen auf der Fahrbahn und dort steht ein defekter PKW. Und auch aufpassen auf der A28 Oldenburg Richtung Leer. In der Ausfahrt Neuenkruge steht ein defektes Fahrzeug und auch dort laufen Personen auf der Fahrbahn. Es gibt eine neue Single von Drew Baldridge im Duett mit Ann Wilson. Vorgeschmack auf sein kommendes Album nächsten Monat. Der Song, ne, muss ja mit M beginnen. Wir spielen alphabetisch heute die Titel. Der heißt Maker's Mark. Zeichen Gottes, kann man das so übersetzen. Es geht um die Frage, was wir mit unserem Leben der Welt hinterlassen. Drew Baldridge sagt, er hat den Song geschrieben, als er sich viele neue Dinge gekauft hat. Ein Haus, ein Auto. Und genau da ist ihm erst richtig klar geworden, dass ihm das eigentlich alles nichts gibt. Das ist nicht, worum es geht im Leben.
1: I wrote this song at a time where I bought a new house and I bought a new car and I realized nothing's filling my cup up like it should. The only thing that does is giving to others.
0: Anderen Menschen etwas geben, Gutes tun, Liebe in die Welt bringen, singt er. Das ist das, was das eigene Herz glücklich macht. Ich möchte in Erinnerung bleiben für die Momente, in denen ich ein Licht war in der Dunkelheit eines anderen. Neuer Song von Drew Baldridge mit Ann Wilson im ARD Musikclub Country. Maker's Mark.

Joshua Hadley, Neon Blue, hier im alphabetisch sortierten Musikclub Country heute. Der nächsten Wunsch, der ist mit O. Und der kommt von Andreas aus München. Er schlägt vor, wie wär's mit Blackberry Smoke? One Horse Town. Würde mich freuen, schreibt er. Liebe Grüße nach München.

Das P mit Private Conversation, Lyle Love It. Wir sind auf alphabetischer Country-Reise und haben da auch selten gehörte Songs mit dabei. Den nächsten hatten wir schon lange nicht mehr in unserer Playlist im ARD Musikclub Country. Die Band Hillbilly Moon Explosion. Aus der Schweiz kommen die, sind ein bisschen ein Geheimtipp, machen eine ganz spannende Mischung aus Rock'n'Roll, Blues, Swing, Rock und natürlich Country. Wir sind beim Buchstaben Q und hören von Hillbilly Moon Explosion Queen of Hearts.

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1: Um 23 Uhr mit Stefan Schiebelhut. Bundesinnenminister Dobrindt hat den Vorfall mit einer Drohne am Flughafen Leipzig-Halle als hybrides Anschlagsszenario bezeichnet. Dobrindt sprach am Abend vor Ort von einem sehr ernsten Vorgang, dass eine mit Sprengstoff ausgestattete Drohne im Bereich eines Flughafens gefunden wurde, sei eine neue Gefahrenqualität.
2: Das alles deutet nicht auf amateurhaftes Vorgehen hin. Wir reden hier von einer professionellen hybriden Bedrohungslage, mit der wir uns weiter auseinandersetzen müssen.
1: Ein Mitarbeiter des Flughafens hatte die Drohne in der vergangenen Nacht gefunden. Außerdem war eine Frachtmaschine beim Durchstarten mit einem unbekannten Flugobjekt zusammengestoßen und leicht beschädigt worden. Brände haben auch heute die Feuerwehren in Hessen in Atem gehalten. Bei einem Waldbrand in der Nähe von Bad Schwalbach im Rheingau-Taunus-Kreis waren zeitweise 450 Einsatzkräfte vor Ort. Drei Feuerwehrleute mussten wegen Kreislaufproblemen behandelt werden. In Willingen im Kreis Waldeck-Frankenberg war ein etwa 60 Meter langes Strohlager in Flammen aufgegangen. Am Abend ging die Feuerwehr davon aus, dass die Löscharbeiten noch bis weit in die Nacht dauern. Der Iran und der Oman haben sich offenbar auf eine neue Schifffahrtsroute für die Straße von Hormus geeinigt. Laut der Nachrichtenagentur AP ist geplant, dass Schiffe über eine vom Iran kontrollierte Route in den Persischen Golf einlaufen und über eine vom Oman kontrollierte Route wieder verlassen. Offiziell bestätigt ist das aber noch nicht. Bei der Schwimm-EM in Paris gibt es weitere Medaillen für Deutschland. Wasserspringer Moritz Wesemann hat im Finale vom 3-Meter-Brett Gold geholt. Vorher hatten Pauline Pfeiff und Ole Rösler im Mixed-Synchronspringen vom Turm die Silbermedaille gewonnen. Die Fußballerinnen von Eintracht Frankfurt haben die erste Hürde in der zweiten Qualifikationsrunde zur Champions League genommen. Im Stadion am Brentanobad besiegten sie Omnia Nicosia aus Zypern klar mit 8:0. HR-Sportreporterin Martina Knief.
3: Ein auch in der Höhe hochverdienter Erfolg. Larissa Mühlhaus traf doppelt, ebenso Ereleta Memeti, Hayley Rezo, Dilara Acigöc, Laura Freigang und Paulina Krumbiegel trugen sich ebenfalls in die Torschützenliste ein. Im Finale dieses Miniturniers trifft Eintracht Frankfurt im heimischen Stadion auf Malmö. Malmö setzte sich im ersten Spiel gegen Vålerenga Oslo mit 1:0 durch.
1: Das waren die Nachrichten. Das Wetter: Morgen gibt es neben ein paar Wolken wieder viel Sonnenschein. Es wird aber nicht mehr so heiß, mit Höchstwerten von 22 Grad im Upland bis 30 Grad in Südhessen. Am Freitag dann im Süden sonnig, sonst auch Wolken. 20 bis 28 Grad. 23:03 Uhr.
4: Der ARD-Verkehrsservice. Vorsicht bitte in beiden Richtungen. Auf der A3 Würzburg-Frankfurt zwischen Aschaffenburg-Ost und Aschaffenburg-West laufen Personen auf der Fahrbahn und dort steht ein defekter PKW. Aufpassen auch auf der A28 Oldenburg Richtung Leer. In der Ausfahrt 9 Kruge steht ein defektes Fahrzeug und auch dort Personen auf der Fahrbahn. Die A1 Bremen Richtung Osnabrück ist zwischen Dreieck-Stur und Wildeshausen-Nord wegen eines defekten LKW gesperrt. Die A3 Köln Richtung Frankfurt ist zwischen Itzstein und Wiesbaden-Niedernhausen wegen Bergungsarbeiten gesperrt, dadurch 3 Kilometer Stau. A5 Karlsruhe Richtung Frankfurt zwischen Karlsruhe-Nord und Bruchsal 3 Kilometer Stau, dort ist nur eine Spur frei. A7 Hannover Richtung Kassel, die Ausfahrt in Höhe Göttingen ist bis ca. 6 Uhr morgen früh gesperrt. Und die A63 Mainz Richtung Kaiserslautern ist zwischen Göllheim und Winnweiler wegen einer Baustelle bis 5 Uhr morgen früh gesperrt. Gute Fahrt!
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4: mit Thorsten Helber. Hallo zusammen! Wir sind im Country ABC. Am Ende der vergangenen Stunde hatten wir ja Musik aus der Schweiz mit Hillbilly Moon Explosion. Und da hat Regina uns direkt geschrieben, die Schweiz ist überhaupt beachtenswert in der Country-Musik. Ja, da denkt man gar nicht, ne? Auch dort kommt Country-Musik her. Und ich glaube, es gibt fast überall Country-Musik. Die ist wirklich weit verbreitet auf der Welt. Wir sind beim Buchstaben R angekommen, jetzt hier im Alphabet. Und das sind Little Feet mit Red Gumbo.

0: Hallo, hier ist der Holger aus Frankfurt. Ich würde mir gerne im Buchstabenalphabet bei dem Buchstaben S wünschen, das schöne alte Lied 16 tanzt. Vielleicht geht's ja. Vielen Dank, tschüss, schönen Abend noch, tolle Sendung.
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1: Klassiker aus den 50er Jahren, 1955, Tennessee Ernie Ford, 16 Tons. Hier ist der ARD Musikclub Country. Nach dem S kommt natürlich das T im Alphabet. Und da haben wir direkt den nächsten passenden Musikwunsch. Detlef hört uns in Berlin und schlägt vor Dolly Parton mit Traveling Through. Der Song ist ihm sehr ans Herz gegangen, es schreibt er, ist verbunden mit Erinnerungen an seine Schwiegermutter in North Carolina. Und das Lied hat auch eine ganz tolle Botschaft von Dolly. Als Menschen sind wir nicht irgendwann fertig, sondern das Leben ist eine Reise und ständig entwickeln wir uns ein Stück weiter. Jeder ist einzigartig, jeder sucht seinen Platz und wir sind alle unterwegs und tragen Hoffnung in uns. Sind auch schöne Gedanken, war der Titelsong zum Film Transamerica. Dolly Parton mit Traveling Through.

0: Dietrichs Voice Inside My Head. Hier im ARD Musikclub Country mit dem Buchstaben V. Das bedeutet, wir sind beim W angelangt im Country-Alphabet. Und da haben wir einen Vorschlag von Magdi aus Trossingen an der 0711 26 27 28. Sie möchte mit dem Song ganz liebe Grüße schicken an Theo. Der hat tapfer eine OP überstanden, schreibt sie. Und der Musikwunsch kommt von den Red Clay Strays, Country-Rockband aus Alabama, die auch ganz sanft können. Ihr bislang größter Erfolg, Wondering Why.
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0: Sekunde eben, das ist wichtig. Achtung Autofahrer, ein Falschfahrer auf der B535 Heidelberg-Schwetzingen zwischen Heidelberg-Kirchheim-Sandhausen und Kirchheim-Süd B535. Kommt ein Falschfahrer entgegen, bitte äußerst rechts fahren, nicht überholen auf der B535 Heidelberg-Schwetzingen zwischen Heidelberg-Kirchheim-Sandhausen und Kirchheim-Süd B535. Ein falschfahrendes Fahrzeug, Vorsicht bitte in beiden Richtungen.

0: 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In ein paar Sekunden ist es genau 11:30, der ARD-Verkehrsservice, und wir haben schon die Entwarnung. Die Gefahr durch einen Falschfahrer auf der B535 Heidelberg-Schwetzingen zwischen Heidelberg-Kirchheim, Sandhausen und Kirchheim Süd B535 besteht nicht mehr. Die A1 Bremen Richtung Osnabrück ist zwischen Dreieck-Stur und Wildeshausen Nord wegen eines defekten LKW gesperrt. A3 Köln Richtung Frankfurt zwischen Idstein und Wiesbaden-Niedernhausen ist wegen Bergungsarbeiten der rechte Fahrstreifen gesperrt. Dadurch 3 Kilometer Stau in Richtung Frankfurt und 2 Kilometer Stau auf der Gegenfahrbahn Richtung Köln. A5 Karlsruhe Richtung Frankfurt zwischen Karlsruhe Nord und Bruchsal 3 Kilometer Stau. Dort ist nur eine Spur frei. Dann kommt tatsächlich jetzt gerade ein Falschfahrer nochmal rein. Achtung Autofahrer, Falschfahrer auf der A81 Singen-Stuttgart zwischen Kreuz Böblingen-Hulb und Sindelfing-Ost. Kommt ein Falschfahrer entgegen, bitte äußerst rechts fahren, nicht überholen auf der A81 Singen-Stuttgart zwischen Kreuz Böblingen-Hulb und Sindelfing-Ost. Ein falschfahrendes Fahrzeug. Vorsicht bitte in beiden Richtungen, wir melden es auch da, wenn die Gefahr vorüber ist. Die A7. Hannover Richtung Kassel, da ist die Ausfahrt in Höhe Göttingen bis ca. 6 Uhr morgen früh gesperrt. Die A63 Mainz Richtung Kaiserslautern ist zwischen Göllheim und Winnweiler wegen einer Baustelle bis 5 Uhr morgen früh gesperrt. Und das war's, allen unterwegs eine gute und sichere Fahrt.
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0: Ich bin Thorsten Helber, hallo zusammen. Wir spielen jede Woche beste Country-Musik von A bis Z. Heute ganz strikt am Alphabet entlang, sind angekommen beim schwierigen Buchstaben X. Ja, das X, das gibt's nicht so häufig. Aber auch da haben wir eine schöne Nummer, und zwar von Ashley Cook, junge, aufstrebende Country-Musikerin aus Florida. Die hat so einen modernen, schönen, frischen Country-Sound. Der Song heißt Access, XS geschrieben. Und das ist doppeldeutig, weil Access heißt ja Ex-Partner und gleichzeitig besteht der Buchstaben X ja aus 2 überkreuzten Strichen. Und im Songtext heißt es, wenn du Linien überschreitest, entstehen Xe. Man überschreitet eine Grenze, eine Linie, der zweite Strich, dann wird es ein X und daraus entsteht Ex, bedeutet eben Ex-Partner oder Partnerin, wenn das Vertrauen verloren ist. Ashley Cook mit Access.
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Thomas Redd, ja hört, mit Y. ARD Verkehrsservice, 23.38 Uhr. Vorsicht bitte auf der A281 Airport Stadt Richtung Neustädter Hafen. Zwischen Einfahrt Bremen Airport Stadt und Bremen Airport Stadt befindet sich eine ungesicherte Unfallstelle und es befinden sich ausgelaufene Flüssigkeiten auf der Straße. Nach dem Y sind wir beim Z und da haben wir wieder eine Neuentdeckung. Der Country-Musiker Sean Stimmerly gehört zur jüngeren Generation, Anfang 30. Luke Combs, sagt er, ist zum Beispiel ein Vorbild für ihn. Und der Song, der zum Buchstaben Z passt, das ist ein bisschen ein Country-Klischee, kann man sagen. Es geht um große Trucks. C71 heißt das Lied. Und C71, also Z71, das steht für einen großen Truck mit Allradantrieb und ordentlich PS unter der Haube. Wir hören den Song in einer Akustikversion. Sean Stimmerly im ARD Musikclub Country.

Charles Demarly, C71 hier im ARD Musikclub Country. Zweimal sind wir das Country-Alphabet heute Abend durch. Das schaffen wir jetzt in der verbleibenden Zeit natürlich nicht nochmal. Aber mal schauen, wie weit wir noch kommen. Wir fangen jetzt wieder mit dem Buchstaben A an. Und da haben wir Marty Stewart, der läutet die letzte Runde ein mit Altitude.

Eric Church, Bad Mother Trucker. Liebe Grüße in alle Fahrerkabinen, alle LKWs, wo auch Frauen natürlich unterwegs sind. Darum geht es in dem Song, ne? Eine Frau, die ihm ordentlich Respekt beigebracht hat. Hier ist der ARD Musikclub Country. Dritte Runde im Alphabet. Nach B sind wir jetzt beim Buchstaben C. Und einer der großen Hits der Rolling Stones, das ist ja Honky Tonk Women oder Vorläufer zu dem Hit, der war eine Country-Version. Country Honk, die Rolling Stones, Ende der 60er. Und das ist sogar ein Doppelmusikwunsch, den wir da erfüllen für Eckhart und für Karin aus Bad Camberg.

Die Rolling Stones, Country Honk, bunte Mischung hier heute Abend, auch dank euren Musikwünschen. Kurzes Update von den Straßen. Wir haben die Entwarnung, die Gefahr durch einen Falschfahrer auf der A81 Singen-Stuttgart zwischen Kreuzböblingen-Hulb und Böblingen-Sindelfingen besteht nicht mehr. Und Vorsicht aber bitte in beiden Richtungen auf der B215 werden Rotenburg zwischen Unterstedt und Rotenburg laufen Personen auf der Fahrbahn. ARD Verkehrsservice.

Jake Owen, Down to the Honky Tonk. Es ist kurz vor Mitternacht. Das war der ARD Musikclub Country mit Thorsten Helber. Heute alphabetisch sortiert. Und was noch fehlt, das ist natürlich unsere Country-Ballade der Woche. Die kommt jetzt hier zum Abschluss mit dem Buchstaben E von Trace Adkins. Der schickt ganz viel Licht in die Sommernacht. Every light in the house. Und damit eine gute Nacht. Bis nächsten Mittwoch. Ciao.

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1: Um 0 Uhr mit Stefan Schiebelhut. Bundesinnenminister Dobrindt stuft den Vorfall mit einer Drohne am Flughafen Leipzig-Halle als Anschlagsversuch ein. Dobrindt sagte am Abend vor Ort, es handele sich um einen sehr ernsten Vorfall. ARD-Reporterin Silvia Stadler.
2: Die Drohne, die am Flughafen Leipzig-Halle gesichtet und unschädlich gemacht wurde, sei mit Sprengstoff ausgestattet gewesen. Die nun logischerweise auftretenden Fragen zur Herkunft der Drohne, der Zusammensetzung des Sprengstoffs und was das Ziel gewesen sei, sollten den weiteren Ermittlungen überlassen bleiben.
1: Brände haben die Feuerwehren in Hessen in Atem gehalten. Bei einem Waldbrand in der Nähe von Bad Schwalbach im Rheingau-Taunus-Kreis waren zeitweise 450 Einsatzkräfte vor Ort. Drei Feuerwehrleute mussten wegen Kreislaufproblemen behandelt werden. In Willingen im Kreis Waldeck-Frankenberg war ein etwa 60 Meter langes Strohlager in Flammen aufgegangen. Am Abend ging die Feuerwehr davon aus, dass die Löscharbeiten noch bis weit in die Nacht dauern. Die Pegelstände im Rhein sinken wegen der anhaltenden Trockenheit weiter. Bei Kaup an der Grenze zu Hessen ist das Rekordtief vom Montag noch einmal unterschritten worden. Laut dem Wasserstraßen- und Schifffahrtsamt Rhein liegt der Pegelstand nun bei 19 Zentimeter. Das sind 5 Zentimeter weniger. Heute will Bundesverkehrsminister Bilger auf einer Konferenz in Bonn über die Lage beraten. Bei der Schwimm-EM in Paris hat es 3 weitere Medaillen für Deutschland gegeben. Am Abend holte Wasserspringer Moritz Wesemann Gold im Finale vom 3-Meter-Brett. Vorher hatten Pauline Pfeiff und Ole Rösler im Mixed-Synchronspringen vom Turm die Silbermedaille gewonnen. Schon am Mittag war Florian Wellbrock über die 5-Kilometer-Strecke im Freiwasserschwimmen Europameister geworden. Die Fußballerinnen von Eintracht Frankfurt haben die erste Hürde in der zweiten Qualifikationsrunde zur Champions League genommen. Im Stadion am Brentanobad besiegten sie Omnia Nicosia aus Zypern klar mit 8:0. HR-Sportreporterin Martina Knief.
3: Ein auch in der Höhe hochverdienter Erfolg. Larissa Mühlhaus traf doppelt, ebenso Ereleta Memeti, Hayley Rezo, die Lara Acigötsch, Laura Freigang und Paulina Krumbiegel trugen sich ebenfalls in die Torschützenliste ein. Im Finale dieses Miniturniers trifft Eintracht Frankfurt im heimischen Stadion auf Malmö. Malmö setzte sich im ersten Spiel gegen Vålerenga Oslo mit 1:0 durch.
1: Das waren die Nachrichten. Das Wetter: heute Nacht kühlt es ab auf 19 bis 14 Grad. Am Tag wird es nicht mehr so heiß, mit Höchstwerten von 22 Grad im Upland bis 30 Grad in Südhessen. Neben ein paar Wolken gibt es wieder viel Sonnenschein. Die Zeit, es ist jetzt 0:03.
4: Nach den Nachrichten wird Zeit für den Blick auf die Straßen. Hallo an alle unterwegs, hier ist der Verkehrsservice in der ARD-Hitnacht. Nochmal die guten Nachrichten, falls Sie es nicht mitgekriegt haben. Entwarnung für die A44 Aachen-München-Gladbach. Kein Falschfahrer mehr zwischen Jülich-West und Kreuz-Jacquarath. Dann Entwarnung für die A81 Singen-Stuttgart. Ebenfalls kein Falschfahrer mehr zwischen Kreuz-Böblingen-Hulb und Böblingen-Sindelfingen. Hier habe ich noch die Gefahreninfo für Hessen. Im Rheingau-Taunus-Kreis zwischen Bad Schwalbach und Taunusstein-Seitenhallen. Nochmal. Zwischen Bad Schwalbach und Taunusstein-Seitenhahn, da brennt ein größeres Waldgrundstück. Anwohner in Hettenhain und Seitenhahn, die werden gebeten, Fenster und Türen geschlossen zu halten und bitte auch die Lüftungen abzustellen. Dann habe ich hier eine Meldung von der A1. Bremen Richtung Osnabrück ist zwischen Dreieck Stur und Wildeshausen-Nord wegen eines defekten LKW gesperrt. A3 Frankfurt Richtung Köln ist zwischen Itzstein und Wiesbaden-Niedernhausen wegen einer Bergungsarbeit. Dadurch beeinträchtigt die rechte Fahrspur ist gesperrt und Sie haben da 2 Kilometer Stau. A10 Dreieck Barnim Richtung Dreieck Spreeau ist zwischen Rüdersdorf und Erkner wegen einer Ölspur auf der Fahrbahn gesperrt. Und die A63 Mainz Richtung Kaiserslautern ist zwischen Göllheim und Winnweiler wegen einer Baustelle bis ca. 5 Uhr gesperrt.
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The words I love you, Chris de Burg war das hier in der ARD Hit Nacht. Und da ist ja schon der neue Tag, der Donnerstag, der 6. August 2026. Alles, was jetzt kommt, geht aufs Wochenende. Das kann man an dieser Stelle schon mal sagen. Bergfest haben wir gut überstanden. Und ein paar Mails sind auch eingetrudelt mittlerweile. Großes Dankeschön. Zum Beispiel von Niki und Kalle. Die schreiben nämlich, wir sind wieder einmal da. Niki und Kalle aus Hamburg. Diesmal allerdings sind wir in NRW, genauer gesagt in Wettervollmarsch. Bei unseren Eltern bzw. Schwiegereltern. Jetzt ist interessant, nachdem wir es geschafft haben, unsere Tochter Feline und unseren Schwiegersohn Dennis zu neuen ARD-Hitnacht-Fans zu machen, leisten wir ganze Überzeugungsarbeit jetzt in NRW. Also da muss ich mal sagen, Feline und Schwiegersohn Dennis, die haben sie wahrscheinlich geknebelt und gefesselt auf dem Stuhl. Und jetzt müssen sie, ob sie wollen, Radio hören, die ARD-Hitnacht. Und die Nachbarn hören es wahrscheinlich gleich mit, weil das Radio so laut ist. Aber völlig egal, Überzeugungsarbeit war nicht vonnöten, schreiben, denn sie waren sehr schnell infiziert von der ARD-Hitnacht. Herzliche Grüße und ich wünsche euch noch ganz viel Spaß mit uns und natürlich, ich weiß, dann wird gekuschelt. Fangemeinde sollte man stetig erweitern und ich finde es ganz toll, dass ihr bei uns seid. Und ich mache jetzt was Feines. Aus unserem Balladenladen Mariah Carey, Without You, für alle, die uns hören.

Da ist er ja schon, der neue Tag, ne? 0.23 Uhr, 6. August 2026. Und ich kann eigentlich hier tröten, wenn ich eine Tröte hätte, denn wir wollen gratulieren den Geburtstagskindern des Tages hier in der ARD-Hitnacht. Der Vorhang hebt sich, ne? Licht geht an, sie treten auf, das ist ihr persönlicher Feiertag, 6. August. Glückwunsch, Glückwunsch an alle Geburtstagskinder des Tages. Das Alter, das ist eine geheime Zahl, bewacht wie so ein Schätzchen, wird heute nicht gelüftet, noch nicht mal unter Folter durch Sahnetorte. Dafür gilt Kuchenfreiheit ohne Limit, offiziell genehmigt, feierlich besiegelt und mit, unsichtbarem Konfetti-Regen untermalt. Genießen Sie diesen Tag, machen Sie was draus und bleiben Sie bei uns. ARD Hitnacht, jetzt mit Mike and the Mechanics, The Living Years.

0: Es ist wieder soweit, wir müssen mal ein bisschen auf die Straßen gucken. ARD-Nacht um 0.30 Uhr, hallo an alle unterwegs, hier ist der Verkehrsservice. Die Gefahreninformation für Hessen im Rheingau-Taunus-Kreis zwischen Bad Schwalbach und Taunusstein-Seitzenhahn. Da brennt ein größeres Waldstück. In Wiesbaden ist im gesamten Stadtgebiet deutlich Brandgeruch wahrnehmbar. Anwohner werden gebeten, Fenster und Türen geschlossen zu halten und Lüftung bitte abzustellen. Weitere Meldungen von den Straßen. A1 Bremen Richtung Osnabrück ist zwischen Dreieck Stur und Wildeshausen Nord wegen eines defekten LKW gesperrt. A3 Frankfurt Richtung Köln ist zwischen Itzstein und Wiesbaden-Niedernhausen wegen einer Bergungsarbeitsstelle beeinträchtigt. Da ist nämlich der rechte Fahrstreifen gesperrt. Da haben wir 2 Kilometer Stau. Schön, dass ich den Satz trotzdem zu Ende gekriegt habe. Dann die A10 Dreiecke Barnim Richtung Dreieck Spreeau ist zwischen Rüdersdorf und Erkner wegen einer Ölspur auf der Fahrbahn gesperrt. Und die A63 Mainz Richtung Kaiserslautern ist zwischen Göllheim und Winnweiler wegen einer Baustelle bis ca. 5 Uhr gesperrt. Und hier gibt es noch eine Meldung von der A81. Singen Richtung Stuttgart ist zwischen Kreuz Böblingen-Hulb und Böblingen-Ost wegen eines Schwertransports bis ca. 4 Uhr früh gesperrt. Das war's. Weiterhin eine gute und störungsfreie Fahrt für Sie.
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0: Mittendrin in der Geisterstunde. Ich bin André Holst und das ist hier, ne? Die wahre Primetime einer ganz besonderen Nacht mit Musik von Elton John.

0: ganz viel Liebe und Klavier. Wie schön du bist, gegen die Wand gelaufen. Sarah Connor, das ganz große Gefühl hier in der ARD-Hitnacht, 0.41 Uhr. Und ich bin zwischendurch immer mal wieder mit meinen Augen hier auf dem PC gelandet. Da ist dann wieder mal eine Mail reingekommen von Uwe und Marianne zum Beispiel. Die sitzen noch auf der Terrasse bei 20 Grad, lauschen dem Programm. Gefällt Ihnen? Liebe Grüße aus dem Nordschwarzwald. Ich finde das ganz klasse. Ich grüße zurück aus Magdeburg direkt. Ich sitze ja eigentlich an der Elbe. Das Problem ist, es ist so dunkel da draußen, darum kann ich sie nicht sehen. Aber ich weiß, wenn ich da jetzt reinspringen würde, ich käme irgendwann in Hamburg raus. Und das ist ja der Ort, an dem man auch immer wieder gerne Tschüss sagt. Ade, Nacht. Und weitere Grüße sind auch per Mail gekommen von Patrick. Und er befindet sich aktuell, wie er schreibt, auf dem schönsten Sandhaufen Deutschlands. Damit ist die Insel Borkum gemeint und hat natürlich den besten Sender. Tata, er möchte natürlich alle Freunde und Bekannte von der schönsten Insel Deutschlands grüßen. Großes Dankeschön, Patrick. Ganz herzliche Grüße zurück. Und die Traudel, ja, die hat sich auch gemeldet und sie fragt, wer sitzt denn heute am Mikro? Ja, Traudel, wer bin ich denn? Mein Name ist Holst. André Holst. Holst André. H-O-L-S-T. Ja, weil früher hat man ja mal Z gesagt, aber es ist H-O-L-S-T. Tatsächlich Holst, wie Holstentor oder das. Nein, ich darf keine Werbung für Bier machen. Schmeckt aber auch nicht schlecht. So, und was haben wir dann noch? Hier haben wir nochmal einen ganz herzlichen Gruß von Niki und Kalle. Sie können auch grüßen ard-hitnacht@mdr.de und ich freue mich immer darüber, wenn ich ein bisschen was von Ihnen zu lesen bekomme. Lassen Sie mich Ihren Mailboy in dieser Nacht sein.
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Call the Preacher Man, das ist Springfield in der ARD-Hitnacht. Und wir sind ja irgendwie mittendrin. Gut, dass wir jetzt Nacht haben, aber viele sind unterwegs, auch nachts, weil tagsüber bedeutet es Sommerferien-Hotspot. Na, alle Bundesländer haben Ferien und am liebsten gleichzeitig. Und ich meine, das ist die einzige Zeit im Jahr, in der das Navi für die Fahrt nach Italien eine Ankunftszeit im September vorschlägt, weil einfach die Straßen oft dicht sind. Und ich schlage Ihnen Gelassenheit vor, entspannte Musik, wenn Sie nachts unterwegs sind, um an Ihr Ziel zu kommen, dann fahren Sie sicher und kommen Sie gut an.

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1: Um 1 Uhr mit Juliette Groß. Nach dem Vorfall mit einer Sprengstoffdrohne am Leipziger Flughafen ist noch unklar, wer dahinter steckt. Bundesinnenminister Dobrindt sprach am Abend vor Ort von einer neuen Gefahrenqualität. Aus Leipzig Silvia Stadler.
2: Die Drohne, die am Flughafen Leipzig-Halle gesichtet und unschädlich gemacht wurde, sei mit Sprengstoff ausgestattet gewesen. Es handle sich um einen sehr ernsten sicherheitsrelevanten Vorfall, sagte Bundesinnenminister Alexander Dobrindt am Abend auf einer Pressekonferenz. Die nun logischerweise auftretenden Fragen zur Herkunft der Drohne, der Zusammensetzung des Sprengstoffs und was das Ziel gewesen sei, sollten den weiteren Ermittlungen überlassen bleiben. Man suche noch nach Teilen einer möglicherweise zweiten Drohne, mit der ein Frachtflugzeug zusammengestoßen sein könnte.
1: In Deutschland hat das extreme Niedrigwasser vieler Flüsse noch keine Auswirkungen auf die Energieversorgung. Laut Bundeswirtschaftsministerium gibt es derzeit keine Engpässe bei Öl und Kraftstoffen. Auch Kraftwerke müssten nicht gedrosselt werden. In Ungarn und Rumänien wurden Atomreaktoren heruntergefahren, weil Kühlwasser fehlt. Der neue Verkehrsminister Bilger hat heute zu einem Krisentreffen nach Bonn eingeladen. Das Niedrigwasser im Rhein und anderen Flüssen gefährdet Lieferketten in der Bau- oder Chemieindustrie. Iran und Oman haben sich auf eine neue Route für Handelsschiffe durch die Straße von Hormus geeinigt. Dazu gehören laut iranischem Außenministerium auch Gebühren für Tanker und Frachter. Noch ist allerdings unklar, wie die USA reagieren. Katharina Willinger aus Istanbul.
3: Wenn dieses Modell tatsächlich durchgeht, wir wissen es ja aktuell noch nicht, dann würde das bedeuten, dass das iranische Regime massiv gestärkt wird, nicht nur finanziell. Denn jetzt gerade bei dem Abkommen, was sich abzeichnet, da geht es nicht um den großen Deal, der einen Krieg beenden könnte, wie US-Präsident Trump immer wieder sagt. Es geht nicht ums iranische Atomprogramm, sondern es geht allein um die Öffnung der Straße von Hormuz, die vor dem Krieg ja offen war und jetzt mit so einem Modell theoretisch auch ganz offiziell unter die Kontrolle der iranischen Revolutionsgarde fallen könnte.
1: FIFA-Chef Infantino bleibt wohl so gut wie sicher im Amt, trotz seiner umstrittenen Investorenpläne. Bei einer Krisensitzung in Marokko hat ihm die Spitze des Fußball-Weltverbandes voll Rückendeckung gegeben. In einem langen Statement erklärte die FIFA-Geschäftsleitung ihre uneingeschränkte Unterstützung. Gleichzeitig gesteht sie Fehler im Umgang mit dem Projekt ein. Infantinos umstrittener Investorenplan sah vor, die WM-Rechte teilweise zu verkaufen. Das Wetter, das waren die Nachrichten. Das Wetter in Deutschland. Nachts meist trocken, vereinzelt Schauer, Tiefstwerte 21 bis 12 Grad. Es ist 1.03 Uhr.
4: Nach den Nachrichten wird es ja Zeit für den Blick auf die Straßen. Hallo an alle unterwegs, hier ist der Verkehrsservice in der ARD-Hitnacht. Wir haben es 3:03. Eine Gefahreninfo für Hessen im Rheingau-Taunus-Kreis zwischen Bad Schwalbach und Taunusstein-Seitzenhahn. Da brennt ein größeres Waldgrundstück. In Wiesbaden ist im gesamten Stadtgebiet deutlicher Brandgeruch wahrnehmbar. Anwohner werden gebeten, Fenster und Türen geschlossen zu halten und Lüftungen abzustellen. Weitere Meldungen. Die A1 Bremen Richtung Osnabrück ist zwischen Dreieck Stur und Wildeshausen Nord wegen eines defekten LKW gesperrt. A2 Hannover Richtung Berlin ist zwischen Peine Ost und Braunschweig-Wattenbüttel gesperrt, da brennt ein PKW. Und A3 Frankfurt Richtung Köln ist zwischen Itzstein und Wiesbaden-Niedernhausen wegen Bergungsarbeiten die rechte Fahrspur gesperrt. Dadurch haben wir 2 Kilometer Stau. A10 Dreieck Barnim Richtung Dreieck Spreeau ist zwischen Rüdersdorf und Erkner wegen einer Ölspur auf der Fahrbahn gesperrt. A63 Mainz Richtung Kaiserslautern ist zwischen Göllheim und Winnweiler wegen einer Baustelle bis 5 gesperrt. Und A71 Singen Richtung Stuttgart ist zwischen Kreuz Böblingen-Hulb und Böblingen-Ost wegen eines Schwertransports bis ca. 4 Uhr gesperrt. Das war's. Weiterhin eine gute und vor allem störungsfreie Fahrt für Sie.
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Sister Sledge, Lost in Music. Hier ist die ARD-Hit nach 12 nach 1. Kommen Sie gut durch diese Nacht und ich wünsche Ihnen, dass Sie gut durch diese Nacht kommen mit uns, egal was Sie gerade tun, ob Sie zu den Nachtfalken zählen, Nachtanbetern, vielleicht Sicherheitsleute, Krankenhauscrews, Taxipiloten, LKW-Fahrer. Der Tag ist gegangen, die Wochenmitte ist abgehakt und alles, was jetzt kommt, geht sowieso aufs Wochenende. Die Musik ist vom Feinsten, auch a cappella. Hier sind The Flying Pickets, Only You in der ARD-Hit Nacht.

ganz viel Gefühl in der ARD-Nacht. Wir haben es gleich 13:50, ne? Der neue Tag, der 6. August. Und immer mal wieder sind ein paar Mails reingekommen. Vielen, vielen Dank dafür. Und ich finde es immer interessant, wenn wir erfahren, über welchen Sender Sie uns hören. ARD-Nacht vom Norden Flensburg bis runter Passau. Überall können Sie uns hören. Und das ist auch gut so. Ja, und da habe ich jetzt von Stefanie eine Mail gekriegt. Sie hört uns über die Frequenzen von WDR4. Und was schreibt sie? Hallo, liebes Team. Seit ewigen Zeiten höre ich mal wieder die Hitnacht, da ich nämlich Ferien habe. Und ich möchte euch ein ganz großes Kompliment machen. Ihr seid erfrischend und lustig und das gefällt mir richtig gut. Schmatzifatz, Küsschen rüber. Und ich freue mich, Stefanie, dass ihr bei uns seid. Dann habe ich hier noch eine Mail von Winfried gekriegt. Sitze hier im güldenen Mainz bei gerade so erträglichen 26 Grad auf dem Balkon und lausche der Hitnacht über SWR1. Das ist schon mal ganz gut. Auch ganz herzliche Grüße an dieser Stelle runter nach Mainz. Also runter kann ich ja sagen, wenn ich hier im mittleren, ja, nordangehauchten Magdeburg sitze. Und auch Ingeborg hat sich gemeldet. Ich höre euer Programm. Aber heute gefällt mir eure Musikauswahl ganz besonders gut. Ganz herzlichen Dank dafür. Und ich kann auch nur sagen, Ingeborg, ich freue mich auch. Ihr alle gehört zu den besten Hörern der ganzen Welt. Und schön, dass ihr das traditionelle Radio hört. Wie auch Olli, ich höre euch im Sommer immer aus dem Garten in Guben. Tolle Sendung. Alles Liebe, herzliche Grüße. Und jetzt Sandra Maria Magdalena.

Sandra in der Sommerferienzeit hier, ARD Hitnacht, 1.25 Uhr. Was Persönliches möchte ich Ihnen erzählen, denn Sommerferien, da denke ich auch oft an meinen Vater. Er war Busfahrer von Reisebussen. Und in den Ferien, da hat er mich, klein André, öfters mal mitgenommen. Mal nach Wien, nach Österreich, nach Italien. Ich muss so 7 oder 8 Jahre jung gewesen sein. Und ich war mal so glücklich, wenn ich bei Papa mitfahren durfte. Und ich erinnere mich auch an das eine Lied, das er damals so oft und so gerne spielte, das im Radio lief. George Harrison, My Sweet Lord. Ja, er starb sehr früh, ich habe ihn sehr früh verloren. Aber immer, wenn ich diesen Song höre, dann bin ich wieder Kind. Dann bin ich wieder 8 und fahre mit Papa in seinem Reisebus durch den Sommer.

0: Kuckuck, mitten in der Nacht, ARD macht jetzt der Blick auf den Verkehr. Hallo an alle unterwegs. Ich habe hier ein paar Infos für Sie vom Verkehrsstudio, aus dem Verkehrsstudio, die Gefahreninformation für Hessen. Im Rheingau-Taunus-Kreis zwischen Bad Schwalbach und Taunusstein, Seitzenhahn, da brennt ein größeres Waldstück. In Wiesbaden ist im gesamten Stadtgebiet deutlich Brandgeruch wahrnehmbar. Anwohner werden gebeten, Fenster und Türen geschlossen zu halten und bitte Lüftungen auch abzustellen. Weitere Meldungen von den Straßen: A1 Bremen Richtung Osnabrück ist zwischen Dreieck Stur und Wildeshausen Nord wegen eines defekten LKW gesperrt. A10 Dreieck Warnim Richtung Dreieck Spree aus zwischen Rüdersdorf und Erkner wegen einer Ölspur auf der Fahrbahn gesperrt. Dann die A63 Mainz Richtung Kaiserslautern zwischen Göllheim und Winnweiler wegen einer Baustelle bis 5 gesperrt. Und zu guter Letzt noch die A81 Singen Richtung Stuttgart ist zwischen Kreuz Böblingen-Hulb und Böblingen-Ost wegen eines Schwertransports bis ca. 4 Uhr früh gesperrt. Das war's. Ich wünsche Ihnen weiterhin eine störungsfreie Fahrt.
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0: Ich bin André Holst, schöne Grüße aus Magdeburg an Sie alle. Und für die, die schlafen gehen, Sweet Dreams, süße Träume. Ich habe Musik von Eurythmics.

0: Die AD-Hitnacht, Sommernacht, 1.38 Uhr haben wir es mittlerweile. Und ups, da ploppt es auf, denn ich habe hier gerade eine Falschfahrermeldung gekriegt. Achtung, Falschfahrer auf der A40 Duisburg-Essen zwischen Mülheim, an der Ruhr Winkhausen und Essen-Holsterhausen. Da kommt Ihnen ein Falschfahrer entgegen. Fahren Sie bitte äußerst rechts und überholen Sie nicht. Ich wiederhole, auf der A40 Duisburg-Essen zwischen Mülheim, an der Ruhr Winkhausen und Essen-Holsterhausen. Da ist ein Falschfahrer unterwegs. Vorsicht bitte in beiden Richtungen. Die AD-Nacht aus Magdeburg vom MDR. Jetzt mit einem, wie ich finde, absolut kultigen Song, denn er hat den Deutschrock geprägt wie kein zweiter. Maffei mit seiner Eiszeit.
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Maffei und die Eiszeit in der ARD-Nacht. 1.43 Uhr mittlerweile und ich darf mal wieder Mailboy sein. Freue mich über Ihre Nachrichten und ganz besonders auch über die Grüße von Petra. Hat nämlich Urlaub und sitzt ganz alleine auf ihrem Bett mit ihrem 5-Freunde-Buch. Sie genießt das, finde ich ganz klasse. Petra lässt ein paar Grüße da und wünscht allen einen schönen Sommer, die lauen Nächte und die gute Musik. Das ist schon mal Lebensqualität vom Feinsten. Und auch Mario aus Berlin ist Stammhörer der Hitnacht und freut sich mal wieder über die Musi. Großes Kompliment, herzliche Grüße in die Hauptstadt, alles erdenklich Gute. Und was ich ganz besonders schön finde, ist auch, wenn zwischendurch immer mal Lob reinkommt. Daniel hat sich gemeldet und er hört die ARD-Hitnacht in Minden, Nordrhein-Westfalen. Gute Musik, schreibt da auch Daniel, macht weiter so. Ich sag, Daniel, wir können gar nicht anders. Und dann gibt's noch eine Mail von Thomas aus Graben bei Augsburg. Er schreibt, viele Grüße aus dem wilden Süden. Ihr seid unsere Begleitung durch den Arbeitstag. Schicht von 23 Uhr bis 9 Uhr. Boi, das ist eine ganze Ecke. Also, Thomas, ihr haltet den Laden zusammen, am Laufen weiterhin, kommt gut durch die Nacht und mit dem Soundtrack zur Nacht ist das überhaupt gar kein Problem. Und ganz, ganz herzliche Grüße eben auch nochmal an Petra. Sie hat nämlich auch gerade geschrieben, sie weiß zwar nicht, um welches Thema es geht, gar kein Thema. Ich würde sagen, open, ne? Jeder kann, wenn er will, und wenn er will, dann kann er. Und ganz besonders schön ist jetzt unser Super-Oldie, den gibt's jetzt auf die Ohren, Scott McKenzie und San Francisco.

ARD-Hitnacht. 1.52 Uhr haben wir es. Gleich gibt es Nachrichten aus aller Welt und ich freue mich dann auf die nächste Stunde. Wir sind mittlerweile schon im Donnerstag, ne? Wochenmitte, Bergfest, gut überstanden. Alles, was jetzt kommt, geht getrost aufs Wochenende.

Kleiner Blick nochmal auf die Straßen hier in der ARD-Hitnacht. Falschfahrer auf der A40 unterwegs. Duisburg-Essen, Vorsicht bitte zwischen Mülheim, an der Ruhr Winkhausen und Essen-Holsterhausen. Da kommt Ihnen ein Falschfahrer entgegen. Fahren Sie bitte äußerst rechts, überholen Sie nicht. Wir melden, wenn die Gefahr vorüber ist.

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1: Um 2 Uhr mit Juliette Groß. Nach dem Vorfall mit einer Sprengstoffdrohne am Leipziger Flughafen ist noch unklar, wer dahinter steckt. Bundesinnenminister Dobrindt sprach am Abend vor Ort von einer neuen Gefahrenqualität. Aus Leipzig Silvia Stadler.
2: Die Drohne, die am Flughafen Leipzig-Halle gesichtet und unschädlich gemacht wurde, sei mit Sprengstoff ausgestattet gewesen. Es handle sich um einen sehr ernsten sicherheitsrelevanten Vorfall, sagte Bundesinnenminister Alexander Dobrindt am Abend auf einer Pressekonferenz. Die nun logischerweise auftretenden Fragen zur Herkunft der Drohne, der Zusammensetzung des Sprengstoffs und was das Ziel gewesen sei, sollten den weiteren Ermittlungen überlassen bleiben. Man suche noch nach Teilen einer möglicherweise zweiten Drohne, mit der ein Frachtflugzeug zusammengestoßen sein könnte.
1: In Deutschland hat das extreme Niedrigwasser vieler Flüsse noch keine Auswirkungen auf die Energieversorgung. Laut Bundeswirtschaftsministerium gibt es derzeit keine Engpässe bei Öl und Kraftstoffen. Auch Kraftwerke müssten nicht gedrosselt werden. In Ungarn und Rumänien wurden Atomreaktoren heruntergefahren, weil Kühlwasser fehlt. Der neue Verkehrsminister Bilger hat heute zu einem Krisentreffen nach Bonn eingeladen. Das Niedrigwasser am Rhein und anderen Flüssen gefährdet Lieferketten in der Bau- oder Chemieindustrie. Iran und Oman haben sich auf eine neue Route für Handelsschiffe durch die Straße von Hormus geeinigt. Dazu gehören laut iranischem Außenministerium auch Gebühren für Tanker und Frachter. Noch ist allerdings unklar, wie die USA reagieren. Katharina Willinger aus Istanbul.
3: Wenn dieses Modell tatsächlich durchgeht, wir wissen es ja aktuell noch nicht, dann würde das bedeuten, dass das iranische Regime massiv gestärkt wird, nicht nur finanziell. Denn jetzt gerade bei dem Abkommen, was sich abzeichnet, da geht es nicht um den großen Deal, der einen Krieg beenden könnte, wie US-Präsident Trump immer wieder sagt. Es geht nicht ums iranische Atomprogramm, sondern es geht allein um die Öffnung der Straße von Hormuz, die vor dem Krieg ja offen war und jetzt mit so einem Modell theoretisch auch ganz offiziell unter die Kontrolle der iranischen Revolutionsgarde fallen könnte.
1: FIFA-Chef Infantino bleibt wohl so gut wie sicher im Amt, trotz seiner umstrittenen Investorenpläne. Bei einer Krisensitzung in Marokko hat ihm die Spitze des Fußball-Weltverbandes voll Rückendeckung gegeben. In einem langen Statement erklärte die FIFA-Geschäftsleitung ihre uneingeschränkte Unterstützung. Gleichzeitig gesteht sie Fehler im Umgang mit dem Projekt ein. Infantinos umstrittener Investorenplan sah vor, die WM-Rechte teilweise zu verkaufen. Das waren die Nachrichten. Das Wetter in Deutschland. Nachts meist trocken, vereinzelt Schauer, Tiefstwerte 21 bis 12 Grad. Tagsüber freundlich und trocken im Osten und später an der Nordsee Schauer 20 bis 30 Grad. Es ist 2.03 Uhr.
4: Nach den Nachrichten nur Zeit hier für den Blick auf die Straßen. Hallo an alle unterwegs, hier ist der Verkehrsservice in der ARD-Hitnacht. Ich habe eine Entwarnung für die A40 Duisburg-Essen. Kein Falschfahrer mehr zwischen Mülheim, an der Ruhr, Winkhausen und Essen-Holsterhausen. Das ist wieder freie Fahrt. Weitere Meldungen. Zunächst die Gefahreninfo für Hessen im Rheingau-Taunus-Kreis zwischen Bad Schwalbach und Taunusstein-Seitzenhahn. Ups, jetzt ist er hier weggesprungen. Nochmal, zwischen Bad Schwalbach und Taunusstein-Seitzenhahn, da brennt ein größeres Waldstück. In Wiesbaden ist im gesamten Stadtgebiet deutlich Brandgeruch wahrnehmbar. Anwohner werden gebeten, Fenster und Türen geschlossen zu halten und Lüftungen bitte auch abzuschalten. Weitere Meldungen, A1, Bremen Richtung Osnabrück, ist zwischen Dreieck Stur und Wildeshausen Nord wegen eines